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1: Tom Bauer ist ein bayerischer Kabarettist. Und er geht auch in Mittelfranken auf Tour. Zusammen mit einem Kripo-Beamten, Michael Sporrer, ist Präventionsbeauftragter am Polizeipräsidium.
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2: Achtung! Hier spricht die Polizei.
1: Guten Morgen, Herr Sporrer, und danke für Ihre Zeit.
3: Guten Morgen und gerne.
1: Herr Sporrer, das Stück heißt Nett mit mir. Und aufgezeigt werden gängige Betrugsmaschen, also Schockanrufe, falsche Polizeibeamte, die sich melden. Es geht um Haustürgeschäfte und auch Trickdiebe im Supermarkt zum Beispiel. Und Sie verpacken das jetzt als Team in einen unterhaltsamen Nachmittag bzw. Abend, gell? Warum funktioniert das so gut?
3: Das ist die Chance, Prävention zu gestalten auf eine humorvolle und leichte Art und Weise. Sie sehen was, Sie hören was. Sie sind zum Schunkeln und zum Mitlachen animiert. Sie dürfen mitsingen sogar. Und es werden verschiedene Themen aus den Betrugs- und Trickdiebstahl-Szenarien dort präsentiert, die sonst in anderer Art und Weise vielleicht den Leuten eher langweilig erscheinen würden.
1: Wer ist da eigentlich am meisten betroffen?
3: Also ich arbeite ja in der Kriminalprävention und mache seit 4 Jahren auch tatsächlich die Präventionsprogramme für Senioren. Und wir stellen fest, dass dieser Gedanke, dass Senioren über 80 die Opfer wären, nicht zutreffend ist, und das war es noch nie, sondern wir stellen fest, dass die Geschädigten immer jünger werden, und es liegt daran, dass früher die Täter aus dem Telefonbuch sich alte Nummern und alte Vornamen gesucht haben. Mittlerweile geht das alles über den Telefoncomputer. Das heißt, man kommt bei jedweder Person raus, auch jüngeren Alters. Und dann checken die Betrüger sozusagen am Telefon nur noch, passt denn diese Person zu meinem typischen Opfer? Und dann geht's los. Dann wird eine Rolle gespielt und man schaut, wie weit man kommt.
1: Wie läuft es ab? Der Herr Bauer erzählt seine Kabarett-Story und dann sagt er, wir haben jetzt einen Experten, der Ihnen was dazu sagt. Oder spielen Sie zusammen das? Haben Sie da vielleicht Ihr Showtalent entdeckt, dass die Bühne da jetzt auch noch Ihr zweites Standbein wird?
3: Also ein zweites Standbein wird es nicht, aber es ist tatsächlich, das macht richtig Spaß. Es geht darum, dass der Herr Bauer so das kabarettistische Genre in Vordergrund bringt. Ich bin eben der Präventionsbeamte, der aufklärt, aber tatsächlich schlüpfe ich auch in die Rolle eines Mitdiebes im Supermarkt zum Beispiel. Aber ich stelle mich natürlich ein bisschen dumm, weil ich bin ja auf der falschen Seite. Also es wird kabarettistisch auch rübergebracht. Ich setze zum Beispiel im Supermarkt die Sturmhaube auf, damit man mich nicht erkennt. Und dann werde ich wieder darauf hingewiesen, dass das doch völlig verkehrt ist. Das macht man nicht als Dieb. Also Sie merken schon, ich bin da kein Profi. Ich bin Profi als Polizeibeamter, aber nicht als Dieb. So wechseln wir die Rollen durch. Einmal als Experte, einmal als Mitbetrüger. Ich bin auch jemand, der einen Lottogewinn verspricht an der Haustüre. Das heißt, ich habe auch meine eigenen Rollen und genießt es sehr, ja.
1: Sagt Michael Sporrer, er ist Präventionsbeauftragter am Polizeipräsidium Mittelfranken. Er unterstützt den Kabarettisten Tom Bauer bei dem Stück Nett mit mir. Der Eintritt ist kostenlos. Alle Termine finden Sie nochmal auf radiof.de.
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1: Es ist ein Limetten-Joghurtkuchen. Wie der Name schon sagt, Joghurt ist im Teig und der 150-Gramm-Becher ist dann auch die Maßeinheit für die restlichen Zutaten. Mehl, Zucker, Öl werden zum Beispiel damit abgemessen. Im Teig ist dann der Abrieb von Limettenschale und Saft. Alles wird einfach verrührt und kommt eben in eine Kastenform. Wenn Sie mögen, können Sie nach dem Backen noch einen Limettenguss aus Saft und Puderzucker drüber machen. Ich finde, der Kuchen ist eigentlich schon so auch sehr saftig. Das Rezept ist jetzt auf radiof.de.
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1: Ich bin Dominik Schweiger. Tennisprofi Alexander Zverev hat zum ersten Mal die US Open gewonnen. Der French Open-Sieger bezwang im Finale in New York den Amerikaner Ben Shelton in 4 Sätzen und holte sich seinen 2. Grand Slam-Titel. Tina Eck berichtet aus den USA.
2: Zverev brauchte einen Moment, um überhaupt zu realisieren, dass er gerade die US Open gewonnen hatte und damit in die Fußstapfen von Boris Becker tritt. Der 29-Jährige mit dem Pferdeschwanz ist der 2. Deutsche, der im Männer-Einzel triumphierte. 30 Jahre gab es keinen Grand-Slam-Titel und jetzt gleich 2, freute sich der Hamburger in seiner Siegeransprache.
1: Ein geplantes Treffen zwischen dem Iran und den Golfstaaten zur Straße von Hormus ist kurzfristig abgesagt worden. Im Oman sollte offenbar eine Vereinbarung zur Lösung des festgefahrenen Konflikts vorgestellt werden. Einen Grund für die Verschiebung hat das omanische Außenministerium nicht genannt. Bahrain hat seine Teilnahme bereits zuvor abgesagt. Das Land wurde mit am heftigsten in der Region von iranischen Raketen getroffen. Bildungsministerin Prien sieht mangelndes Mitgefühl als einen Grund für das Stimmungstief von Kanzler Merz und CDU. Bei vielen Menschen sei der Eindruck entstanden, die Union nehme ihre Sorgen nicht ernst genug, so die CDU-Ministerin. Das müsse sich ändern. Einen Wechsel im Kanzleramt lehnt Prien aber ab. Damit lassen sich Probleme der Regierung nicht wirklich lösen, hieß es. Mehrere Millionen Menschen haben den Tag des offenen Denkmals besucht. Nach Angaben der Veranstalter konnten bundesweit mehr als 7000 historische Gebäude besichtigt werden, die sonst meist verschlossen bleiben. Die zentrale Eröffnung war in Bamberg. Dort wurde auch betont, dass der Erhalt alter Gebäude ressourcenschonend und damit zum Umweltschutz beiträgt. Zur Fußball-Bundesliga. Der FC Bayern hat auch bei Aufsteiger Elversberg gewonnen. Der Rekordmeister setzte sich mit 2:1 durch. Leipzig feierte beim 5:0 gegen den HSV einen Kantersieg. Für Gladbach ist dagegen bereits nach 3 Spieltagen Schluss mit Trainer Eugen Polanski. Die Borussia reagierte damit auf 3 Niederlagen zum Saisonstart.
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1: Meine Männer sind bereit und mehr als gerüstet für den großen Kampf. Sie müssen sie nur an die Strände bringen, irgendwie, egal wie.
2: Die Strände sind die in der Normandie während des Zweiten Weltkriegs. Denn in Pressure geht es um die Invasion der Alliierten am D-Day. Und dafür braucht Oberbefehlshaber General Dwight D. Eisenhower von dem britischen Meteorologen Stack einen Wetterbericht.
3: Der Ausgang des Krieges hängt davon ab. Alle Puzzleteile liegen auf dem Tisch. Es bleibt nur eine Unwägbarkeit. Ich brauche eine Vorhersage.
4: Ich habe nur die Sorge, dass das, was Sie verlangen, wissenschaftlich unmöglich ist. Wir sind hier in Nordeuropa, Sir. Alles über 24 Stunden gilt als Langzeitprognose im meteorologischen Sinn.
2: Im Gegensatz zu seinem amerikanischen Kollegen Crick ist Stack der Meinung, dass das Wetter am geplanten D-Day zu schlecht für die Invasion sein wird.
4: Versammeln Sie so viele Panzer und Soldaten und Schiffe, wie Sie wollen. Aber wenn Sie wirklich morgen landen, dann werden Sie weggespült werden. Weil diese Stürme, von denen ich fortwährend spreche, real sind. Und der Jetstream, der die Stürme auf die Küste der Normandie zutreibt, ist real. Und der Zaun der Natur ist real.
2: Sowas will General Eisenhower gar nicht hören und es kommt zum Streit. Stack bittet Eisenhowers Assistentin Summersby um ihren Rat.
5: Lassen Sie es über sich ergehen. Er wird sich nicht mal erinnern, was er gesagt hat.
4: So verfahren Sie mit ihm?
5: Ach, er ist doch harmlos. Während der Luftschläge war ich Fahrerin der Ambulanz.
4: Von einer Ambulanzfahrerin zur rechten Hand des Oberkommandierenden.
5: Mhm. Chauffeurin, Sekretärin, rechte Hand, Krankenschwester, alles eigentlich.
2: Ein klassischer Kriegsfilm ist Pressure nicht. Eher ein Kammerspiel, aber ein wirklich sehenswertes. Stefan Grundler, Radio F, Kinoredaktion.

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20: Ich bin Dominik Schweiger. Tennisstar Alexander Zverev hat zum ersten Mal die US Open gewonnen. Der 29-Jährige bezwang im Finale von New York den Amerikaner Ben Shelton in 4 Sätzen und holte sich damit den 2. Grand Slam-Titel. Nach Boris Becker ist Zverev erst der 2. deutsche Sieger im Männereinzel der US Open. Weil die Heimkosten immer weiter steigen, fordert Linken-Chefin Schwertner eine Pflegeversicherung für alle. Auch Gutverdienende und Privatversicherte sollten einzahlen, sagte sie der Neuen Osnabrücker Zeitung. Wer neu in ein Pflegeheim kommt, müsse derzeit im Schnitt mehr als 3.300 Euro monatlich selbst zahlen. Für viele Rentner sei das nicht finanzierbar. Die Politik soll Staatsanwaltschaften künftig nicht mehr vorschreiben dürfen, wie sie in einzelnen Fällen ermitteln sollen. Das fordert der Deutsche Richterbund nach dem Wahlerfolg der AfD in Sachsen-Anhalt. Damit soll verhindert werden, dass extremistische Regierungsmitglieder Verfahren beeinflussen. Die Weisungsbefugnis der Justizministerien müsse deshalb noch in diesem Jahr abgeschafft werden. Rekordpreis für ein Stück Comicgeschichte. Das Originalcover von Asterix bei den Briten ist in Belgien für fast 1,5 Millionen Euro versteigert worden. Erwartet worden waren höchstens 200.000 Euro. Das Bild vom Asterix-Band zeigt die Gallier auf der Flucht vor Rugby-Spielern. Zum Fußball. Der FC Bayern hat bei Bundesliga-Aufsteiger Elversberg mit 2:1 gewonnen. Leipzig hat den HSV deutlich mit 5:0 besiegt. In der zweiten Liga feierte Hertha BSC beim 3:1 in Osnabrück den 5. Sieg im 5. Spiel. Heidenheim schlug Kiel 1:0. Cottbus gewann in Karlsruhe 3:0.
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1: Widder 4 Sterne, ein spontaner Entschluss trifft genau ins Schwarze.
2: Stier 2 Sterne, Sie müssen sich jetzt anstrengen, um die Aufgaben zu meistern.
1: Zwillinge 3 Sterne, spritzige Ideen erleichtern Ihre Kommunikation.
2: Krebs 2 Sterne, Fürsorge für andere muss auch mal sein.
1: Löwe 3 Sterne, bringen Sie ein gemeinsames Projekt erfolgreich voran.
2: Jungfrau 4 Sterne, kleine Fehler im Detail sind jetzt möglich.
1: Waage 2 Sterne, eine verfahrene Situation löst sich auf.
2: Skorpion 3 Sterne, jetzt dürfen Sie stolz auf sich sein.
1: Schütze 3 Sterne, Ihre Zielstrebigkeit verbindet sich mit Optimismus.
2: Steinbock 4 Sterne, jetzt müssen Sie Prioritäten setzen.
1: Wassermann 3 Sterne, Sie brechen alte Muster auf.
2: Fische 2 Sterne, immer schön langsam, sonst droht die Überlastung.
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1: Ich bin Dominik Schweiger.
2: Tennisstar Alexander Zverev hat zum ersten Mal die US Open gewonnen. Der 29-Jährige bezwang im Finale von New York den Amerikaner Ben Shelton in 4 Sätzen und holte sich damit den 2. Grand Slam-Titel. Nach Boris Becker ist Zverev erst der 2. deutsche Sieger im Männereinzel der US Open. Weil die Heimkosten immer weiter steigen, fordert Linken-Chefin Schwertner eine Pflegeversicherung für alle. Auch Gutverdienende und Privatversicherte sollten einzahlen, sagte sie der Neuen Osnabrücker Zeitung. Wer neu in ein Pflegeheim kommt, müsse derzeit im Schnitt mehr als 3.300 Euro monatlich selbst zahlen. Für viele Rentner sei das nicht finanzierbar. Die Politik soll Staatsanwaltschaften künftig nicht mehr vorschreiben dürfen, wie sie in einzelnen Fällen ermitteln sollen. Das fordert der Deutsche Richterbund nach dem Wahlerfolg der AfD in Sachsen-Anhalt. Damit soll verhindert werden, dass extremistische Regierungsmitglieder Verfahren beeinflussen. Die Weisungsbefugnis der Justizministerien müsse deshalb noch in diesem Jahr abgeschafft werden. Rekordpreis für ein Stück Comicgeschichte. Das Originalcover von Asterix bei den Briten ist in Belgien für fast 1,5 Millionen Euro versteigert worden. Erwartet worden waren höchstens 200.000 Euro. Das Bild vom Asterix-Band zeigt die Gallier auf der Flucht vor Rugby-Spielern. Zum Fußball. Der FC Bayern hat bei Bundesliga-Aufsteiger Elversberg mit 2:1 gewonnen. Leipzig hat den HSV deutlich mit 5:0 besiegt. In der zweiten Liga feierte Hertha BSC beim 3:1 in Osnabrück den 5. Sieg im 5. Spiel. Heidenheim schlug Kiel 1:0. Cottbus gewann in Karlsruhe 3:0.
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1: Es muss nicht immer Hollywood sein. Zwei der neuen Filme in unseren fränkischen Kinos kommen aus Frankreich und England. Vorhang auf für Nur ein kleines bisschen Glück und Finding Emily. Der arme Owen hat zu Beginn von Finding Emily richtig Pech. Da trifft er in einem Club die wunderbare Emily, bekommt ihre Telefonnummer und kann sie aber nicht erreichen. Aber Owen gibt nicht auf. Er weiß ja, wo Emily studiert.
2: Ich habe eine Idee. Ich schicke eine E-Mail an jede Emily an der Universität und stelle eine Frage, die nur sie beantworten kann. Namen, Ladies. Ja, vielleicht schreibe ich Emilys.
3: Hey, Emilys. Warum habt ihr nicht die Blindkopie benutzt?
2: Ich weiß nicht, was eine Blindkopie ist.
3: Du hast gerade ein Chatroom mit 318 Emilys erstellt.
1: Und so viel sei verraten, unter den über 300 Emilys ist auch die richtige dabei. Owens Suche nach ihr erzählt Finding Emily sympathisch, schwungvoll und witzig. In Frankreich während des Zweiten Weltkriegs spielt Nur ein kleines bisschen Glück. Der Familienvater Jean hat seinen ersten Tag als Soldat in der französischen Armee. Und zur Überraschung seiner Frau ist er schon wieder zurück.
4: Du bist doch gestern erst losgezogen, Jeannot.
5: Ja.
4: Und die haben dich einfach so wieder gehen lassen?
5: Ich habe sie nicht nach ihrer Meinung gefragt.
4: Du bist desertiert.
5: So ein großes Wort.
4: Antworte.
5: Ja, so kann man es sagen, ja.
4: Und wenn sie dich erwischen?
1: Dann gibt's Ärger. Deshalb will Jean mit Frau und Kind abhauen. Als Tarnung wollen sie sich als jüdische Familie ausgeben.
6: Ihr hebräischer Name?
5: Unser Name? Wie meinen Sie das?
6: Welchen Namen soll ich Ihnen in den Ausweis schreiben?
5: Irgendwas Gebräuchliches.
6: Nun, wie heißen Sie?
5: Chevala.
6: Na, da haben wir es doch. Wir nehmen Chevalovic.
5: Natürlich, leicht zu merken.
4: Ja.
1: Aber die neue Familie Chevalovic merkt schnell, dass die Idee nicht die beste ist. Nur ein kleines bisschen Glück bietet viel zum Lachen, aber auch zum Nachdenken. Stefan Grundler, Radio F, Kinoredaktion.

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12: Ich bin Dominik Schweiger. Tennisstar Alexander Zverev ist US Open Champion. Der Hamburger setzte sich im Finale von New York in 4 Sätzen gegen den US-Profi Ben Shelton durch. Nach seinem Erfolg bei den French Open ist es bereits Zverevs zweiter Grand-Slam-Titel in diesem Jahr. Und er ist nach Boris Becker erst der zweite Deutsche, der das Männerturnier der US Open gewinnt. Ganz anders als die Chefs führender KI-Firmen lehnt US-Präsident Trump eine Verlangsamung der Entwicklung ab. Hinter solchen Forderungen stünden negative Kräfte, so Trump. Unter anderem die Chefs von Anthropic und OpenAI, die Konzerne hinter Claude und ChatGPT, warnen vor Sicherheitsrisiken in Bezug auf KI. Auch Tech-Milliardär Elon Musk unterstützt die KI-Bremse. Die Bundesschatzmeisterin der Jungen Union von Natusius zeigt sich offen für Gespräche der CDU mit der AfD. Sollte ihre Partei in Sachsen-Anhalt eingeladen werden, müsse sie zunächst mit allen sprechen, sagte Natusius in der ARD. Die CDU habe klare eigene Maßstäbe. Zugleich bezeichnete sie die Brandmauer zur AfD als gescheitert. Bei der Parlamentswahl in Schweden zeichnet sich ein Kopf-an-Kopf-Rennen ab. Nach Auszählung von rund 3/4 der Stimmen liegen der oppositionelle Mitte-Links-Block und das konservative Regierungslager nahezu gleich auf. Stärkste Partei sind bislang die Sozialdemokraten der führenden Ministerpräsidentin Andersson. Die rechtspopulistischen Schwedendemokraten bleiben hinter den Erwartungen und liegen auf Platz 3. Zur Fußball-Bundesliga. Der FC Bayern hat auch bei Aufsteiger Elversberg gewonnen. Der Rekordmeister setzte sich mit 2:1 durch. Leipzig feierte beim 5:0 gegen den HSV einen Kantersieg. Für Gladbach ist dagegen bereits nach 3 Spieltagen Schluss mit Trainer Eugen Polanski. Die Borussia reagierte damit auf 3 Niederlagen zum Saisonstart.
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0: Lasst die Kirche im Dorf.
1: In Bamberg haben gemeinnützige Träger neulich ihre Altkleidersammlung eingestellt, als erste hier in der Region. Denn die Preise sind im Keller, das Geschäft lohnt sich kaum noch. Wie sehen das denn die anderen Altkleidersammler, zum Beispiel das Bayerische Rote Kreuz? Dieter Freitag organisiert die Altkleidersammlung im Raum Coburg und weiß, was alles im Container landet.
2: Man muss es wirklich mal so klar und deutlich sagen. Was man da also da findet, ist, Entschuldigung, ich möchte fast sagen, unter aller Sau. Man merkt also wirklich, wenn irgendwelche Haushaltsauflösungen gewesen sind oder irgendeine Person vielleicht verstorben ist, da liegen also Sachen, die weit ab von Altkleider sind, egal ob es jetzt Bilderrahmen mit Glas noch sind oder ob es selbst eine Wanduhr haben wir schon mal drin gefunden, beispielsweise. Leider Gottes kommt es auch immer wieder vor, dass Speisereste oder abgelaufene Speisen, gerade dort, wenn die Altkleidercontainer in der Nähe von irgendwelchen LKW-Stellplätzen stehen. Also das ist nicht sehr schön und man muss eigentlich sagen, die Leute, die Bevölkerung muss sich doch bewusst werden, dass er alles richtig entsorgt. Aber leider ist dem nicht so.
1: Trotz dieser Zustände hält das Bayerische Rote Kreuz Coburg an der Altkleidersammlung fest. Der Grund ist ein Vertrag, der seit Jahrzehnten hält und dadurch auch unser Zusammenleben verlässlich macht.
2: Ja, was der Vorteil von uns vom Roten Kreuz vielleicht ist, dass wir einen seit 60 Jahren bestehenden Vertrag zwischen dem Kreisverband Coburg und unserer Partnerfirma Bilsheim in Bayreuth haben. Und an dem Vertrag halten wir beide auch treu fest. Es hat in besseren Zeiten immer mal wieder andere gegeben, die uns hier geboten haben, mal ein paar Euro mehr für die Tonne. Aber wir haben gesagt, Treue zahlt sich aus. Und das merken wir jetzt, dass unser Partner auch uns nicht rauskündigt, wie schon woanders geschehen ist.
1: Bilsheim in Bayreuth sortiert gebrauchte Kleidung. Irgendwo müssen die vollen Container ja hin. Aber das Rote Kreuz bringt die Altkleider auch in die eigene Kleiderkammer. Nicole Klebeck organisiert ehrenamtlich dieses wichtige soziale Angebot mit allen Schwierigkeiten.
3: Es wird schwieriger dadurch, dass wir durch das Betreiben der Kleiderkammer in der Altkleiderentsorgung eben keine Gebühren erhalten. Wir sehen so, wie es der Zweck des Roten Kreuzes ja auch ist. Wir betreiben eine Kleiderkammer für bedürftige Menschen. Und das ist schade zu sehen, dass das genau dem Kontra entgegenwirkt, was gerade gesamtpolitisch auch passiert, dass du sie eigentlich nicht mehr leisten kannst, sie zu führen.
1: Das Rote Kreuz sammelt trotzdem weiter treu unsere abgelegten Klamotten und damit tun wir alle etwas Gutes für Umwelt und arme Menschen. Also bitte nachdenken, was man in den Container schmeißt. Kein Müll und kein Essen, nur Klamotten und die möglichst sauber. Christoph Leferts, evangelische Redaktion.

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1: 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Mehl, Zucker, Öl werden zum Beispiel damit abgemessen. Im Teig ist dann der Abrieb von Limettenschale und Saft. Alles wird einfach verrührt und kommt eben in eine Kastenform. Wenn Sie mögen, können Sie nach dem Backen noch einen Limettenguss aus Saft und Puderzucker drüber machen. Ich finde, der Kuchen ist eigentlich schon so auch sehr saftig. Das Rezept ist jetzt auf radiof.de.
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1: Ich bin Dominik Schweiger.
2: Tennisstar Alexander Zverev ist US Open Champion. Der Hamburger setzte sich im Finale von New York in 4 Sätzen gegen den US-Profi Ben Shelton durch. Nach seinem Erfolg bei den French Open ist es bereits Zverevs 2. Grand-Slam-Titel in diesem Jahr. Und er ist nach Boris Becker erst der 2. Deutsche, der das Männerturnier der US Open gewinnt. Ganz anders als die Chefs führender KI-Firmen lehnt US-Präsident Trump eine Verlangsamung der Entwicklung ab. Hinter solchen Forderungen stünden negative Kräfte, so Trump. Unter anderem die Chefs von Anthropic und OpenAI, die Konzerne hinter Claude und ChatGPT, warnen vor Sicherheitsrisiken in Bezug auf KI. Auch Tech-Milliardär Elon Musk unterstützt die KI-Bremse. Die Bundesschatzmeisterin der Jungen Union von Natusius zeigt sich offen für Gespräche der CDU mit der AfD. Sollte ihre Partei in Sachsen-Anhalt eingeladen werden, müsse sie zunächst mit allen sprechen, sagte Natusius in der ARD. Die CDU habe klare eigene Maßstäbe. Zugleich bezeichnete sie die Brandmauer zur AfD als gescheitert. Bei der Parlamentswahl in Schweden zeichnet sich ein Kopf-an-Kopf-Rennen ab. Nach Auszählung von rund 3/4 der Stimmen liegen der oppositionelle Mitte-Links-Block und das konservative Regierungslager nahezu gleich auf. Stärkste Partei sind bislang die Sozialdemokraten der führenden Ministerpräsidentin Andersson. Die rechtspopulistischen Schwedendemokraten bleiben hinter den Erwartungen und liegen auf Platz 3. Zur Fußball-Bundesliga. Der FC Bayern hat auch bei Aufsteiger Elversberg gewonnen. Der Rekordmeister setzte sich mit 2:1 durch. Leipzig feierte beim 5:0 gegen den HSV einen Kantersieg. Für Gladbach ist dagegen bereits nach 3 Spieltagen Schluss mit Trainer Eugen Polanski. Die Borussia reagierte damit auf 3 Niederlagen zum Saisonstart.
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1: Um Magie geht es in gleich zwei neuen Filmen in unseren fränkischen Kinos. Vorhang auf für Frühstück bei Audrey und zauberhafte Schwestern Practical Magic 2.
2: Sie haben bestimmt schon von den Owens gehört.
1: Das ist aber etwas her. 1998 hatten die Owens ihren ersten Auftritt in den fränkischen Kinos. Und in zauberhafte Schwestern Practical Magic 2 sind sie jetzt wieder da. Und auch der auf ihnen lastende Fluch in Sachen Männer.
3: Ihr seid die Owens-Schwestern.
2: Ja, jeder, den wir lieben, stirbt.
3: Ach, wirklich?
4: Und zwar eines grauenvollen Todes. Ganz im Ernst, ich meine, das macht sich nicht gut in der Tinder-Biografie. Es wird schon alles wieder gut.
2: Es wird schon alles wieder gut? So wie wir damals die Leiche unterm Rosenstock vergraben mussten, so eine Art gut oder anders? Anders oder genauso?
1: Wie schon im ersten Teil werden die Hexenschwestern in Zauberhafte Schwestern Practical Magic 2 von Nicole Kidman und unserem Hollywood-Star mit Nürnberger Wurzeln Sandra Bullock gespielt. Mit Frauen und der Liebe hat Remy abgeschlossen und lebt in Frühstück bei Audrey mit einer Sexpuppe zusammen. Während eines Gewitters wird sie lebendig und Remy nimmt sie mit zu seinen Eltern.
5: Remy, hast du mir eine Krankheit oder sowas verschwiegen?
6: Nein, überhaupt nicht. Wieso?
5: Deine Mutter sagt, dass ich mich um dich kümmern soll.
6: Das sagt man nur so. Also, sie will, dass es mir gut geht.
5: Aber ich bin noch nicht deine Mutter. Ich bin schon deine Puppe und dazu noch deine Mutter. Für mich ist das Stress.
1: Ja, Remys nun lebendige Puppe entwickelt mehr und mehr ein Eigenleben. Das merkt er, als ihr andere Tipps geben wollen.
7: Möchten Sie den Kontakt von meinem Friseur, Audrey?
5: Aber wozu? Nein, danke, schon gut. Das ist reine Zeitverschwendung. Und das Epilieren lasse ich auch. Remy sagt, ich soll ein Leben haben, aber wenn ich mich epiliere, eincreme, schminke, abschminke, Muskeln aufbaue, mache ich nichts anderes als das. Und das ist für mich kein eigenes Leben.
1: Die französische Komödie hat ein paar witzige Ideen, aber so richtig rund ist Frühstück bei Audrey dann doch nicht. Stefan Grundler, Radio F, Kinoredaktion.

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7: Ich bin Dominik Schweiger. Guten Morgen. Tennisstar Alexander Zverev hat zum ersten Mal die US Open gewonnen. Der 29-Jährige bezwang im Finale von New York den Amerikaner Ben Shelton in 4 Sätzen und holte sich damit seinen zweiten Grand-Slam-Titel. Nach Boris Becker ist Zverev erst der zweite deutsche Sieger im Männereinzel der US Open. Weil die Heimkosten immer weiter steigen, fordert Linken-Chefin Schwertner eine Pflegeversicherung für alle. Auch Gutverdienende und Privatversicherte sollen einzahlen, sagte sie der Neuen Osnabrücker Zeitung. Wer neu in ein Pflegeheim kommt, müsse derzeit im Schnitt mehr als 3.300 Euro monatlich selbst zahlen. Für viele Rentner sei das nicht finanzierbar, heißt es. Die Politik soll Staatsanwaltschaften künftig nicht mehr vorschreiben können, wie sie in einzelnen Fällen ermitteln. Das fordert der Deutsche Richterbund nach dem Wahlerfolg der AfD in Sachsen-Anhalt. Damit soll verhindert werden, dass extremistische Regierungsmitglieder Verfahren beeinflussen. Die Weisungsbefugnis der Justizministerien müsste deshalb noch in diesem Jahr abgeschafft werden. Zum Fußball. Der FC Bayern hat bei Bundesliga-Aufsteiger Elversberg mit 2:1 gewonnen. Leipzig hat den HSV deutlich mit 5:0 besiegt. In der zweiten Liga feierte Hertha BSC beim 3:1 in Osnabrück den 5. Sieg im 5. Spiel. Heidenheim schlug Kiel 1:0. Cottbus gewann in Karlsruhe 3:0.
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1: Widder 4 Sterne, ein spontaner Entschluss trifft genau ins Schwarze.
2: Stier 2 Sterne, Sie müssen sich jetzt anstrengen, um die Aufgaben zu meistern.
1: Zwillinge 3 Sterne, spritzige Ideen erleichtern Ihre Kommunikation.
2: Krebs 2 Sterne, Fürsorge für andere muss auch mal sein.
1: Löwe 3 Sterne, bringen Sie ein gemeinsames Projekt erfolgreich voran.
2: Jungfrau 4 Sterne, kleine Fehler im Detail sind jetzt möglich.
1: Waage 2 Sterne, eine verfahrene Situation löst sich auf.
2: Skorpion 3 Sterne, jetzt dürfen Sie stolz auf sich sein.
1: Schütze 3 Sterne, Ihre Zielstrebigkeit verbindet sich mit Optimismus.
2: Steinbock 4 Sterne, jetzt müssen Sie Prioritäten setzen.
1: Wassermann 3 Sterne, Sie brechen alte Muster auf.
2: Fische 2 Sterne, immer schön langsam, sonst droht die Überlastung.
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4: Ich bin Dominik Schweiger. Guten Morgen. Tennisstar Alexander Zverev hat zum ersten Mal die US Open gewonnen. Der 29-Jährige bezwang im Finale von New York den Amerikaner Ben Shelton in 4 Sätzen und holte sich damit seinen 2. Grand-Slam-Titel. Nach Boris Becker ist Zverev erst der 2. deutsche Sieger im Männereinzel der US Open. Weil die Heimkosten immer weiter steigen, fordert Linken-Chefin Schwertner eine Pflegeversicherung für alle. Auch Gutverdienende und Privatversicherte sollen einzahlen, sagte sie der Neuen Osnabrücker Zeitung. Wer neu in ein Pflegeheim kommt, müsse derzeit im Schnitt mehr als 3.300 Euro monatlich selbst zahlen. Für viele Rentner sei das nicht finanzierbar, heißt es. Die Politik soll Staatsanwaltschaften künftig nicht mehr vorschreiben können, wie sie in einzelnen Fällen ermitteln. Das fordert der Deutsche Richterbund nach dem Wahlerfolg der AfD in Sachsen-Anhalt. Damit soll verhindert werden, dass extremistische Regierungsmitglieder Verfahren beeinflussen. Die Weisungsbefugnis der Justizministerien müsste deshalb noch in diesem Jahr abgeschafft werden. Zum Fußball. Der FC Bayern hat bei Bundesliga-Aufsteiger Elversberg mit 2:1 gewonnen. Leipzig hat den HSV deutlich mit 5:0 besiegt. In der zweiten Liga feierte Hertha BSC beim 3:1 in Osnabrück den 5. Sieg im 5. Spiel. Heidenheim schlug Kiel 1:0. Cottbus gewann in Karlsruhe 3:0.
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1: Meine Männer sind bereit und mehr als gerüstet für den großen Kampf. Sie müssen sie nur an die Strände bringen, irgendwie, egal wie.
2: Die Strände sind die in der Normandie während des Zweiten Weltkriegs. Denn in Pressure geht es um die Invasion der Alliierten am D-Day. Und dafür braucht Oberbefehlshaber General Dwight D. Eisenhower von dem britischen Meteorologen Stack einen Wetterbericht.
3: Der Ausgang des Krieges hängt davon ab. Alle Puzzleteile liegen auf dem Tisch. Es bleibt nur eine Unwägbarkeit. Ich brauche eine Vorhersage.
4: Ich habe nur die Sorge, dass das, was Sie verlangen, wissenschaftlich unmöglich ist. Wir sind hier in Nordeuropa, Sir. Alles über 24 Stunden gilt als Langzeitprognose im meteorologischen Sinn.
2: Im Gegensatz zu seinem amerikanischen Kollegen Crick ist Stack der Meinung, dass das Wetter am geplanten D-Day zu schlecht für die Invasion sein wird.
4: Versammeln Sie so viele Panzer und Soldaten und Schiffe, wie Sie wollen. Aber wenn Sie wirklich morgen landen, dann werden Sie weggespült werden. Weil diese Stürme, von denen ich fortwährend spreche, real sind. Und der Jetstream, der die Stürme auf die Küste der Normandie zutreibt, ist real. Und der Zorn der Natur ist real.
2: Sowas will General Eisenhower gar nicht hören und es kommt zum Streit. Stack bittet Eisenhowers Assistentin Summersby um ihren Rat.
5: Lassen Sie es über sich ergehen. Er wird sich nicht mal erinnern, was er gesagt hat.
4: So verfahren Sie mit ihm?
5: Ach, er ist doch harmlos. Während der Luftschläge war ich Fahrerin der Ambulanz.
4: Von einer Ambulanzfahrerin zur rechten Hand des Oberkommandierenden.
5: Mhm. Chauffeurin, Sekretärin, rechte Hand, Krankenschwester, alles eigentlich.
2: Ein klassischer Kriegsfilm ist Pressure nicht. Eher ein Kammerspiel, aber ein wirklich sehenswertes. Stefan Grundler, Radio F, Kinoredaktion.

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2: Augen auf, denn durch meine Augen kommt die Welt zu mir. Da gibt es so vieles, was sich anzuschauen lohnt. Der Sternenhimmel, die Pracht einer Braukirche, ein schlafendes Baby. Ich kann mich da oft kaum satt sehen. Aber es ist nicht alles schön, worauf mein Auge fällt. Der Müll, der überall rumliegt, die vertrocknete Natur, Städte, die durch Krieg oder eine Naturkatastrophe zerstört sind. Da möchte ich am liebsten wegschauen. Durch meine Augen kommt die Welt zu mir, in all ihrer Schönheit und in all ihrem Elend. Die Augen zu verschließen ist keine Option. Viel besser ist es, genau hinzuschauen. Was genau verzaubert mich denn und bringt mich zum Staunen? Dann lerne ich etwas über die Welt und über mich. Genauso wichtig ist es, auch bei Not, Schrecken und Tod genau hinzusehen. Weil ich dann auch sehe, was zu tun ist, wie ich helfen, etwas ändern kann. Und weil beim genauen Blick oft Spuren von menschlicher Kraft zum Vorschein kommen, von neuen Perspektiven und wieder aufkeimendem Leben. Spuren, die mich trotz allem hoffen lassen. Ursula C., Nürnberg.
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8: Ich bin Helen Martin. Guten Morgen. Tennisprofi Alexander Zverev hat zum ersten Mal die US Open gewonnen. Der French Open-Sieger bezwang im Finale in New York den Amerikaner Ben Shelton in 4 Sätzen und holte seinen zweiten Grand-Slam-Titel. Tina Eck berichtet aus den USA.
9: Zverev brauchte einen Moment, um überhaupt zu realisieren, dass er gerade die US Open gewonnen hatte und damit in die Fußstapfen von Boris Becker tritt. Der 29-Jährige mit dem Pferdeschwanz ist der zweite Deutsche, der im Männereinzel triumphierte. 30 Jahre gab es keinen Grand-Slam-Titel und jetzt gleich 2, freute sich der Hamburger in seiner Siegeransprache.
8: Anders als die Chefs führender KI-Unternehmen lehnt US-Präsident Trump ein langsameres Entwicklungstempo bei künstlicher Intelligenz ab. Hinter solchen Forderungen stünden negative Kräfte, sagte er. Die Chefs von Anthropic und OpenAI, den Unternehmen hinter Claude und ChatGPT, warnen dagegen vor Sicherheitsrisiken. Auch Tech-Milliardär Elon Musk unterstützt eine KI-Bremse. Asterix, Obelix und ein Fass auf der Flucht vor Rugbyspielern. Das Originaltitelbild von Asterix bei den Briten hat bei einer Auktion in Belgien fast 1,5 Millionen Euro eingebracht. Das ist ein Rekord für ein Werk des Zeichners Albert Uderzo. Geschätzt worden war das Cover zuvor auf höchstens 200.000 Euro.
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10: Mit Tanja Scholl. Wenn morgen die Schule wieder anfängt, haben Grundschulkinder auch in Mittelfranken zum ersten Mal einen Anspruch auf ganztägige Bildung. Zunächst gilt das für Kinder in der ersten Klasse. Die Stadt Nürnberg hat in den vergangenen Jahren das Betreuungsangebot vorausschauend immer weiter ausgebaut. Laut Sozialreferentin Elisabeth Ries bekommen alle Kinder, die einen Platz suchen, auch einen.
11: Das heißt nicht, dass es nicht noch einzelne Kinder geben kann, wo die Familien noch nicht ganz zufrieden sind oder wo vielleicht der Platz noch nicht gefunden ist. Das liegt manchmal auch daran, dass später gesucht wird oder dass man sich doch nochmal umentscheidet oder dass früher oder später eingeschult wird. Aber wir sind eigentlich sehr zuversichtlich, dass alle Kinder einen Platz bekommen, den sie brauchen.
10: Aktuell gibt es in Nürnberg für insgesamt 77% der Kinder im Grundschulalter ein Betreuungsangebot. Das sind rund 12.500 Plätze.
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12: Um 6:02, guten Morgen, sind es aktuell in Gibitzenhof 15 Grad, Dexendorf 15, Schwabach 15 Grad. Es ist eigentlich jetzt schon angenehm mild draußen. Heute werden es etwas über 20 Grad tagsüber mit weniger Sonne. Regen ist aber auch relativ unwahrscheinlich, ansonsten halt Wolken am Himmel. Der Dienstagmorgen, da kann es in der Früh noch neblig sein und etwas trüb, dann aber dafür mit mehr Sonnenschein wird etwas wärmer als heute. Regen wohl dann am Mittwoch.
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12: Liebe Autofahrer, danke, dass Sie mit uns unterwegs sind. Wir haben nichts und Sie freie Fahrt. Melden Sie gern den ersten Blitzer 08000 94 5 94 5. Danke.
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12: Und Sie sind mit dabei. Dankeschön, dass Sie eingeschaltet haben. Und hier hören Sie bei uns wieder die größten Hits aller Zeiten von den größten Stars. Als nächstes gibt es die Bee Gees gleich. Und hier ein Vater-Tochter-Duett von Frank und Nancy Sinatra. Something Stupid. Guten Morgen.

0: Damals der modernere Sound von den Bee Gees in den 80ern. Na, You Win Again um 6.08 Uhr. Montag, der 14. September. Ich hoffe, Ihr Wochenende war schön und danke, dass Sie Ihre neue Woche jetzt gleich mit uns beginnen. Und heute auch mit einem prominenten Interviewpartner. Volker Heißmann von der Komödie Fürth ist ja auch ein toller, toller Sänger. Und er lädt Sie heute noch persönlich ein zu Musik ist Trumpf. Volker, was ist das für eine Show?
1: Musik ist Trumpf, ja. Das ist ja ein Titel einer Fernsehsendung gewesen, die in den 70er und 80er Jahren mit Peter Frankenfeld und dann später mit Harald Juhnke im Fernsehen lief. Und da bin ich mit groß geworden. Und genau so eine Samstagabendstimmung wollen wir am 4. Oktober, dem Sonntagabend, in der Kia Arena zaubern.
0: Ja, am Sonntag, den 4. Oktober, Volker Heißmann auf der Bühne mit den Nürnberger Symphonikern unter der Leitung von Thilo Wolf. Also lauter tolle, tolle Musiker und Musikerinnen. Und Sie können da dabei sein. Wir schenken heute schon die ersten Tickets für diese tolle Show. Und zwar in gut einer Stunde um 7.10 Uhr. So kann Montag beginnen, oder? Tipps gibt's heute auch noch von unserem Verbraucherexperten Ron Perdus. Ganz wichtig, da geht es heute um Passwortsicherheit. Und sollte Ihr Passwort oft 1, 2, 3, 4, 5 sein, dann hören Sie gerne mal rein, was unser Verbraucherexperte da rät zu ändern. Das und mehr heute bei uns. Und Dankeschön, dass Sie dabei sind.

0: Viertel nach sechs, genau. Guten Morgen. Dankeschön, dass Sie mit uns aufstehen an diesem 14. September, wo wir nochmal Alexander Zverev gratulieren, dass er die US Open gewonnen hat. Herzlichen Glückwunsch, Rekord wieder. Nach Boris Becker damals, jetzt wieder er gewonnen. Ganz, ganz, ganz toll. Und wir schauen beiden mit dieser guten Laune gleich mal aufs Wetter. Das Wetter ist heute auch für gute Laune. Momentan ist es noch finster draußen. Man merkt wirklich, dass jetzt so langsam wieder der Herbst kommt, dass es schon wieder länger dunkel ist. Schön wird es heute aber, angenehm mild, über 20 Grad. Aktuell in Fürth im Stadtpark sind schon 15 Grad. Vielleicht heute mit weniger Sonne, aber auch eigentlich keinem Regen. Also ganz so relativ ruhiges, angenehmes Wetter. Morgen dann wieder am Dienstag mit mehr Sonne. Liebe Autofahrer, ich schaue, auf den Straßen ist nichts los. Da haben Sie Freifahrt. Wünschen wir Ihnen eine gute Fahrt. Und hier kommt Ihr Motto für diesen Montag.
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0: Widder vier Sterne, ein spontaner Entschluss trifft genau ins Schwarze.
2: Stier, zwei Sterne. Sie müssen sich jetzt anstrengen, um die Aufgaben zu meistern.
0: Zwillinge, drei Sterne. Spritzige Ideen erleichtern Ihre Kommunikation.
2: Krebs, zwei Sterne. Fürsorge für andere muss auch mal sein.
0: Löwe, drei Sterne. Bringen Sie ein gemeinsames Projekt erfolgreich voran.
2: Jungfrau, vier Sterne. Kleine Fehler im Detail sind jetzt möglich.
0: Waage, zwei Sterne, eine verfahrene Situation löst sich auf.
2: Skorpion, drei Sterne, jetzt dürfen Sie stolz auf sich sein.
0: Schütze, drei Sterne, Ihre Zielstrebigkeit verbindet sich mit Optimismus.
2: Steinbock, vier Sterne, jetzt müssen Sie Prioritäten setzen.
0: Wassermann, drei Sterne, Sie brechen alte Muster auf.
2: Fische, zwei Sterne, immer schön langsam, sonst droht die Überlastung.
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0: Kurz vor 7. Hier ist Radio F. Guten Morgen. Dankeschön, dass Sie mit uns aufstehen. Natürlich bestens informiert. Und zwei Namen haben wirklich Nürnberg geprägt. Einmal Ulrich Mahly als Oberbürgermeister, Julia Lehner als Kulturreferentin und auch als Bürgermeisterin. Und Ihnen wurde jetzt eine besondere Ehre zuteil. Welche? Das hören Sie jetzt gleich bei uns in den Nachrichten. Unsere Kollegin Tanja Scholl hat Franken wieder absolut im Blick.
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0: Mit Tanja Scholl. Zwei Namen, die Nürnberg geprägt haben, stehen jetzt im goldenen Buch der Stadt. Julia Lehner und Ulrich Mahly sind neue Ehrenbürger. Die Stadt hat ihnen am Wochenende im historischen Rathaussaal ihre höchste Auszeichnung verliehen. Mehr als 300 Gäste waren dabei. Oberbürgermeister Markus König würdigte beide für ihren langjährigen Einsatz. Lehner hat vor allem Nürnbergs Kulturpolitik geprägt als Kulturreferentin und Bürgermeisterin. Mahly stand 18 Jahre lang an der Spitze der Stadt und setzte Schwerpunkte bei Integration, Bildung und Stadtentwicklung. Zum Abschluss des Festakts trugen sich beide ins Goldene Buch ein. Mit Lehner und Mahly zählt Nürnberg jetzt 53 Ehrenbürgerinnen und Ehrenbürger. Zwischen Riesenrad, Biergärten und Losbuden hat Nürnberg 200 Jahre Herbstvolksfest gefeiert. Und das Jubiläum hat sich auch bei den Besucherzahlen bemerkbar gemacht. Auch wenn die beim Geldausgeben etwas zurückhaltend waren. Schaustellechef Lorenz Kalb zieht eine Rekordbilanz.
8: Ich bin tatsächlich ja schon lange dabei, aber sowas habe ich in der Form auch noch nicht erlebt. Die Leute haben den Platz regelrecht an manchen Tagen gestürmt. Es war vor allem wieder ein super friedliches Familienfest. Und dafür bedanken wir uns bei allen Franken, die dieses wunderbare Fest besucht haben.
0: Besonders die Auftritte der Hochseiltruppe Geschwister Weisheit haben Tausende begeistert. Ein Gänsehautmoment war die Freitagabendshow mit Clubfahne hoch über dem Festplatz. Und das sind die Meldungen aus aller Welt, die heute wichtig sind. Ministerpräsident Söder warnt vor einem Scheitern der Bundesregierung. Das wäre nach dem Ende der Ampel ein Elfmeter ohne Torwart für die AfD, sagte er bei einer CSU-Klausur in München. Und Tennisprofi Alexander Zverev hat zum ersten Mal die US Open gewonnen. Er bezwang im Finale den Amerikaner Ben Shelton in 4 Sätzen und holte damit seinen 2. Grand-Slam-Titel. Der ausführliche Blick auf Deutschland und die Welt wieder um 7.
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15: Gleich 3 Minuten nach 7. Guten Morgen in Steinbüsins. 15 Grad. Marlowstein messen wir 15 und in Rohr messen wir ebenfalls 15 Grad. Dunkel ist es noch draußen, aber heute wird's mild und es sind wieder etwas über 20 Grad. Mit weniger Sonne morgen scheint die Sonne wieder mehr. Und heute ist aber dafür auch Regen unwahrscheinlich. Also wie gesagt, relativ ruhiges Wetter heute.
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15: Ruhig ist es aktuell auch auf den Straßen. Liebe Autofahrer, Sie haben freie Fahrt. Fahren Sie bitte vorsichtig. Kommen Sie gut an. Wenn Sie schon unterwegs sind, melden Sie gerne den Stau oder Blitzer. Bei uns 08000 94 5 94 5.
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15: Hallo, servus Leer. Und natürlich die größten Hits aller Zeiten. Da gucken wir gleich mal drauf. Wir haben da in dieser halben Stunde was Grooviges von Eric Clapton noch mit dabei. Lay Down Sally. Ein gute Laune-Song aus den 60ern von Trini Lopez. If I Had a Hammer. Dirty Dancing-Musik von den Ronettes gibt's gleich und diesen Gute-Laune-70er von den Doobie Brothers. Der ist auch so schön groovy mit den Gitarren. Ne? Listen to the music. Dankeschön, dass Sie eingeschaltet haben.

Bei dem Song denken bestimmt viele gleich wieder ans Tanzen, an Dirty Dancing. Filmmusik, habe letztens erst wieder gelesen, dass der Soundtrack von Dirty Dancing irgendwie wahrscheinlich bis heute fast das meistverkaufte Album ist. Ist es nicht ganz verifiziert von mir, kann ich mir aber durchaus vorstellen. Weiß ich, vielleicht hatten Sie den Soundtrack damals auch. Ich hatte die Schallplatte auf jeden Fall auch bei mir zu Hause in Dirty Dancing. Apropos Tanzen, wir wollen auch mit Ihnen tanzen. Und ich gucke schon immer dauernd aufs Wetter und es schaut Richtung nächstes, jetzt kommendes Wochenende, vor allem Samstag, echt gut aus und das freut uns sehr, denn diese Woche beginnt das Altstadtfest und wir feiern gleich mit Ihnen jetzt dann am kommenden Samstag ab 18 Uhr in der Katharinenruine, heißt It's My Party, Goes Altstadtfest. Dann wird unser DJ-Moderator Peter Halm vor Ort auf der Bühne sein, legt also für Sie Musik auf, können Sie ein bisschen abtanzen und vor allem ganz wichtig auch singen, denn es gibt wieder Karaoke-Preise, haben wir schon rausgesucht, richtig tolle Sachen. Und dann hat der Peter wieder seinen Applausometer dabei, also Sie singen kräftig, dann applaudiert das Publikum kräftig und dann winken tolle Preise. Ich hoffe, Sie sind unbedingt dabei. Auch das Team wird vor Ort sein, stellen wir ein bisschen vor. Also wir feiern einfach schön zusammen. Ich hoffe, Sie haben Lust. Wir auf jeden Fall kommenden Samstag ab 18 Uhr in der Katharinenruine. Würde mich sehr freuen, wenn wir uns sehen. Kurz vor 6:45. Guten Morgen und hier ist Elo. 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

Ich fühle den Song so, ich weiß nicht, ob Sie sich an den Film La Boom, die Fete erinnern können, da war das ja damals der Song daraus, voll meine Teenagerzeit. 87 kam der Song nämlich nochmal raus und genau die Zeit war das damals, lieb ich sehr. 7:09, guten Morgen, auf der Harthöhe in Fürth, liebe Grüße zu Ihnen, auch da aktuell 15 Grad, heute ein bisschen mehr tagsüber, wir liegen ein bisschen über 20 Grad mit weniger Sonnenschein, aber ansonsten ist es relativ mild, mehr Sonnenschein gibt es morgen wieder. Ich habe eine Meldung von der A9, liebe Auto Fahrer, Vorsicht, Berlin Richtung Nürnberg zwischen Pegnitz und Weidensee ist da Fahrzeugteile jetzt, also Gegenstände auf der Fahrbahn. Bitte Vorsicht, bitte Obacht. Blitzer hätten wir jetzt noch keinen, dürfen Sie gerne einen melden. 08000 94 5 94 5. Vielen Dank, gute Fahrt. Trini Lopez jetzt am Start und danach was

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0: Ganz schön groovy hier bei uns bei Radio 11, kurz vor 7. Guten Morgen, wir sprechen jetzt dann gleich eine gut Viertelstunde mit Volker Heißmann, höchstpersönlich von der Komödie Fürth. Er tritt nämlich auf Anfang Oktober zusammen mit Thilo Wolf und den Nürnberger Symphonikern. Und Sie bekommen von uns gerne Tickets in einer Viertelstunde. Nur, dass Sie es jetzt schon mal gehört haben, wir drücken die Daumen.
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0: 6.58 Uhr.
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12: Ich bin Helen Martin. Guten Morgen. Es war eine nervenstarke Vorstellung und sie wurde belohnt. Tennisspieler Alexander Zverev hat sich zum ersten Mal zum US Open Champion gekrönt. Im Finale in New York hat der 29-Jährige den Amerikaner Ben Shelton in 4 Sätzen bezwungen. Für Zverev ist es der 2. Grand Slam-Titel, nachdem er im Juni die French Open gewonnen hatte. Es gibt immer weniger Apotheken in Deutschland und dieser Trend setzt sich fort, wenn auch etwas langsamer. Ende Juni gab es noch rund 16.500 Apotheken und damit 113 weniger als noch zum Jahreswechsel. Laut der Bundesvereinigung Deutscher Apothekerverbände ist der Rückgang damit etwas kleiner ausgefallen als letztes Jahr. Eine Honorarerhöhung soll das Sterben jetzt bremsen. In der CDU ist nach dem Wahldebakel in Sachsen-Anhalt gerade viel los. Gestern waren wieder alle Augen auf Parteichef und Kanzler Merz gerichtet, denn es stand die nächste Wahl an, Kommunalwahl in Niedersachsen. Die CDU wurde mit 27,2% stärkste Kraft, vor der SPD mit 24,6%. Mehr dazu von Katrin Müller.
13: Die Bundesregierung steckt in der Krise. Spekulationen über einen Sturz des Kanzlers machen die Runde und das kurz vor den Wahlen in Berlin und Mecklenburg-Vorpommern. Niedersachsens CDU-Chef Lechner sagt klar, der Unmut über die Politik in Berlin sei an jedem Wahlkampfstand spürbar gewesen. Er spricht von einem Glaubwürdigkeitsproblem der Union und fordert von der Bundesregierung, mehr für die Menschen im Land zu tun.
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14: Mit Tanja Scholl. Mitten in der Nacht ist in Fürth ein Streit eskaliert. In der Königstraße wurde ein 58-Jähriger gestern am frühen Morgen zu Boden geschlagen und anschließend gegen den Kopf getreten. Der Mann erlitt schwere Kopfverletzungen und kam ins Krankenhaus. Sein Zustand ist nach Polizeiangaben stabil. Passiert ist das Ganze gegen 3 Uhr. Beteiligt waren 2 junge Männer im Alter von 17 und 19 Jahren. Die Polizei nahm beide kurz nach der Tat fest. Weil Tritte gegen den Kopf lebensgefährlich sein können, wird jetzt wegen des Verdachts eines versuchten Tötungsdelikts ermittelt. Die Polizei bittet Zeugen des Streits, sich zu melden.
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0: 7:03, guten Morgen. Und heute erreichen wir tagsüber über 20 Grad, erreichen aktuell in Rot noch 15 Grad, auch in Gossenhof in Nürnberg oder auch in Burgstall. Mit heute weniger Sonne, mehr Wolken, sollten aber relativ harmlos sein. Eventuell Regen, aber wohl eher nicht. Der Dienstagmorgen ist etwas trüb und neblig erstmal in der Früh, dann aber wieder mit mehr Sonnenschein und wird morgen etwas wärmer. Wird wohl regnen am Mittwoch. Ist jetzt immer so ein Auf und Ab.
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0: Es gibt Fahrzeugteile, Gegenstände auf der A9. Vorsicht, liebe Autofahrer, Berlin Richtung Nürnberg zwischen Pegnitz und Weidensees. Blitzer hätten wir noch keinen, da dürfen Sie gerne einen melden. Geht per WhatsApp, da gucken wir gerne drauf. Oder gehen ans Telefon, wenn Sie anrufen, 08000 94 5 94 5. Vielen Dank.
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0: Guten Morgen. Wenn Sie gerade im Auto unterwegs sind, passt der nächste Song wunderbar dazu. Willie Nelson, On the Road Again. Davor gibt's Rock'n'Roll-Musik aus den 60ern von Dion und The Wanderer. Und dann sprechen wir, ich freue mich, mit Volker Heißmann und er lädt Sie ein zu Musik ist Trumpf Anfang Oktober in der Kia Metropol Arena. Das alles hier bei uns bei Radio F. Dankeschön, dass Sie dabei sind.

0: Das ist Ihr Montag um 7.10 Uhr. Guten Morgen. Er ist ein Tausendsasser, Komödiant, Schauspieler, Sänger und Theaterdirektor in Fürth, Volker Heißmann. Am 4. Oktober kommt er aber über die Stadtgrenze nach Nürnberg und wir laden Sie da herzlich ein, dabei zu sein.
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0: Zusammen mit den Nürnberger Symphonikern unter der Leitung von Thilo Wolf präsentiert Volker Heißmann in der Kia Metropol Arena sein Programm Musik ist Trumpf. Guten Morgen, Volker.
3: Hallo und einen schönen guten Morgen von Fett nach Nürnberg.
0: Worauf dürfen wir uns an dem Abend dann freuen?
3: Musik ist Trumpf, ja. Das ist ja ein Titel einer Fernsehsendung gewesen, die in den 70er und 80er Jahren mit Peter Frankenfeld und dann später mit Harald Junke im Fernsehen lief. Und da bin ich mit groß geworden. Und genau so hier eine Samstagabendstimmung wollen wir am 4. Oktober, an dem Sonntagabend, in der Kia Arena zaubern.
0: Und du freust dich riesig, dass Thilo Wolf am Dirigentenpult steht. Was macht ihn so besonders für dich?
3: Er hat die meisten der Lieder, die ich an diesem Abend singe, auch arrangiert. Und man hört dann natürlich seine Handschrift richtig raus. Es wird swingen, es wird klingen. Es wird also so richtig großes Entertainment, große Show werden. Und ich freue mich da sehr drauf, dass ich das zelebrieren darf.
0: Schön. Die Musik, die du ausgesucht hast, weckt Erinnerungen an deine Idole. Welche sind es?
3: Peter Alexander, Harald Junke, Udo Jürgens, Frank Sinatra, Dean Martin, Sammy Davis Jr., Liza Minnelli und vieles mehr. Und wer natürlich mich kennt, den Volker Heißmann, der weiß, dass es da auch immer was zum Lachen gibt. Ich habe ja viele dieser Künstler auch persönlich kennenlernen dürfen, habe sie live erlebt und da gibt es die ein oder andere Anekdote zu erzählen und das werde ich da natürlich tun.
0: Boah, Musik ist Trumpf, eine Hommage an ganz große Entertainer mit Volker Heißmann und den Nürnberger Symphonikern unter der Leitung von Thilo Wolf, ist am Sonntag, 4. Oktober in der Kia Metropol Arena in Nürnberg. Tickets gibt's auf komödie.de oder jetzt bei uns, wenn Sie anrufen. Wir freuen uns. 08000 94 5
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0: Viertel nach sieben am 4. Oktober ist ein Sonntag, passt perfekt nach dem Feiertag. Musik ist Trumpf in der Kia Metropol Arena mit Volker Heißmann, Thilo Wolf und den Nürnberger Symphonikern. Und die Heike ist dran.
1: Ja, guten Morgen. Ich rufe an wegen den Tickets von Volker Heißmann.
0: Hallo Heike. Das klang toll, oder? Nach einem richtig tollen, unterhaltsamen Abend.
1: Ja, ich habe schon so viel gesehen von Volker Heißmann. Und der Abo gehabt in der kleinen Komödie, das ist immer toll.
0: Toll. Heike, dann gehören die Tickets dir und wir wünschen euch ganz viel Spaß.
1: Oh, super, vielen Dank.
0: Und wenn es jetzt bei Ihnen nicht geklappt hat, wir haben noch Tickets für Sie, gibt heute wieder Tickets und zwar um 9.10 Uhr. Drücken wir jetzt schon mal die Daumen und allen, die dorthin gehen, die jetzt Tickets schon bekommen haben, wünschen wir ganz viel Spaß und viel Spaß jetzt mit Christa Berg.

die größten Hits aller Zeiten von den größten Stars aller Zeiten und Manfred Mann jetzt gleich als nächstes und dann Tina Turner und Two People bei uns noch vor halb. Jetzt ist es 7.20 Uhr, guten Morgen in der Gartenstadt, da aktuell 15 Grad. Jetzt ist es auch schon hell draußen. Ich habe heute schon gesagt, vielleicht wenn Sie jetzt erst eingeschaltet haben, man merkt schon, dass es jetzt wieder länger dunkel ist, dass es herbstlich wird, aber heute eigentlich recht mild, heute mit mehr Wolken, morgen kommt dann schon wieder mehr Sonne dazu. Liebe Autofahrer, wir schauen auf die Straßen und da gibt es jetzt einen Blitzer. Vielen Dank fürs Melden und der ist in Fürth in der Grundlacher Straße. Gerne noch mehr von Ihnen. 08000 94 5 94 5. Ansonsten wünschen wir Ihnen einen ganz tollen Start in die neue Woche. Vielleicht waren Sie nochmal am Volksfest. Jetzt ist ja jetzt zu Ende gegangen. War ein Rekordvolksfest, ein Jubiläumsvolksfest. Also Schausteller sind super, super zufrieden. Ich glaube, ich hatte in diesem Jahr auch echt Glück mit dem Wetter. Es freut uns sehr. Und wenn Sie dort waren, dann glaube ich, hatten Sie auch ganz viel Spaß. Viel Spaß jetzt mit Tina Turner und Manfred Mann bei Radio F. There she was, just a woman.

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0: kurz vor 7:30. Auch schon mit Radio F machen Sie sich fertig für diesen Montag. Und wir begleiten Sie mit den größten Hits aller Zeiten und natürlich auch bestens informiert. Und da meldet sich gleich wieder Tanja Scholl zu Wort. Da geht es unter anderem um die Polizei in Mittelfranken. Auch die Polizei setzt da verstärkt auf Social Media und sorgt da mit einem Video gerade für Schmunzeln. Da geht wohl was viral. Was genau, wie gesagt, hören Sie in gut 2 Minuten. Wir haben Franken extra im Blick und dazu heute zuständig Tanja Scholl.
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0: Mit Tanja Scholl. Für Eltern von Erstklässlern gilt jetzt, ihre Kinder haben einen Rechtsanspruch auf Ganztagsbildung. Die Stadt Nürnberg hat das Betreuungsangebot für Grundschulkinder in den vergangenen Jahren vorausschauend ausgebaut und viele neue Plätze geschaffen, so Sozialreferentin Elisabeth Ries.
13: Im Moment haben wir für etwa 77% der Grundschulkinder einen Platz anzubieten, zum einen in Horten, zum anderen aber auch in schulischen Angeboten wie Mittagsbetreuung oder Ganztagsschulangebote. Das sind in schulischer Verantwortung rund 3.400 Plätze und insgesamt sind es 12.500 Plätze für Grundschulkinder.
0: In den kommenden Jahren soll der Rechtsanspruch schrittweise auf weitere Jahrgangsstufen ausgeweitet werden. Deshalb will die Stadt Nürnberg ihr Angebot künftig noch weiter ausbauen. Ein Halteverbotsschild mit großer Klappe. Die Polizei Mittelfranken sorgt gerade mit einem ungewöhnlichen Social-Media-Video für Schmunzeln. In dem 22 Sekunden langen Clip steigt ein junger Mann aus einem geparkten Auto und bekommt prompt Ärger. Denn plötzlich fängt das Halteverbotsschild an zu sprechen. Hast du keine Augen im Kopf? Hier ist Halteverbot, schleich dich. Das Ganze ist natürlich mit einem Augenzwinkern gemeint. Die Polizei nutzt den Spaß aber auch für eine ernste Botschaft. Halteverbotszonen sollen Rettungswege freihalten, die Sicht verbessern und Verkehrsbehinderungen verhindern. Bei den Nutzern kommt der ungewöhnliche Polizeieinsatz offenbar gut an. Das Video sammelt zahlreiche Likes und humorvolle Kommentare. Und das sind die Meldungen aus aller Welt, die heute wichtig sind. Kanzler Merz ist heute beim Arktis-Gipfel in Finnland. Dabei soll es unter anderem um Sicherheitsfragen gehen, aber auch um unerschlossene Rohstoffvorkommen und neue Schifffahrtsrouten. Und Tennisprofi Alexander Zverev hat zum ersten Mal die US Open gewonnen. Er bezwang im Finale den Amerikaner Ben Charlton in 4 Sätzen. Der ausführliche Blick auf Deutschland und die Welt wieder um 8.
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0: 7:58. Guten Morgen in Sandreuth. Aktuell 15 Grad. Gustenfelden genauso Obermichelbach 15 Grad. Und wir sind heute etwas über 20 Grad mit weniger Sonne. Morgen dafür wieder mehr Sonne, auch wenn es in der Früh morgen am Dienstag ein bisschen trüb und neblig sein kann. Morgen wird es wärmer. Mittwoch wohl Regen. Donnerstag schon wieder schöner.
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4: Eine Meldung von der A6. Wenn Sie fahren Nürnberg Richtung Heilbronn, zwischen dem Kreuz Nürnberg Süd und Rot ist ein Unfall. Der linke Fahrstreifen blockiert. Da bitte Vorsicht in diesem Bereich. Und damit geblitzt in Nürnberg-Kraftshofer Hauptstraße und Fürth-Gründlacher Straße. Fügen Sie gerne noch was hinzu. Stehen Sie irgendwo im Stau? Ein Blitzer, den Sie gesehen haben? Gerne melden. 08000 94 5 94 5. Dankeschön und gute Fahrt.
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4: Guten Morgen. 1, 2, 3, 4, 5, 6. Ja, ich kann zählen. Aber das ist auch wirklich das Passwort von ganz vielen. War wohl auch im letzten Jahr wieder das beliebteste Passwort in Deutschland. Jo, kann man sich vorstellen, ist nicht so sicher und leicht zu knacken. Wie wir da unsere Accounts besser schützen, das weiß unser Verbraucherexperte Ron Perdus. Und das sagt er uns in gut 8 Minuten hier bei Radio F. Disco-Musik aus den 80ern, richtig cooler Sound, den gibt's gleich. Synthi-Sound von Jermaine Jackson und Piers Adora, When the Rain Begins to Fall. Und davor wird's hier richtig kultig. Rockig mit Uriah Heep.

0: Das ist Ihr Montag, nur mit Radio F. Guten Morgen. Dankeschön, dass Sie mit uns aufstehen. 7.40 Uhr ist es. Passwort 123. Hallo 123. Oder einfach 123456. Ich hoffe, Sie haben sich jetzt nicht gerade gedacht, oh, woher kennt denn die Steffi mein Passwort? Solche Kennwörter sind halt nicht so sicher. Und heutzutage ja immer weniger, denn künstliche Intelligenz oder spezielle Programme machen das Knacken immer einfacher. Was da dann eben ein gutes Passwort ausmacht, das klären wir jetzt mit unserem Radio F Verbraucherexperten Ron Perdus.
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0: Guten Morgen, Ron. 123456 war im vergangenen Jahr tatsächlich wieder das beliebteste Passwort in Deutschland. Da wundert es halt leider nicht, wenn so viele Konten gehackt werden, oder?
3: Ja, das ist wirklich nicht sehr kreativ und leider enthält die Hitliste der beliebtesten Passwörter in Deutschland immer noch viele Wörter, die einfach gar nicht gehen, wie Hallo 123 oder Passwort oder 123456789. Und auch wenn ich es schon oft gesagt habe und immer wieder darüber berichtet wird, scheint sich da nicht allzu viel zu ändern. Es gibt eine schöne Übersicht, wie lange es dauert, Passwörter zu knacken. Bei 8 Zahlen gelingt es sofort, bei 8 Zeichen mit Zahlen, Groß-Kleinbuchstaben und Sonderzeichen, da dauert es immerhin 3 Stunden und nutzt man 11 Zeichen aus diesem Mix, dann dauert es tatsächlich aktuell 279 Jahre.
0: Also lieber was Langes mit vielen Zahlen, Buchstaben und Zeichen. Was hältst du vom Passwortmanager?
3: Ja, einmal eingerichtet, arbeitet er von ganz allein. Der füllt Benutzername und Passwort automatisch aus. Ich finde es super praktisch. Kein Suchen, kein Zurücksetzen mehr und das Beste, jeder muss sich nur ein einziges Masterpasswort merken. Alle, die Sicherheitsbedenken haben, kann ich beruhigen. Moderne Passwortmanager verschlüsseln die Daten sehr gut und es gibt auch noch eine Zwei-Faktor-Authentifizierung, die aktiviert werden kann.
0: Dankeschön, Ron. Mehr Tipps von unserem Verbraucherexperten gibt es auch in seinem Buch, was wir überhaupt noch essen können. Und alle Infos von Ron Perdus finden Sie auf radiof.de.

10 Minuten vor 8. Guten Morgen. So klingt der Montag mit Radio F. Ich sage Ihnen, wie das Wetter ist. Heute wird es eigentlich recht angenehm. Momentan 15 Grad, auch zum Beispiel am Plärrer in Nürnberg. Und über 20 Grad heute mit weniger Sonnenschein, morgen wieder mehr. Aber heute ist es auch relativ ruhig. Passt perfektes Wetter, würde ich jetzt mal sagen, zum Beispiel noch für einen Ausflug in den Tiergarten. Heute ist ja letzter Ferientag, morgen geht die Schule wieder los. Und gibt ja jedes Jahr auch die Aktion im Nürnberger Tiergarten. Wenn die Kids da mit einem selbstgemalten Bild dann kommen, dann haben sie freien Eintritt, wenn sie ihr Lieblingstier gemalt haben. Geht übrigens, was ich sehr interessant finde, da mein Kind zu Hause 17 ist, bis zum Alter von 17. Und ich kann es ja mal probieren, dass ich meinen 17-Jährigen daheim animiere, dass er vielleicht noch ein Tier malt. Mal schauen, befürchte, dass ich da nicht so erfolgreich sein werde. Außerdem ist auch eine Krux übrigens, dass die Bilder dort vor Ort bleiben müssen. Viele Kids malen hier mittlerweile am iPad oder so. Aber also das Bild muss vor Ort bleiben. Nein, aber ansonsten voll süße Geschichte für die kleineren Kinder auf jeden Fall. Und da gibt es freien Eintritt. Wenn die Kids unter 14 sind, muss eine Begleitung dabei sein. Aber ansonsten ganz viel Spaß wünschen wir im Nürnberger Tiergarten. Schauen wir mal auf die Straßen, ob sich da was getan hat. Wir wissen momentan von zwei Blitzer. Einmal in Fürth in der Gründlacher Straße und einmal in Nürnberg in der Kraftshofer Hauptstraße. Melden Sie gerne noch mehr. Dankeschön, dass Sie mit uns unterwegs sind, liebe Autofahrer. Und wenn Sie noch einen Blitzer gesehen haben oder Stau, das ist die Nummer 08000 94 5 94 5. Dankeschön, gute Fahrt. Und das ist Whitney Houston.

0: 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Das ist das Original. The Sound of Silence und Simon & Garfunkel bei Radio F um kurz vor 8. Guten Morgen. Und bei uns gibt es quasi auch ein Original und das wurde jetzt gefeiert. Jubiläum 200 Jahre Herbstvolksfest ist jetzt dann doch irgendwann auch wieder leider zu Ende gegangen. Wie die Bilanz ausfällt, ich kann Ihnen sagen, sehr gut. Das sagt Ihnen Tanja Scholl gleich nochmal in den Radio F Nachrichten in 2 Minuten.
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0: 7.58 Uhr.
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8: Ich bin Helen Martin. Guten Morgen. Grand Slam-Titel Nummer 2 für Tennisprofi Alexander Zverev. Der 29-Jährige hat zum ersten Mal die US Open gewonnen. Im Finale in New York bezwang er den Amerikaner Ben Shelton in 4 Sätzen. Zverev im ZDF.
9: Ich weiß, es ist ein 5-Satz-Match. Ich weiß, dass viele Dinge passieren können. Er hat einen fast perfekten Satz gespielt im dritten Satz. Und ich wusste, dass ich ruhig bleiben sollte. Und ich habe meine Sachen weitergemacht. Und dann, ja, ich finde, einen fast perfekten 4. Satz gespielt. Und darüber bin ich sehr glücklich.
8: Zverev ist der 2. Deutsche, der die US Open im Männereinzel gewonnen hat, nach Boris Becker 1989. Im Juni hatte Zverev die French Open gewonnen. Immer weniger Menschen in Deutschland leben in Wohnungen oder Häusern, die sie selbst besitzen. Das ist bei einer Studie des Pestel-Instituts rausgekommen. Da lag die Eigentumsquote bei 43,5%. Das ist nicht nur der niedrigste Wert seit über 20 Jahren, sondern auch der niedrigste Wert in der ganzen EU. Als Gründe hat das Institut in der Augsburger Allgemeinen zum Beispiel die hohen Baukosten, gestiegene Zinsen und die Wohnungsbaupolitik genannt. In Schweden war gestern Parlamentswahl und da sind die Sozialdemokraten laut den ersten Prognosen stärkste Kraft geworden. Auf 28,4% kam die Partei demnach, noch ist aber offen, ob das auch für eine Regierungsbildung reicht. Die konservative Partei von Schwedens Regierungschef Kristersson kam auf gut 18%, die rechtspopulistischen Schwedendemokraten auf rund 17%.
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0: Mit Tanja Scholl. Zwischen Riesenrad, Biergärten und Losbuden hat Nürnberg 200 Jahre Herbstvolksfest gefeiert. Und das Jubiläum hat sich auch bei den Besucherzahlen bemerkbar gemacht. Auch wenn die beim Geldausgeben etwas zurückhaltend waren. Schaustellechef Lorenz Kalb zieht eine Rekordbilanz.
10: Ich bin tatsächlich ja schon lange dabei, aber sowas habe ich in der Form auch noch nicht erlebt. Die Leute haben den Platz regelrecht an manchen Tagen gestürmt. Es war vor allem wieder ein super friedliches Familienfest. Und dafür bedanken wir uns bei allen Franken, die dieses wunderbare Fest besucht haben.
0: Besonders die Auftritte der Hochseiltruppe Geschwister Weisheit haben Tausende begeistert. Ein Gänsehautmoment war die Freitagabendshow mit Clubfahne hoch über dem Festplatz.
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0: Gleich 8:02. Guten Morgen. Schweinau 16 Grad bei Ihnen. Gaulnhofen 15, Oberfürberg 15. Und heute sind wir so knapp über 20 Grad tagsüber. Angenehmes Wetter mit zwar wenig Sonne, sollte wohl aber auch nicht regnen. Mehr Sonne gibt es morgen. Am Mittwoch wieder eher Regen. Donnerstag wieder schön. Also es geht immer so auf und ab. Was für uns gut ist, so wie es aktuell ausschaut, der Samstag wird schön. Und da feiern wir mit Ihnen ja It's My Party auf dem Altstadtfest.
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0: Liebe Autofahrer, Vorsicht, Reifenteile auf der A3 Nürnberg Richtung Regensburg zwischen Nürnberg-Mögeldorf und dem Kreuz Nürnberg. Da also Gegenstände auf der Fahrbahn. Drei Blitzer, Nürnberg-Kraftshofer Hauptstraße, Fürth-Gründlacher Straße, Zirndorf-Weierhofer Hauptstraße. Haben Sie noch einen Blitzer irgendwo gesehen? Dann sagen Sie bitte, wo der steht. Arbeiten wir wieder zusammen. Sagen Dankeschön, dass wir zusammen helfen. 0800 94 5 94 5.
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0: Jawohl. Und mit Ihnen. Ich hoffe, Sie hatten ein schönes Wochenende. Und jetzt geht's rein in die neue Woche. Mit einem Musikmoment gleich wieder. Ein Song, der heute eine besondere Bedeutung hat. Es geht mal wieder um Fernsehen, um eine erfolgreiche Fernsehserie, die dann auch mit Musik zu tun hatte, in 5 Minuten. Hier ist Bryan Adams mit seiner schönen Kuschelrockstimme. Und danach gibt's noch Aber für Sie aus den 70ern.

0: Das sind die 70er bei Radio F. Das ist im Jahr 74. Aus der eigenen Erfahrung kann ich sagen, das ist ein sehr guter Jahrgang. 8:10 Uhr, guten Morgen.
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0: Heute geht es wieder um eine TV-Premiere mit weitreichenden Folgen. Am 14. September 1968 wurde die Zeichentrickserie The Archies zum ersten Mal im amerikanischen Fernsehen ausgestrahlt. Die Serie basierte auf einem beliebten Comic und in der Serie wurde wunderbar gesungen. Und so wurde Sugar Sugar wenige Monate später sogar ein Nummer 1 Hit in den Charts. Hier sind The Archies. She's...

0: 8.16 Uhr bei Radio F. Guten Morgen. Wir schauen für Sie gerne wieder aus dem Fenster und aufs Wetter auf der Insel Schütz in Nürnberg. Da bleibt es momentan auch noch so bei 15 Grad. Über 20 sollen es aber heute dann schon noch werden. Und es ist recht mild draußen. Heute ist es mit weniger Sonne, morgen dafür wieder mehr Sonnenschein. Und wenn Sie jetzt schon vielleicht ein bisschen Ihr Wochenende planen wollen, dann ist Samstag, schaut schon aktuell sehr schön aus, was uns auch freut. Es sind grundsätzlich jetzt am Nürnberger Land noch die Hopfenwochen zum Beispiel. Die gehen noch länger bis 11. Oktober. 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Wetter schaut aktuell sehr schön aus. Und da ist It's My Party und los geht's um 18 Uhr. Liebe Autofahrer, wir schauen mal auf die Straßen, was da gerade so für eine Party los ist. Da ist es eigentlich recht ruhig und der neueste Blitzer, der hinzugekommen ist bei uns, der ist in Zirndorf in der Weierhofer Hauptstraße. Melden Sie gerne noch weitere 08000 945 945. Vielen Dank, gute Fahrt. Hier kommt Ihr Motto für den Start in die neue Woche.
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0: Widder 4 Sterne, ein spontaner Entschluss trifft genau ins Schwarze.
2: Stier 2 Sterne, Sie müssen sich jetzt anstrengen, um die Aufgaben zu meistern.
0: Zwillinge 3 Sterne, spritzige Ideen erleichtern Ihre Kommunikation.
2: Krebs 2 Sterne, Fürsorge für andere muss auch mal sein.
0: Löwe 3 Sterne, bringen Sie ein gemeinsames Projekt erfolgreich voran.
2: Jungfrau 4 Sterne, kleine Fehler im Detail sind jetzt möglich.
0: Waage 2 Sterne, eine verfahrene Situation löst sich auf.
2: Skorpion 3 Sterne, jetzt dürfen Sie stolz auf sich sein.
0: Schütze 3 Sterne, Ihre Zielstrebigkeit verbindet sich mit Optimismus.
2: Steinbock 4 Sterne, jetzt müssen Sie Prioritäten setzen.
0: Wassermann 3 Sterne, Sie brechen alte Muster auf.
2: Fische 2 Sterne, immer schön langsam, sonst droht die Überlastung.
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0: halb neun.
1: Das ist Aufstehen mit Radio F. Guten Morgen. Und wir bei Radio F haben Frank natürlich besonders im Blick. Das macht für uns heute Tanja Scholl. Und gleich gibt es wieder die Radio F-Nachrichten in 4 Minuten. Und da wurde eine besondere Ehre zuteil, 2 großen Nürnberger Persönlichkeiten, Julia Lehner und Ulrich Mahly. Was genau, wie gesagt, erfahren Sie in 3 Minuten.
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1: Mit Tanja Scholl. 2 Namen, die Nürnberg geprägt haben, stehen jetzt im Goldenen Buch der Stadt. Julia Lehner und Ulrich Mahly sind neue Ehrenbürger. Die Stadt hat ihnen am Wochenende im historischen Rathaussaal ihre höchste Auszeichnung verliehen. Mehr als 300 Gäste waren dabei. Oberbürgermeister Markus König würdigte beide für ihren langjährigen Einsatz. Lehner hat vor allem Nürnbergs Kulturpolitik geprägt, als Kulturreferentin und Bürgermeisterin. Mahly stand 18 Jahre lang an der Spitze der Stadt und setzte Schwerpunkte bei Integration, Bildung und Stadtentwicklung. Zum Abschluss der Feier trugen sich beide ins Goldene Buch ein. Mit Lehner und Mahly zählt Nürnberg jetzt 53 Ehrenbürgerinnen und Ehrenbürger. Zum Ferienfinale wird's im Nürnberger Tiergarten Bund. Kinder und Jugendliche bis 17 Jahre bekommen heute freien Eintritt, wenn sie an der Kasse eine selbstgemalte Zeichnung ihres Lieblingstiers abgeben. Mitmachen können Kindergartenkinder sowie Schülerinnen und Schüler. Die Bilder müssen allerdings am Eingang bleiben und können nicht wieder mitgenommen werden. Eine Auswahl davon will der Tiergarten später auf seinen Social-Media-Kanälen zeigen. Wichtig für Familien: Kinder unter 14 Jahren dürfen nicht alleine in den Tiergarten. Sie brauchen eine erwachsene Begleitperson und die zahlt den regulären Eintritt. Und das sind die Meldungen aus aller Welt, die heute wichtig sind. Immer weniger Menschen in Deutschland leben in Wohnungen oder Häusern, die sie selbst besitzen. Die Eigentumsquote liegt bei 43,5%, der niedrigste Wert in der ganzen EU. Und Grand Slam-Titel Nummer 2 für Tennisprofi Alexander Zverev. Der 29-Jährige hat zum ersten Mal die US Open gewonnen. Der ausführliche Blick auf Deutschland und die Welt wieder um 9.
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8: 2 Minuten nach 8:30. Guten Morgen. In Giebersdorf 16 Grad, Riednitzenbach 15, Dambach messen wir 15 Grad. Bei weniger Sonne heute mehr Wolken, aber immerhin über 20 Grad. Morgen wird es noch ein bisschen wärmer und ist anfangs trüb, dann sonnig. Der Mittwoch wieder eher Regen und Donnerstag wieder eher schön.
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8: Wir haben einige Blitzer, liebe Autofahrer, dazu kommen wir gleich. Erstmal hier bitte Vorsicht. A3 Nürnberg Richtung Würzburg in Höhe Erlangen-Frauenaurach ist die Ausfahrt gesperrt. Da finden derzeit noch Bergungsarbeiten statt. Hier die Blitzer jetzt. In Nürnberg-Kraftshofer Hauptstraße, Fürth-Gründlacher Straße, Erlangen-Büchenbach in der Steudacher Straße. Dann gibt es einen Blitzer in Zirndorf-Weierhofer Hauptstraße und noch einer in Hilpoltstein in der Gredinger Straße. Alles mit dabei, das ganze Sendegebiet abgedeckt. Jetzt sagen Sie, nö, einen habe ich noch, dann her damit. 08000 94 5 94 5. Danke.
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8: Morgen, ich hoffe, Sie sind gut gelaunt. Ich hoffe, Sie hatten ein schönes Wochenende. Wir waren in Regensburg bei meinen Eltern. Das war sehr schön. Familienzeit genossen und einfach faul auf dem Sofa gefläzt. Jetzt geht's rein, wie gesagt, in die neue Woche. Gleich mit Mike Oldfield und Moonlight Shadow. Wunderbarer Song. Den mögen Sie bestimmt auch sehr gerne. Und hier die lustigen und gut gelaunten 70er, Mongo Cherry und Lady Rose.

So ein toller Musiker, ein Komponist, Mike Oldfield. Moonlight Shadow bei Radio F, 8.40 Uhr, guten Morgen. Und apropos toller Musiker und Tausendsasser, das ist unter anderem auch Volker Heißmann. Er ist ja auch Komödiant und Schauspieler und Sänger und auch Theaterdirektor in Fürth mit der Komödie. Aber wie gesagt, eben auch ein ganz, ganz toller Sänger. Und ich möchte Sie jetzt schon mal darauf hinweisen, dass wir in gut einer halben Stunde wieder Tickets bei uns haben für Musik ist Trumpf. Da tritt nämlich Volker Heißmann auf in der Kia Metropol Arena zusammen mit den Nürnberger Symphonikern unter der Leitung dann die Symphoniker von Thilo Wolf. Also so ein richtig schöner Swing-Abend. Und Volker Heißmann singt da die Musik seiner Idole aus den früheren Zeiten. Deswegen heißt es auch Musik ist Trumpf. Erzählt er uns mehr in einer halben Stunde und wir schenken Ihnen Tickets in einer halben Stunde hier bei uns bei Radio F. Dürfen Sie sich jetzt schon mal drauf freuen. Gleich gibt's Country-Musik aus den 70ern von Kenny Rogers und Lucille. Und hier für alle Fußballfans, die zum Mitsingen, hört man ja immer öfter in den Stadien. Hier ist Neil Diamond.

Stimme. Kenny Rogers bei Radio F um 8.47 Uhr. Guten Morgen. Ich schaue für Sie aus dem Fenster. Wenn Sie die Jalousien noch unten haben, machen Sie sich's gemütlich an diesem Montag und frühstücken Sie in Ruhe an der Lorenzkirche in Nürnberg. Da sind es momentan 15, 16 Grad. Da pendelt sich's aktuell ein. Und heute soll man ein bisschen über 20 Grad kriegen. Und mit weniger Sonne, morgen dafür wieder mit mehr Sonne. Freuen wir uns schon drauf. Liebe Autofahrer, Achtung, hier gibt's was Neues. Und zwar auf der A3 Nürnberg Richtung Würzburg zwischen Erlangen-Tennelohe und dem Kreuz wird Erlangen eine ungesicherte Unfallstelle. Also da bitte Achtung. Und ist jetzt ein neuer Blitzer dazugekommen und der steht auf der Verbindungsstraße, wenn Sie fahren. Buchenbühl Richtung Kalchreuth, Höhe Kalchreuther Forst steht genau der Blitzer. Sie dürfen gerne einen weiteren melden, 08000 94 5 94 5. Dankeschön, gute Fahrt, jetzt mit Herbert Grönemeyer und danach gibt's die 60er mit John Fred and his Playboy Band.

0: Ihr Montag, Ihr Radio F. Guten Morgen um kurz vor neun. Tanja Scholl heute zuständig für die Radio F Nachrichten. Und wir berichten ja auch oft über Dinge, die uns die Polizei Mittelfranken mitteilt. Dieses Mal berichten wir über die Polizei selber, weil die nämlich bei Social Media mit einem lustigen Video unterwegs ist und da jetzt so allmählich viral geht. Um was es da geht, hören Sie gleich in gut 4 Minuten.
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0: 9:04.
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18: Ich bin Helen Martin, guten Morgen. Wer heute noch tanken will, der wird, wie auch schon die letzten Tage, eher weniger Spaß haben. Weil die Spannungen in der Golfregion zunehmen, sind die Ölpreise erneut deutlich angestiegen. Der Preis für ein Fass der Nordseesorte Brent hat am Morgen um 2,8% zugelegt und lag bei rund 106 Dollar pro Barrel. Laut dem ADAC hat ein Liter Diesel heute früh im Schnitt 2,42 Euro gekostet, Super E10 2,29 Euro. Die Zahl der Apotheken in Deutschland ist weiter gesunken. Ende Juni gab es noch rund 16.500 Apotheken und damit 113 weniger als zum Jahreswechsel. Der Rückgang ist ein bisschen kleiner ausgefallen als im ersten Halbjahr 2025. Mehr dazu von Tine Klimach.
19: Es sei inzwischen die niedrigste Apothekenzahl seit fast 5 Jahrzehnten, so der Apothekerverband. Bei der Vergütung beginne immerhin eine stufenweise Honorarerhöhung zu greifen. Mit einer Verordnung der Bundesregierung wurde ein Bestandteil der Apothekenvergütung für rezeptpflichtige Medikamente zum 1. Juli auf 9 Euro pro Packung erhöht. Im Januar sind weitere 50 Cent fällig.
18: Für Kanzler Merz war die Landtagswahl in Sachsen-Anhalt ein Desaster. Seine CDU war da ja nur auf rund 17% gekommen. Jetzt dürfte es aber ein Aufatmen bei Merz und der CDU geben. Die Christdemokraten haben die Kommunalwahl in Niedersachsen gewonnen mit 27,2%. Danach kommt die SPD mit 24,6%. Die AfD hat fast 16% erreicht und ist damit drittstärkste Kraft. Die Partei hat im Vergleich zur letzten Kommunalwahl über 11% zugelegt.
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20: Mit Tanja Scholl. Ein Halteverbotsschild macht plötzlich den Mund auf und knöpft sich einen Parksünder vor. Mit einem humorvollen Social-Media-Video sorgt die mittelfränkische Polizei gerade für Aufmerksamkeit. In einem 22-Sekunden-Clip steigt ein junger Mann aus einem geparkten Auto. Dann meldet sich das Halteverbotsschild zu Wort.
21: Hast du keine Augen im Kopf? Hier ist Halteverbot. Soll ich es dir buchstabieren oder was? Schleich dich, aber schnell.
20: Bei aller Ironie erinnert die Polizei dabei an die Verkehrsregeln. Halteverbotszonen sollen unter anderem Rettungswege frei halten, die Sicht verbessern oder Verkehrsbehinderungen verhindern. Zahlreiche Nutzer reagieren mit Likes und humorvollen Kommentaren.
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0: 9:02, guten Morgen. In Rüttenbach aktuell 16 Grad, Leerstetten auch, Atzenhof 16 Grad. Bisschen mehr geht heute noch und die Sonne blitzt ein bisschen durch die Wolken. Morgen zeigt sich die Sonne mehr. Mittwoch ist wohl wieder eher verregnet. Donnerstag wieder schön.
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0: Liebe Autofahrer, Achtung. Auf der A3 Nürnberg Richtung Würzburg zwischen Erlangen-Tennenlohe und dem Kreuzfeld Erlangen ist jetzt eine ungesicherte Unfallstelle. Und Vorsicht, hier wird geblitzt, sind einige. In Erlangen-Büchenbach in der Steudacher Straße wird geblitzt, dann in Hilpoltstein in der Gredinger Straße, Zirndorf-Weierhofer Hauptstraße und Blitzer auf der Verbindungsstraße, wenn Sie fahren, bei Buchenbühl Richtung Kalchreuth, da Höhe Kalchreuther Forst. Der Blitzer. Gerne noch einen von Ihnen dazu oder ein Stau, dann leider 08000 94 5 94 5.
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0: Guten Morgen. Und hier sind gleich Tickets für Sie. Und zwar für Musik ist Trumpf. Ein ganz toller Abend wird das sein. Anfang Oktober, am 4. Oktober in der Kia Metropol Arena. Volker Heißmann aus der Komödie Fürth tritt auf als Sänger, aber nicht alleine. Mit den Nürnberger Symphonikern und die werden dirigiert von Thilo Wolf. Cooler Abend. Volker Heißmann erzählt uns gleich noch mehr darüber, warum er da singt und warum das sehr viel für ihn bedeutet, von den Künstlern her. Das hören Sie bei uns in 5 Minuten und dann gibt es Ihre Tickets auch gleich in 5 Minuten hier bei uns.

0: Ihr Montag und Ihr Radio F. Guten Morgen, Franken. Er ist ein Tausendsasser, Komödiant, Schauspieler, Sänger und Theaterdirektor in Fürth, Volker Heißmann. Am 4. Oktober kommt er aber über die Stadtgrenze nach Nürnberg und wir laden Sie da herzlich ein, dabei zu sein.
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0: Zusammen mit den Nürnberger Symphonikern unter der Leitung von Thilo Wolf präsentiert Volker Heißmann in der Kia Metropol Arena sein Programm Musik ist Trumpf. Guten Morgen, Volker.
3: Hallo und einen schönen guten Morgen von Fett nach Nürnberg.
0: Worauf dürfen wir uns an dem Abend dann freuen?
3: Musik ist Trumpf, ja. Das ist ja ein Titel einer Fernsehsendung gewesen, die in den 70er und 80er Jahren mit Peter Frankenfeld und dann später mit Harald Junke im Fernsehen lief. Und da bin ich mit groß geworden. Und genau so hier eine Samstagabendstimmung wollen wir am 4. Oktober, an dem Sonntagabend, in der Kia Arena zaubern.
0: Und du freust dich riesig, dass Thilo Wolf am Dirigentenpult steht. Was macht ihn so besonders für dich?
3: Er hat die meisten der Lieder, die ich an diesem Abend singe, auch arrangiert und man hört dann natürlich seine Handschrift richtig raus. Es wird swingen, es wird klingen, es wird also so richtig großes Entertainment, große Show werden und ich freue mich da sehr drauf, dass ich das zelebrieren darf.
0: Schön. Die Musik, die du ausgesucht hast, weckt Erinnerungen an deine Idole. Welche sind das?
3: Peter Alexander, Harald Junke, Udo Jürgens, Frank Sinatra, Dean Martin, Sammy Davis Jr., Liza Minnelli und vieles mehr. Und wer natürlich mich kennt, den Volker Heißmann, der weiß, dass es da auch immer was zum Lachen gibt. Ich habe ja viele dieser Künstler auch persönlich kennenlernen dürfen, habe sie live erlebt und da gibt es die ein oder andere Anekdote zu erzählen und das werde ich da natürlich tun.
0: Boah, Musik ist Trumpf, eine Hommage an ganz große Entertainer mit Volker Heißmann und den Nürnberger Symphonikern unter der Leitung von Thilo Wolf, ist am Sonntag, 4. Oktober in der Kia Metropol Arena in Nürnberg. Tickets gibt's auf komödie.de oder jetzt bei uns, wenn Sie anrufen. Wir freuen uns. 08000 94 5 94 5.
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Quatscher bei Radio F. Guten Morgen, 8:45. Allen, die jetzt dann zu Musik ist Trumpf gehen und Tickets bekommen haben, wünschen wir ganz viel Spaß. Unter anderem auch dem Herrn Graf, der gerade angerufen hat, der tatsächlich dann am 4. Oktober auch Hochzeitstag hat und mit seiner Frau dann hingehen wird. Also wünschen wir ganz, ganz, ganz viel Spaß. Viel Spaß jetzt auch mit den Searchers und Needles in Pins. Das sind die 60er bei Radio F.

klingt Flower Power. Das sind die 60er bei Radio F.

0: kurz vor 10 des Radio F. Guten Morgen. Wir haben natürlich Franken im Blick, genauer gesagt Tanja Scholl. Herbstvolksfest ist jetzt zu Ende gegangen, das Jubiläumsfest. Die Bilanz fällt super aus, aber das hören Sie nochmal ganz genau in einer Minute.
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0: Mit Tanja Scholl. Wenn morgen die Schule wieder anfängt, haben Grundschulkinder zum ersten Mal einen Anspruch auf ganztägige Bildung. Zunächst gilt das für Kinder in der ersten Klasse. Die Stadt Nürnberg hat in den vergangenen Jahren das Betreuungsangebot vorausschauend immer weiter ausgebaut. Laut Sozialreferentin Elisabeth Ries bekommen alle Kinder, die einen Platz suchen, auch einen.
7: Das heißt nicht, dass es nicht nur einzelne Kinder geben kann, wo die Familien noch nicht ganz zufrieden sind oder wo vielleicht der Platz noch nicht gefunden ist. Das liegt manchmal auch daran, dass später gesucht wird oder dass man sich doch nochmal umentscheidet oder dass früher oder später eingeschult wird. Aber wir sind eigentlich sehr zuversichtlich, dass alle Kinder einen Platz bekommen, den sie brauchen.
0: Aktuell gibt es in Nürnberg für insgesamt 77% der Kinder im Grundschulalter ein Betreuungsangebot. Das sind rund 12.500 Plätze. Begeisterte Besucher und zufriedene Schausteller. Das Nürnberger Herbstvolksfest ist mit einer positiven Bilanz zu Ende gegangen. Die Macher sprechen von einem absoluten Rekordfest. Zum 200. Geburtstag gab es einige Highlights wie die Hochseiltruppe Geschwister Weisheit oder auch die Ausstellung zur Geschichte des Volksfests. Schaustellerchef Lorenz Kalb spricht von einem superfriedlichen Familienfest, trotz der vielen Menschen am Platz. Im kommenden Jahr ist das Frühlingsfest dann erneut gut 3 Wochen lang. Los geht's wie immer am Karsamstag. Der ausführliche Blick auf Deutschland und die Welt wieder um 10.
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0: Eine Minute nach 10:30 guten Morgen. Und das sind Sie in Gibitzenhof. 17 Grad, Dexendorf auch. Schwabach schaut's ähnlich aus. Der Montag heute mit etwas über 20 Grad. Weniger Sonne, mehr Sonne dann dafür morgen am Dienstag.
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0: Guten Morgen, liebe Autofahrer. Vorsicht auf der A3 Nürnberg Richtung Würzburg zwischen Erlangen-Tennelohe und dem Kreuzfeld Erlangen. Eine ungesicherte Unfallstelle und die A9 Berlin Richtung Nürnberg zwischen Pegnitz und Weidensees. Da Gegenstände auf der Fahrbahn. Der neueste Blitzer, der bei uns reingekommen ist, ist hier und zwar auf der Verbindungsstraße, wenn Sie fahren, Buchenbühl Richtung Kalchreuth, Höhe Kalchreuther Forst. Gerne mehr von Ihnen, 0800 94 5 94 5. Vielen Dank und gute Fahrt.
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0: Das ist Ihr Montag mit Radio F. Guten Morgen. Passwort 123. Hallo 123. Oder einfach 123456. Ich hoffe, Sie haben sich jetzt nicht gerade gedacht, oh, woher kennt denn die Steffi mein Passwort? Solche Kennwörter sind halt nicht so sicher. Und heutzutage ja immer weniger, denn künstliche Intelligenz oder spezielle Programme machen das Knacken immer einfacher. Was da dann eben ein gutes Passwort ausmacht, das klären wir jetzt mit unserem Radio F Verbraucherexperten Ron Perdus.
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0: Guten Morgen, Ron. 123456 war im vergangenen Jahr tatsächlich wieder das beliebteste Passwort in Deutschland. Da wundert es halt leider nicht, wenn so viele Konten gehackt werden, oder?
3: Ja, das ist wirklich nicht sehr kreativ und leider enthält die Hitliste der beliebtesten Passwörter in Deutschland immer noch viele Wörter, die einfach gar nicht gehen, wie Hallo 123 oder Passwort oder 123456789. Und auch wenn ich es schon oft gesagt habe und immer wieder darüber berichtet wird, scheint sich da nicht allzu viel zu ändern. Es gibt eine schöne Übersicht, wie lange es dauert, Passwörter zu knacken. Bei 8 Zahlen gelingt es sofort, bei 8 Zeichen mit Zahlen, Groß-Kleinbuchstaben und Sonderzeichen, da dauert es immerhin 3 Stunden. Und nutzt man 11 Zeichen aus diesem Mix, dann dauert es tatsächlich aktuell 279 Jahre.
0: Also lieber was Langes mit vielen Zahlen, Buchstaben und Zeichen. Was hältst du vom Passwortmanager?
3: Ja, einmal eingerichtet, arbeitet er von ganz allein. Der füllt Benutzername und Passwort automatisch aus. Ich finde es super praktisch. Kein Suchen, kein Zurücksetzen mehr und das Beste, jeder muss sich nur ein einziges Masterpasswort merken. Alle, die Sicherheitsbedenken haben, kann ich beruhigen. Moderne Passwortmanager verschlüsseln die Daten sehr gut und es gibt auch noch eine Zwei-Faktor-Authentifizierung, die aktiviert werden kann.
0: Dankeschön, Ron. Mehr Tipps von unserem Verbraucherexperten gibt es auch in seinem Buch, was wir überhaupt noch essen können. Und alle Infos von Ron Perdus finden Sie auf radiof.de.

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9: Ich bin Helen Martin. Leben in den eigenen vier Wänden. Das können sich immer weniger Menschen leisten. Bei einer Studie des Pestel-Instituts ist rausgekommen, dass die Eigentumsquote bei 43,5% liegt. Das ist der niedrigste Wert seit über 20 Jahren und auch innerhalb der gesamten EU. Gründe hat das Institut in der Augsburger Allgemeinen mehrere genannt, zum Beispiel hohe Baukosten und die Wohnungsbaupolitik der letzten Jahre. Die CDU hat die Kommunalwahlen in Niedersachsen gewonnen. Die Partei hat laut dem vorläufigen Ergebnis gut 27% erreicht. Dahinter liegt die SPD, auf Rang 3 die AfD. Claudia Wächter berichtet.
10: Die CDU kann nach dem letzten Wahldebakel also etwas aufatmen. Doch auch CDU-Landeschef Lechner in Niedersachsen klagt über Dauergegenwind aus Berlin. Fordert, dort müsse sich was ändern. Fakt ist, Kanzler Merz steht enorm unter Druck. Und die Wahlen haben auch gezeigt, die AfD ist kein typisches Ostphänomen. Und Rot-Grün in Niedersachsen schwächelt.
9: Viele haben sie auf ihrem Handy, Rabatt-Apps für Supermärkte, Discounter oder Drogeriemärkte. Jetzt geht der Verbraucherzentrale Bundesverband juristisch gegen die App von Lidl vor. Die sei diskriminierend, so die Verbraucherschützer, weil ältere oder behinderte Menschen die App oft nicht nutzen könnten. Morgen verhandelt das brandenburgische Oberlandesgericht.
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11: Mit Tanja Scholl. Zum Ferienfinale wird es im Nürnberger Tiergarten Bund. Kinder und Jugendliche bis 17 Jahre bekommen heute freien Eintritt, wenn sie an der Kasse eine selbstgemalte Zeichnung ihres Lieblingstiers abgeben. Mitmachen können Kindergartenkinder sowie Schülerinnen und Schüler. Die Bilder müssen allerdings am Eingang bleiben und können nicht wieder mitgenommen werden. Eine Auswahl davon will der Tiergarten später auf seinen Social-Media-Kanälen zeigen. Wichtig für Familien: Kinder unter 14 Jahren dürfen nicht alleine in den Tiergarten. Sie brauchen eine erwachsene Begleitperson und die zahlt den regulären Eintritt.
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12: Viele Wolken heute am fränkischen Himmel bei aktuell 17 Grad am schönen Brunnen in Nürnberg. In Heilsbronn sind 16 Grad. Später dann Topwerte von 21 Grad und es bleibt voraussichtlich trocken, aber bewölkt. Morgen wird es dann wärmer und auch sonniger mit bis zu 25 Grad. Erst am Mittwoch, da kann es dann zwischendrin auch mal regnen.
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12: Liebe Autofahrer, Achtung auf der A73 Nürnberg Richtung Bamberg. Zwischen Forchheim Süd und Forchheim Nord liegt ein Holzteil auf der Fahrbahn. Und es wird geblitzt auf der Verbindungsstraße Buchenbühl Richtung Kalchreuth. Haben Sie noch was gesehen? Staus oder Blitzer? Geben Sie uns gerne Bescheid. Kostenlos an die 08000 94 5 94 5. Gute Fahrt.
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12: Hallo und liebe Grüße gehen raus an alle, die gerade im Auto unterwegs sind. Jetzt gibt's einen Song über eine ganz berühmte Straße in Liverpool. Die Heimatstadt der Beatles in England. Hier sind sie mit Penny Lane. Penny Lane.

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0: just takes two. Ein wunderschönes Duett von Marvin Gaye und Kim Weston. It Takes Two hier bei Radio F, 10.16 Uhr. Und auch so ein Montag kann Spaß machen. Heute ist zum Beispiel der letzte Kerwa-Tag in Neuenhof. Und da lohnt sich heute auch nochmal ein Besuch auf jeden Fall. Es findet nämlich unter anderem ab 15 Uhr das Betzen-Austanzen statt. Erster Vorstand, Marco Nagel.
1: Das Betzen-Austanzen, auch sehr schön, da kann man dann auch die Neuenhofer Tracht sehen. Und auch für unsere kleinen Besucher haben wir recht viel Angebote von Karussell bis Autoscooter. Schießbude, Entenangeln und Spickern ist da eigentlich alles dabei.
0: Also schauen Sie gerne nochmal vorbei in Neuenhof. Heute ist der letzte Tag auf der Kerwa. Und jetzt geht's rein mit den größten Hits aller Zeiten. 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

0: Gute Laune aus den 60ern, die Foundations und Build Me Up Buttercup um gleich 22:30. Und gleich gibt's die größten Hits. Simon and Garfunkel sind mit dabei, direkt nach Supertramp und Give a Little Bit, ganz entspannt. Und vorher, da meldet sich Tanja Scholl in den Radio F Nachrichten. Es geht um zwei neue Ehrenbürger, die Nürnberg hat. Julia Lehner und Ulrich Mali wurden am Wochenende für ihren langjährigen Einsatz für die Stadt ausgezeichnet. Mehr dazu gleich in 3 Minuten.
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0: Mit Tanja Scholl. Zwei Namen, die Nürnberg geprägt haben, stehen jetzt im Goldenen Buch der Stadt. Julia Lehner und Ulrich Mali sind neue Ehrenbürger. Die Stadt hat ihnen am Wochenende im historischen Rathaussaal ihre höchste Auszeichnung verliehen. Mehr als 300 Gäste waren dabei. Oberbürgermeister Markus König würdigte beide für ihren langjährigen Einsatz. Lehner hat vor allem Nürnbergs Kulturpolitik geprägt, als Kulturreferentin und Bürgermeisterin. Mali stand 18 Jahre lang an der Spitze der Stadt und setzte Schwerpunkte bei Integration, Bildung und Stadtentwicklung. Zum Abschluss der Feier trugen sich beide ins Goldene Buch ein. Mit Lehner und Mali zählt Nürnberg jetzt 53 Ehrenbürgerinnen und Ehrenbürger. Ein Halteverbotsschild macht plötzlich den Mund auf und knüpft sich einen Parksünder vor. Mit einem humorvollen Social-Media-Video sorgt die Polizei Mittelfranken gerade für Aufmerksamkeit. In einem 22-Sekunden-Clip steigt ein junger Mann aus einem geparkten Auto. Dann meldet sich das Halteverbotsschild zu Wort.
11: Hast du keine Augen im Kopf? Hier ist Halteverbot. Soll ich es dir buchstabieren oder was? Schleich dich, aber schnell.
0: Bei allem Spaß erinnert die Polizei dabei an die Verkehrsregeln. Halteverbotszonen sollen unter anderem Rettungswege freihalten, die Sicht verbessern oder Verkehrsbehinderungen verhindern. Zahlreiche Nutzer reagieren mit Likes und humorvollen Kommentaren. Der ausführliche Blick auf Deutschland und die Welt wieder um 11.
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12: Eine Minute nach 10:30 und heute bleibt es größtenteils wolkig bei milden 21 Grad maximal. Regen ist erstmal nicht in Sicht. Morgen wird es dann nochmal sonniger und wärmer mit bis zu 25 Grad.
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12: Mit einer neuen Blitzermeldung, liebe Autofahrer, in Hilpoltstein am Altstadtring. Melden Sie es gerne, wenn Sie auch noch was gesehen haben. 08000 94 5 94 5. Gute Fahrt.
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Viertel vor elf, das sind die größten Hits Gordon Lightfoot und Sundown aus den 70ern. Ja, und morgen, da wird's wieder ernst. Heute ist für die bayerischen Schüler und Schülerinnen der letzte Sommerferientag. Viele Lehrer sind ja heute schon wieder im Einsatz und bereiten sich vor. Aber die Schüler, die dürfen heute nochmal entspannen oder vielleicht bereiten sie sich ja auch schon vor auf den Tag. Morgen ist bestimmt sehr aufregend, auch für alle Eltern und Großeltern. Ganz liebe Grüße gehen da jetzt mal raus. Für sie gibt's jetzt was zum Hüftenschwingen, des Swinging Blue Jeans und Hippie Hippie

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0: Radio F. An diesem letzten Ferientag für ganz viele Erstklässler geht morgen das Schulleben los. Und da gilt ab jetzt übrigens der Rechtsanspruch auf Ganztagsbetreuung. Und Nürnberg hat da schon ganz viele neue Plätze geschaffen. Mehr dazu gleich in 4 Minuten in den Radio F Nachrichten um 11.
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3: In Franken ist es jetzt
0: 11:03.
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16: Ich bin Fabian Schaffer. Nachdem vor einer Woche Sachsen-Anhalt einen neuen Landtag gewählt hat, sind nächstes Wochenende Mecklenburg-Vorpommern und Berlin dran. Kanzler Merz muss sich viel Kritik anhören, auch aus den eigenen Reihen. Mit Merz seien keine Wahlen mehr zu gewinnen, hat zum Beispiel die Schatzmeisterin der Jungen Union von Natusius der ARD gesagt. Bildungsministerin Prien dagegen findet, ein Wechsel an der CDU-Spitze würde die Probleme der Koalition nicht lösen. Die Ölpreise sind zum Wochenstart wieder deutlich gestiegen. Hintergrund ist die nach wie vor angespannte Lage im Nahen Osten. Die Folgen hatten Autofahrer schon am Wochenende bemerkt. Da hat Super E10 laut dem Spritpreisportal Tankerkönig im bundesweiten Schnitt 2,27 Euro pro Liter gekostet. Diesel knapp 2,49 Euro. Damit bewegt sich der Preis für Super E10 auf dem Niveau der Rekorde aus dem März 2022. Der Dieselpreis liegt knapp unter dem Rekordhoch aus dem April dieses Jahres. Das Apothekensterben geht weiter. Stand Ende Juni gab es bundesweit noch rund 16.500 Apotheken, 113 weniger als noch zum Jahreswechsel. Laut dem Apothekerverband ist der Rückgang aber immerhin etwas kleiner ausgefallen als im Vorjahreszeitraum. Dass so viele Apotheken schließen, liegt zum Beispiel an wirtschaftlichem Druck und Unterfinanzierung.
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6: Mit Chris Bahle. Für Eltern von Erstklässlern gilt jetzt, ihre Kinder haben einen Rechtsanspruch auf Ganztagsbildung. Die Stadt Nürnberg hat das Betreuungsangebot für Grundschulkinder in den vergangenen Jahren vorausschauend ausgebaut und viele neue Plätze geschaffen, so Sozialreferentin Elisabeth Ries.
17: Im Moment haben wir für etwa 77% der Grundschulkinder einen Platz anzubieten, zum einen in Horten, zum anderen aber auch in schulischen Angeboten wie Mittagsbetreuung oder Ganztagsschulangebote. Das sind in schulischer Verantwortung rund 3.400 Plätze und insgesamt sind es 12.500 Plätze für Grundschulkinder.
6: In den kommenden Jahren soll der Rechtsanspruch schrittweise auf weitere Jahrgangsstufen ausgeweitet werden. Deshalb will die Stadt Nürnberg ihr Angebot künftig noch etwas ausbauen.
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0: Heute bleibt's größtenteils bewölkt, bei momentan 18 Grad am Wörthersee in Nürnberg, 17 sind's in Karlsburg. Die Höchstwerte liegen bei 21 Grad und trocken sollte es auch bleiben. Morgen wird's dann nochmal freundlicher und mit bis zu 25 Grad auch wärmer. Mittwoch dann wieder etwas wechselhafter mit möglichen Regenschauern.
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0: Liebe Autofahrer, Achtung auf der A9 Nürnberg Richtung München. Zwischen dem Kreuz Nürnberg Ost und dem Dreieck Nürnberg Feucht liegen Reifenteile auf der Fahrbahn. Und sie werden geblitzt in Hilpoltstein am Altstadtring beim Bahnhof. Haben Sie auch noch was gesehen, geben Sie uns gerne Bescheid. Kostenlos an die 08000 94 5 94 5. Gute Fahrt Ihnen.
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0: Um kurz nach 11, die letzten Meter bis zur Mittagspause. Und die gehen wir gleich mit Meatloaf. Wunderschön mit You Took the Words Right Out of My Mouth. Und rein starten wir mit dem King Elvis Presley jetzt mit Suspicious Minds.

sommerliche Musik aus den 60ern, die Beach Boys und I Can Hear Music. Das ist Radio F um 11.18 Uhr und wir freuen uns heute am Montag schon aufs Wochenende. 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

0: Nachrichten, wir tanzen in den Montag. Disco-Musik aus den 70ern von Michael Jackson um kurz vor 11:30. Und gleich meldet sich Chris Wahle mit dem Neuesten aus Franken. Da gibt's ein Update vom Nürnberger Theaterparkhaus. Da hat's ja vor rund 2 Monaten gebrannt. Und auch jetzt bleibt es noch geschlossen. Mehr dazu gleich in 3 Minuten.
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10: Mit Chris Wahle. Nach dem Feuer im Nürnberger Theaterparkhaus vor rund 2 Monaten ist die Tiefgarage immer noch geschlossen. Aktuell gilt es, die beschädigte Technik wie Brandmeldeanlage und Beleuchtung wieder zum Laufen zu bringen. Danach wird geklärt, wie es mit dem Parkhaus weitergeht, so Sörsprecher André Winkel.
11: Es laufen jetzt gerade Untersuchungen. Geprüft wird eine Sanierung der ersten Ebene. Zweiter Punkt wäre eine Sanierung der Ebene 1 und 2 oder auch eine dauerhafte Schließung. Diese 3 Sachen stehen zur Auswahl. Da sind wir gerade dran. Prüfung läuft. Und wir können tatsächlich momentan noch keine Aussage zur Wiedereröffnung machen.
10: 3 verbrannte Autos stehen aktuell noch in der Garage. Die Besitzer wurden bereits informiert und müssen ihre Fahrzeuge bis Ende September entfernen. Erst dann kann die Reinigung abgeschlossen werden. Die Brandursache ist weiterhin unklar. Begeisterte Besucher und zufriedene Schausteller. Das Nürnberger Herbstvolksfest ist mit einer positiven Bilanz zu Ende gegangen. Die Macher sprechen von einem absoluten Rekordfest. Zum 200. Geburtstag gab es einige Highlights wie die Hochseiltruppe Gebrüder Weisheit oder auch die Ausstellung zur Geschichte des Volksfests. Schaustellerchef Lorenz Kalb spricht von einem super friedlichen Familienfest, trotz der vielen Menschen am Platz. Im kommenden Jahr ist das Frühlingsfest dann erneut gut 3 Wochen lang. Los geht's wie immer am Karsamstag. Der ausführliche Blick auf Deutschland und die Welt wieder um 12 Uhr.
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0: Viele Wolken begleiten uns da heute, dazu maximal 21 Grad und voraussichtlich kein Regen. Morgen dann mehr Sonne mit dabei und bis zu 25 Grad.
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0: Und da wissen wir von einem Blitzer, liebe Autofahrer, in Hilpoltstein am Altstadtring. Haben Sie noch was gesehen, dann geben Sie uns gerne Bescheid per WhatsApp, Sprachnachricht oder per Anruf an die 08000 94 5 94 5. Gute Fahrt Ihnen.
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Ganz entspannt in den Vormittag starten. 11:45 hier bei Radio F mittendrin. Und jetzt gibt's ordentlich Glitzer, ein Song, der Anfang der 70er für Aufsehen gesorgt hat. Mark Bolan, der steht plötzlich nicht mehr als Hippie auf der Bühne, sondern als schillernder Glamrock-Star. Der Song trifft genau den Zeitgeist, einfach, eingängig und auch ein bisschen provokant und wird damit zum internationalen Hit und einem der Startpunkte des Glamrock. Hier sind

0: Glen Campbell und Sunflower, das sind die größten Hits bei Radio F. Und heute ist der letzte Ferientag und zum Abschluss gibt's im Nürnberger Tiergarten nochmal eine coole Aktion. Kinder und Jugendliche bis 17 Jahren bekommen heute kostenlosen Eintritt, wenn sie ein selbstgemaltes Bild von ihrem Lieblingstier mitbringen. Und alle Infos dazu hat Christian Wahle nochmal für Sie in den Nachrichten in 4 Minuten.
1: In Franken ist es jetzt
0: 3:12.
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16: Ich bin Fabian Schaffer. Tanken wird immer teurer. Super E10 hat gestern im Schnitt 2,27 Euro pro Liter gekostet, ein neuer Rekord. Diesel kostet 2,40 Euro. Grund ist laut ADAC der hohe Ölpreis wegen der angespannten Lage im Nahen Osten. Wichtige Öltransportrouten sind beeinträchtigt. Vom Tankstellenverband hieß es, dass Spritpreise um die 3 Euro kommen würden. An den Autobahnen gäbe es sie ja schon. Viele Menschen können ihre Gas- und Stromrechnungen nicht rechtzeitig bezahlen. Laut Statistischem Bundesamt waren letztes Jahr fast 4 Millionen Menschen betroffen, vor allem die, die zur Miete wohnen. Hohe Strom- und Gasrechnungen sind aber nicht die einzige Belastung für viele Menschen. Auch die Preise für Nebenkosten wie Wasserversorgung, Müllabfuhr und Gebäudereinigung sind zuletzt deutlich gestiegen. Die Zahl der Apotheken in Deutschland ist weiter gesunken. Im Juni gab es bundesweit noch rund 16.500 Apotheken und damit über 100 weniger als zum Jahreswechsel. Immerhin, der Rückgang fiel etwas geringer aus als im ersten Halbjahr 2025 mit damals 238 Apotheken. Tine Klimach berichtet.
17: Das Apothekensterben hat sich zwar etwas verlangsamt, aber hält weiter an. Es sei inzwischen die niedrigste Apothekenzahl seit fast 5 Jahrzehnten, so der Apothekerverband. Bei der Vergütung beginne immerhin eine stufenweise Honorarerhöhung zu greifen, die die Apotheken betriebswirtschaftlich stabilisieren solle, so der Verband.
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18: Mit Chris Wahle. Zum Ferienfinale wird's im Nürnberger Tiergarten bunt. Kinder und Jugendliche bis 17 Jahre bekommen heute freien Eintritt, wenn Sie an der Kasse eine selbstgemalte Zeichnung Ihres Lieblingstiers abgeben. Mitmachen können Kindergartenkinder sowie Schülerinnen und Schüler. Die Bilder müssen allerdings am Eingang bleiben und können nicht wieder mitgenommen werden. Eine Auswahl davon will der Tiergarten später auf seinen Social-Media-Kanälen zeigen. Wichtig für Familien: Kinder unter 14 Jahren dürfen nicht allein in den Tiergarten. Sie brauchen eine erwachsene Begleitperson und die zahlt den regulären Eintritt.
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0: 19 Grad sind es momentan am Kornmarkt in Nürnberg, 19 auch in Wendelstein. Dazu bewölkt heute, aber es bleibt trocken bei bis zu 21 Grad. Morgen kommt dann mehr Sonne dazu bei maximal 25 Grad. Am Mittwoch kann es dann auch wieder den ein oder anderen Regenschauer geben.
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0: Achtung da auf der A9 Nürnberg Richtung München. Zwischen dem Kreuz Nürnberg Ost und dem Dreieck Nürnberg Feucht liegen Reifenteile auf der Fahrbahn. Und es wird geblitzt in Hilpoltstein am Altstadtring beim Bahnhof. Haben Sie auch noch was gesehen, Staus oder Blitzer, dann klingeln Sie gerne durch 08000 94 5 94 5. Gute Fahrt.
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0: Und kurz nach 12. Hallo an diesem Montag, der Start in die neue Woche. Und damit ganz liebe Grüße zu Ihnen ins Büro. Wussten Sie, dass im letzten Jahr das beliebteste Passwort hier in Deutschland einfach 1, 2, 3, 4, 5, 6 war? Also ziemlich einfach. Und damit machen wir es den Kriminellen ziemlich leicht. Wie Sie Ihre Accounts besser schützen können, das erklärt unser Radio-Verbraucherexperte Ron Perdus in 13 Minuten. Nach Del Shannon und Runaway.

0: 12.16 Uhr mit guter Laune aus den 60ern, Manfred Mann und Mighty Quinn bei Radio F. 1, 2, 3, 4, 5, 6, das war im vergangenen Jahr wieder das beliebteste Passwort in Deutschland. Und ich frage mich da wirklich, wie lange solche Passwörter wohl noch sicher bleiben. Mit KI und allem wird es ja immer unsicherer eher. Die Antwort hat unser Radio-F-Verbraucherexperte Ron Perdus.
1: Ja, das ist wirklich nicht sehr kreativ und leider enthält die Hitliste der beliebtesten Passwörter in Deutschland immer noch viele Wörter, die einfach gar nicht gehen, wie Hallo 123 oder Passwort oder 123456789. Und auch wenn ich es schon oft gesagt habe und immer wieder darüber berichtet wird, scheint sich da nicht allzu viel zu ändern. Es gibt eine schöne Übersicht, wie lange es dauert, Passwörter zu knacken. Bei 8 Zahlen gelingt es sofort, bei 8 Zeichen mit Zahlen, Groß-Kleinbuchstaben und Sonderzeichen, da dauert es immerhin 3 Stunden und nutzt man 11 Zeichen aus diesem Mix, dann dauert es tatsächlich aktuell 279 Jahre.
0: Also lieber was Langes mit vielen Zahlen, Buchstaben und Zeichen. Was hältst du eigentlich vom Passwortmanager?
1: Ja, einmal eingerichtet, arbeitet der von ganz allein. Der füllt Benutzername und Passwort automatisch aus. Ich finde es super praktisch. Kein Suchen, kein Zurücksetzen mehr. Und das Beste, jeder muss sich nur ein einziges Masterpasswort merken. Alle, die Sicherheitsbedenken haben, kann ich beruhigen. Moderne Passwortmanager verschlüsseln die Daten sehr gut und es gibt auch noch eine Zwei-Faktor-Authentifizierung, die aktiviert werden kann.
0: Danke dir, Ron. 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

0: sind die 60er am Montag, am letzten Ferientag. Morgen starten viele Erstklässler auch hier bei uns ins Schulleben. Und für die gilt jetzt der Rechtsanspruch auf Ganztagsbetreuung. Nürnberg hat da schon viele neue Plätze geschaffen. Mehr dazu in 2 Minuten in den Radio F Nachrichten mit Chris Wahle.
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11: Mit Chris Wahle. Wenn morgen die Schule wieder anfängt, haben Grundschulkinder zum ersten Mal einen Anspruch auf ganztägige Bildung. Zunächst gilt das für Kinder in der ersten Klasse. Die Stadt Nürnberg hat in den vergangenen Jahren das Betreuungsangebot vorausschauend immer weiter ausgebaut. Laut Sozialreferentin Elisabeth Ries bekommen alle Kinder, die einen Platz suchen, auch einen.
12: Das heißt nicht, dass es nicht noch einzelne Kinder geben kann, wo die Familien noch nicht ganz zufrieden sind oder wo vielleicht der Platz noch nicht gefunden ist. Das liegt manchmal auch daran, dass später gesucht wird oder dass man sich doch nochmal umentscheidet oder dass früher oder später eingeschult wird. Aber wir sind eigentlich sehr zuversichtlich, dass alle Kinder einen Platz bekommen, den sie brauchen.
11: Aktuell gibt es in Nürnberg für insgesamt 77% der Kinder im Grundschulalter ein Betreuungsangebot. Das sind rund 12.500 Plätze. Zwei Namen, die Nürnberg geprägt haben, stehen jetzt im Goldenen Buch der Stadt. Julia Lehner und Ulrich Mahli sind neue Ehrenbürger. Die Stadt hat ihnen am Wochenende im historischen Rathaussaal ihre höchste Auszeichnung verliehen. Mehr als 300 Gäste waren dabei. Oberbürgermeister Markus König würdigte beide für ihren langjährigen Einsatz. Lehner hat vor allem Nürnbergs Kulturpolitik geprägt, als Kulturreferentin und Bürgermeisterin. Mahli stand 18 Jahre lang an der Spitze der Stadt und setzte Schwerpunkte bei Integration, Bildung und Stadtentwicklung. Zum Abschluss trugen sich beide ins Goldene Buch ein. Mit Lehner und Mahli zählt Nürnberg jetzt 53 Ehrenbürgerinnen und Ehrenbürger. Der ausführliche Blick auf Deutschland und die Welt wieder um 13 Uhr.
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0: Ja, heute ist es eher grau, viele Wolken mit dabei, aber mild und auch trocken bei bis zu 21 Grad. Morgen haben wir dann mehr Sonne mit dabei und das Ganze bei bis zu 25 Grad.
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0: Liebe Autofahrer, ein bisschen länger dauert es auf der A6 Nürnberg Richtung Amberg. Zwischen Altdorf, Leinburg und Ahlfeld aktuell 2 Kilometer Stau, 10 Minuten. Komm hier oben drauf. Haben Sie noch was gesehen? Dann geben Sie uns gerne Bescheid, kostenlos an die 08000 94.5. Dankeschön.
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Der Montag bei Radio F mit Blondie aus den 70ern und Heart of Glass. Es ist 12.44 Uhr und ich hoffe, Ihnen geht's allen gut. Ich hoffe, Sie hatten ein schönes Wochenende und vielleicht haben Sie ja heute auch was Schönes vor an diesem Wochenstart. Im Nürnberger Land finden zum Beispiel wieder die Hopfenwochen statt, seit Freitag und noch bis zum 11. Oktober. Geboten werden da unter anderem Brauereifeste, Stadtführungen, Radtouren und besondere Menüs in rund 2 Dutzend Gastrobetrieben. Die bieten dann zum Beispiel auch Speisen und Menüs rund ums Thema Bier und Hopfen an, also richtig cool. Oder Sie sind heute nochmal auf Kerwa, zum Beispiel in Neuenhof. Da findet auch um 15 Uhr das berühmte Betzenaustanzen noch statt. Also was Sie auch treiben. Wir wünschen Ihnen ganz, ganz viel Spaß. Jetzt mit den Beach Boys aus den 60ern und Help Me Rhonda.

0: Radio F mittendrin am Montag um kurz vor eins. Und gleich meldet sich Chris Wahle in den Radio F Nachrichten mit einem lustigen Thema. Ein Halteverbotsschild, das plötzlich mit den Parkenden spricht. Mit diesem humorvollen Video sorgt die Polizei Mittelfranken gerade für Aufmerksamkeit. Dahinter steckt aber eine ernste Botschaft. Die Infos gleich in 3 Minuten.
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13: Ich bin Fabian Schaffer. Viele Menschen in Deutschland können Strom und Gas nicht rechtzeitig bezahlen. Im vergangenen Jahr lebten rund 3,8 Millionen Menschen in Haushalten, die bei Rechnungen von Energieversorgern im Zahlungsverzug waren. Das hat das Statistische Bundesamt ermittelt. Claudia Wächter berichtet.
14: Den Kühlschrank auffüllen oder doch eher die Stromrechnung zahlen? Diese Frage stellen sich viele, vor allem Leute, die zur Miete wohnen, sagen die Statistiker. In diesem Jahr gibt es bei den Energiepreisen aber immerhin eine leichte Entspannung, zumindest was Strom betrifft, Erdgas oder auch Fernwärme. Heizöl dagegen ist deutlich teurer geworden als im Vorjahr und auch andere Kosten steigen, Wasser zum Beispiel oder auch die Müllabfuhr.
13: Erstmals nutzt die Mehrheit deutscher Unternehmen künstliche Intelligenz. Das zeigt eine Bitkom-Umfrage. 57% der Betriebe ab 20 Mitarbeitern setzen KI ein. Fast dreimal so viele wie vor 2 Jahren. 2/3 berichten von Wettbewerbsvorteilen. Doch jedes dritte Unternehmen fürchtet zugleich um seine Existenz. Die Bundesanwaltschaft hat Anklage gegen eine mutmaßliche Spionin für Russland erhoben. Die Anklagebehörde wirft der Frau vor, einen Geheimdienstmitarbeiter in der russischen Botschaft mit Informationen versorgt zu haben. Wie die Bild berichtet, soll die Deutsch-Ukrainerin unter anderem Infos zur deutschen Verteidigungs- und Rüstungspolitik beschafft haben.
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15: Mit Chris Wahle. Ein Halteverbotsschild macht plötzlich den Mund auf und knüpft sich einen Parksünder vor. Mit einem humorvollen Social-Media-Video sorgt die Polizei Mittelfranken gerade für Aufmerksamkeit. In einem 22-Sekunden-Clip steigt ein junger Mann aus einem geparkten Auto, dann meldet sich das Halteverbotsschild zu Wort.
16: Hey. Du. Ja, genau du. Hast du keine Augen im Kopf? Hier ist Halteverbot. Soll ich es dir buchstabieren oder was? Schleich dich, aber schnell.
4: Also wirklich.
16: Du, was glotzt denn so?
15: Bei aller Ironie erinnert die Polizei dabei an die Verkehrsregeln. Halteverbotszonen sollen unter anderem Rettungswege freihalten, die Sicht verbessern oder Verkehrsbehinderungen verhindern. Zahlreiche Nutzer reagieren mit Likes und humorvollen Kommentaren.
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0: Ja, heute bleibt's überwiegend wolkig, bei aktuell 19 Grad am Dutzenteich in Nürnberg, 19 Grad auch in Altdorf. Die Höchstwerte heute sind 21 Grad und es bleibt trocken. Morgen dann mehr Sonne mit dabei und bis zu 25 Grad. Erst am Mittwoch, da kann es dann auch mal wieder regnen.
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0: Mit einer Blitzermeldung aus Nürnberg in der Kornburger Hauptstraße, Höhe Lilienkronstraße. Vielen Dank Ihnen fürs Melden. Falls Sie auch noch was gesehen haben, dann melden Sie sich doch auch gerne kostenlos an die 08000 94 5 94 5. Danke, gute Fahrt Ihnen.
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0: Und kurz nach eins, schönen Montag Ihnen. Musik ist Trumpf. Das ist eine wunderbare Kombination aus Comedy, Musik und charmanten Plaudereien mit Volker Heißmann. Und die erwartet uns Anfang Oktober in Nürnberg. Auf was Sie da sich genau freuen dürfen, das hören Sie in 11 Minuten. Und das Wichtigste, wir schenken Ihnen Tickets. Und vorher gibt's noch die 60er mit She Loves You. Hier sind die

0: gute Laune Musik aus den 60ern. I'm a Believer von den Monkees. Schön, dass Sie mit dabei sind. Das ist Radio F am Montag. Und er ist Komödiant, Schauspieler, Sänger und Theaterdirektor aus Fürth, Volker Heißmann. Und am 4. Oktober kommt er mal rüber über die Stadtgrenze nach Nürnberg. Zusammen mit den Nürnberger Symphonikern unter der Leitung von Thilo Wolf präsentiert er in der Kia Metropol Arena sein Programm Musik ist Trumpf. Und wir schenken Ihnen gleich Tickets dafür. Aber vorher fragen wir nochmal nach. Volker, worauf dürfen wir uns denn an diesem Abend freuen?
1: Musik ist Trumpf, ja. Das ist ja ein Titel einer Fernsehsendung gewesen, die in den 70er und 80er Jahren mit Peter Frankenfeld und dann später mit Harald Junke im Fernsehen lief. Und da bin ich mit groß geworden. Und genau so hier eine Samstagabendstimmung wollen wir am 4. Oktober in dem Sonntagabend in der Kia Arena zaubern.
0: Und du freust dich riesig, dass Thilo Wolf am Dirigentenpult steht. Was macht ihn so besonders für dich?
1: Er hat die meisten der Lieder, die ich an diesem Abend singe, auch arrangiert. Und man hört dann natürlich seine Handschrift richtig raus. Es wird swingen, es wird klingen. Es wird also so richtig großes Entertainment, große Show werden. Und ich freue mich da sehr drauf, dass ich das zelebrieren darf.
0: Die Musik, die du ausgesucht hast, die weckt Erinnerungen an deine Idole. Welche sind das denn?
1: Peter Alexander, Harald Junke, Udo Jürgens, Frank Sinatra, Dean Martin, Sammy Davis Jr., Liza Minnelli und vieles mehr. Und wer natürlich mich kennt, den Volker Heißmann, der weiß, dass es da auch immer was zum Lachen gibt. Ich habe ja viele dieser Künstler auch persönlich kennenlernen dürfen, habe sie live erlebt. Und da gibt es die ein oder andere Anekdote zu erzählen. Und das werde ich da natürlich tun.
0: Musik ist Trumpf, eine Hommage an ganz große Entertainer mit Volker Heißmann und den Nürnberger Symphonikern unter der Leitung von Thilo Wolf. Am Sonntag, den 4. Oktober, in der Kia Metropol Arena in Nürnberg. Tickets gibt's im Vorverkauf oder jetzt hier bei uns, wenn Sie anrufen 08000 94 5 94 5.

Der Montag bei Radio F. Hallo zusammen. 13.23 Uhr. Und gerade gab es ihre Tickets für Volker Heißmann, Musik ist Trumpf, in Nürnberg am 4. Oktober. Und freuen darf sich Harald Müller. Herzlichen Glückwunsch. Und keine Sorge, falls es bei Ihnen jetzt nicht geklappt hat mit den Tickets, wir haben heute nochmal welche für Sie. Und zwar um 3:15 bei Radio F am Nachmittag mit Peter Halm. Und jetzt sage ich ganz viel Spaß mit den 60ern, BJ Thomas und Raindrops Keep Falling on My Head.

0: Radio F mit den größten Hits und mit allen wichtigen Infos aus Franken. Es ist kurz vor 13:30 und gleich meldet sich Chris Wahle in den Nachrichten. Da gibt es heute zum Ferienabschluss nochmal eine richtig coole Aktion im Nürnberger Tiergarten. Alle genauen Infos gibt's gleich bei uns in 3 Minuten.
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9: Mit Chris Wahle. Nach dem Feuer im Nürnberger Theaterparkhaus vor rund 2 Monaten ist die Tiefgarage immer noch geschlossen. Aktuell gilt es, die beschädigte Technik wie Brandmeldeanlage und Beleuchtung wieder zum Laufen zu bringen. Erst danach wird geklärt, wie es mit dem Parkhaus weitergeht, so Sörsprecher André Winkel.
10: Es laufen jetzt gerade Untersuchungen. Geprüft wird eine Sanierung der ersten Ebene. Zweiter Punkt wäre eine Sanierung der Ebene 1 und 2. Oder auch eine dauerhafte Schließung. Diese 3 Sachen stehen zur Auswahl. Da sind wir gerade dran. Prüfung läuft. Und wir können tatsächlich momentan noch keine Aussage zur Wiedereröffnung machen.
9: 3 verbrannte Autos stehen aktuell noch in der Garage. Die Besitzer wurden bereits informiert und müssen ihre Fahrzeuge bis Ende September entfernen. Erst dann kann die Reinigung abgeschlossen werden. Die Brandursache ist weiterhin unklar. Zum Ferienfinale wird's im Nürnberger Tiergarten Bond. Kinder und Jugendliche bis 17 Jahre bekommen heute freien Eintritt, wenn sie an der Kasse eine selbstgemalte Zeichnung ihres Lieblingstiers abgeben. Mitmachen können Kindergartenkinder sowie Schülerinnen und Schüler. Die Bilder müssen allerdings am Eingang bleiben und können nicht wieder mitgenommen werden. Eine Auswahl davon will der Tiergarten später auf seinen Social-Media-Kanälen zeigen. Wichtig für Familien, Kinder unter 14 Jahren dürfen nicht allein in den Tiergarten. Sie brauchen eine erwachsene Begleitperson. Und die zahlt den regulären Eintritt. Der ausführliche Blick auf Deutschland und die Welt wieder um 14 Uhr.
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0: Ja, heute halten sich die Wolken. Es bleibt grau bei Topwerten von 21 Grad. Regen ist aber erstmal nicht in Sicht. Morgen wird es dann sonniger und auch wärmer bis zu 25 Grad.
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0: Liebe Autofahrer, da haben wir einen Blitzer für Sie in Nürnberg in der Kornburger Hauptstraße. Wenn Sie noch was gesehen haben, dann melden Sie es gerne kostenlos an die 08000 94.5, 94.5. Dankeschön. Gute Fahrt.
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1: Die 60er bei Radio F, King of the Road. Und mir gegenüber der gut erholte Peter Halm, zurück aus dem Urlaub. Wie war's? Hallo.
2: Sehr, sehr, sehr schön. Wir waren ja teilweise in Kroatien, hatten bestes Wetter. Und ich bin gut erholt und ich freue mich vor allen Dingen wieder auf Sie. Und ich habe Ihnen gleich mal wieder Geschenke mitgebracht. Natürlich spielen wir auch diese Woche wieder das Hit-Quiz. Immer um kurz nach fünf gibt es einen kleinen Songschnipsel von mir, wenn Sie den Song erraten. Tolle Gutscheine. Und eine Stunde vorher, um 4:15, da gibt es Tickets für Sie. Und Anfang Oktober ist nämlich Volker Heißmann. Er traut sich aus Fürth nach Nürnberg. Anfang Oktober mit dem Sinfonieorchester unter der Leitung von Thilo Wolf. Wenn das mal nicht ein Triumvirat des musikalischen Glücks ist. Und ich habe Tickets für Sie um 4:15 bei Radio F.
1: Schön, dass du wieder da bist, Peter. Ab 2 Uhr Peter Halm für Sie hier bei Radio F. Ganz viel Spaß.

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2: In Franken ist es jetzt
3: 2:03.
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17: Ich bin Fabian Schaffer. Der neue Bildungsmonitor des Instituts der Deutschen Wirtschaft zeigt, das Bildungsniveau sinkt in allen Bundesländern. Sachsen bleibt zwar Spitzenreiter vor Bayern, doch Schlusslicht Bremen fällt noch weiter zurück. Besonders alarmierend, fast ein Fünftel der jungen Erwachsenen hat keinen Berufsabschluss. Gefordert wird deshalb mehr Sprachförderung und bessere Nachqualifizierung. Kostet Sprit bald 3 Euro pro Liter? Der Tankstellenverband hält das durchaus für möglich. Solche Preise habe man ja schon an den Autobahnen, hat Verbandssprecher Rabel der Rheinischen Post gesagt. Er macht den Mineralölkonzernen Vorwürfe. Derweil hat Unionsfraktionsvize Müller in Aussicht gestellt, dass es neue Maßnahmen zur Entlastung geben könnte. Man sei darüber mit der SPD und dem Wirtschaftsministerium im Austausch. Die Bundesanwaltschaft hat in Berlin Anklage gegen eine mutmaßliche Spionin Russlands erhoben. Die Anklagebehörde wirft der Frau vor, einen Geheimdienstmitarbeiter in der russischen Botschaft mit Informationen versorgt zu haben. Ronny Thorau berichtet.
18: Die deutsche Ukrainerin war seit Jahren als pro-russische Netzwerkerin im politischen Berlin bekannt. Sie nahm an vielen Events von Verbänden und Organisationen teil und sie soll einem Geheimdienstler in der russischen Botschaft Hinweise auf hochkarätige Events gegeben haben und auch dafür gesorgt haben, dass dieser Geheimdienstler die Veranstaltungen unter falschem Namen besuchen konnte.
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3: Mit Chris Wade. Restaurantgutscheine, Kinokarten oder ein Besuch im Tiergarten. Das können Menschen aus dem Großraum Nürnberg jetzt bei einem Praxistest der VAG gewinnen. Das Unternehmen sucht Personen, die eine Woche lang die App Nürnberg Mobil im Alltag testen. Zusätzlich sollen sie ausgewählte Funktionen und Angebote ausprobieren. Im Rahmen der Testaufgaben bekommen die Teilnehmer für ihre Aufgaben kostenfreie Extras und müssen unter anderem für Fahrten mit dem VAG-Rad nichts bezahlen. Durch digitales Feedback erfährt die VAG dann direkt, was schon gut klappt und wo es Nachbesserungsbedarf gibt. Interessierte können sich auf vag.de anmelden. Der einwöchige Praxistest beginnt dann Ende September.
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19: Hallo nach Gerhardshofen. 19 Grad bei Ihnen in Fürth an der Uferpromenade. 20 Grad. Es bleibt heute so wechselnd bewölkt, weitgehend trocken. Zum Abend hin zeigt sich die Sonne dann immer öfter. Die Tageshöchstwerte liegen bei 21 Grad. Die Nacht wird klar bei Tiefstwerten um 15 Grad. Morgen wird es nochmal sommerlich warm bei 25 Grad mit viel Sonne nach Auflösung von Frühnebeln.
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19: Vorsicht auf der A6 Heilbronn Richtung Nürnberg. Zwischen Neuendettelsau und Schwabach West, da liegt ein Auspuff auf der Fahrbahn. Fahren Sie da bitte besonders vorsichtig. Geblitzt wird in Nürnberg in der Kornburger Hauptstraße. Falls Sie einen weiteren Blitzer entdecken oder eine weitere Verkehrsstörung, gerne kurz anrufen oder eine WhatsApp reinschicken. Gerne eine Sprachnachricht. Alles an die gleiche kostenlose Nummer. 08000 94 5 94 5. Gute Fahrt.
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19: Jawohl, zurück aus meinem Urlaub. Ich habe mich sehr gut erholt. Vielleicht haben Sie heute auch Ihren ersten Tag nach Ihrem Urlaub. Wissen Sie, woran ich merke, dass ich mich erholt habe? Wenn ich dann in der Arbeit überlegen muss, wie war nochmal mein Passwort für das und für das und für das? Ich wünsche Ihnen einen schönen Montagnachmittag mit tollen Songs. Jetzt Oliver Onions gleich aus den 70ern mit dabei. Und los geht's mit der wundervollen Nummer von Sam Cooke aus den 60ern. Wonderful World bei Radio F.

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0: Schön, dass Sie dabei sind bei Radio F am Nachmittag. Mein Name ist Peter Heim. Ja, die Tage werden ja wieder deutlich kürzer. Die Temperaturen vor allem nachts sinken dann auch. Der Spätsommer geht so langsam über sicher in den Herbst über. Genau diese Zeit ist jetzt wichtig für Wildtiere, bevor die kalte Jahreszeit beginnt. Und wir können gut durch die Zeit helfen, vor allem in unseren Gärten. Kollegin Diana Kramer, wie können wir helfen?
1: Na, fangen wir mal beim Fressen an. Igel brauchen in den nächsten Wochen richtig viel Futter, zum Beispiel Insekten, Larven oder auch kleine Spinnen. Beim Siebenschläfer oder der Haselmaus sind es Beeren, Nüsse und Samen, die sie zumindest jetzt noch ganz gut im Garten, auf Streuobstwiesen oder auch ungemähten Grünflächen finden. Vor allem bei Igeln hilft aber schon jetzt, dass wir mitfüttern. Wer Igel im Garten hat, kann Schalen mit Soldatenfliegenlarven zum Beispiel oder Katzennassfutter hinstellen und auch Wasserschalen. Am besten funktioniert das in Igelhäusern. Die sind nämlich vor Räubern wie Waschbären oder auch Raubvögeln geschützt.
0: Woher weiß ich, wo ich das am besten platziere?
1: Also wenn man abends in der Dämmerung Igel beobachtet, zum Beispiel im eigenen Garten, dann erkennt man relativ schnell deren Route. Dort am besten an einem geschützten, ruhigen Platz Futter oder am besten ein Igelhaus platzieren und auf jeden Fall auch darauf achten, dass die eigenen Haustiere, also zum Beispiel der Hund, da nicht rangeht. Also vielleicht auch eine Barriere wie einen kleinen Zaun spannen. In diesem Bereich, aber auch an anderen Stellen im Garten, sollte man auch für sichere Unterschlupfmöglichkeiten sorgen. Also Laub, was ja jetzt schon fällt, anhäufen. Auch Äste machen sich gut. Darunter können Igel oder auch andere Winterschläfer sich dann zurückziehen. Und dort finden sie auch durch Käfer und andere Insekten nochmal Nahrung.
0: Dankeschön, Diana Kramer. Also helfen Sie Ihren Wildtieren ein bisschen im Garten.
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0: Oh yeah, ich hoffe, Sie können heute auch sagen, I feel good, wie James Brown aus den 60ern. In Nürnberg, da müssen der Neutor und der Spittler-Torturm so ein kleines Häubchen quasi bekommen. Also ein Netz gespannt werden muss über die Dächer. Aus Sicherheitsgründen. Warum? Hören Sie in den Nachrichten, in den lokalen Nachrichten um 2:30 mit Chris Wahle hier bei Radio F.
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18: Mit Chris Wahle. Die Stadt Nürnberg sichert jetzt zwei ihrer historischen Stadttürme. An Neutor und Spittler-Torturm werden große Schutznetze auf die Dächer gespannt. An besonders gefährdeten Stellen werden zusätzlich Schutztunnel für Fußgänger errichtet. Hintergrund: erhebliche Schäden an den Dachziegeln der Türme. Lose Teile könnten sich lösen und herunterfallen. Eine ähnliche Sicherung gibt es bereits am Königstorturm beim Hauptbahnhof. Die jetzigen Sicherungsmaßnahmen sind nur vorübergehend. Die Stadt plant, die Dächer und Fassaden der maroden Stadttürme in den kommenden Jahren instand zu setzen. So wie am Laufer-Torturm am Rathenauplatz. Mitten in der Nacht ist in Fürth ein Streit eskaliert. In der Königstraße wurde ein 58-Jähriger gestern am frühen Morgen zu Boden geschlagen und anschließend gegen den Kopf getreten. Der Mann erlitt schwere Kopfverletzungen und kam ins Krankenhaus. Sein Zustand ist laut Polizei stabil. Passiert ist das Ganze gegen 3 Uhr. Beteiligt waren zwei junge Männer im Alter von 17 und 19 Jahren. Die Polizei nahm beide kurz nach der Tat fest. Weil Tritte gegen den Kopf lebensgefährlich sein können, wird jetzt wegen des Verdachts eines versuchten Tötungsdelikts ermittelt. Die Polizei bittet Zeugen des Streits, sich zu melden. Der ausführliche Blick auf Deutschland und die Welt wieder um 15 Uhr.
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0: Wir schauen nach Henfenfeld. 19 Grad bei Ihnen in Erlangen am Paulibrunnen, 20 Grad. Heute wechseln sich Sonne und Wolken immer noch ab. Es bleibt größtenteils trocken. Richtung Abend dann immer mehr Auflockerungen. Morgen startet der Tag örtlich mit Frühnebel. Wenn der sich auflöst, dann wird es meist sonnig und nochmal sommerlich warm bei 25 Grad.
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0: Sieht gut aus momentan auf den Straßen. In Franken zumindest kennen wir keine Verkehrsstörung. Geblitzt wird in Nürnberg in der Kornburger Hauptstraße. Falls Sie einen weiteren Blitzer entdecken oder doch eine Verkehrsstörung, gerne kurz anrufen oder eine WhatsApp reinschicken. Geht beides an die gleiche kostenlose Nummer. 08000 94 5. Gute Fahrt.
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War der erste Solo-Hit für Peter Gabriel, nachdem er Genesis verlassen hatte, Ende der 70er. Ich bin Peter Halm hier bei Radio F am Nachmittag. 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

0: Power-Nummer von Cliff Richard aus den 70ern hier bei Radio F am Nachmittag. Morgen beginnt die Schule wieder und vor allen Dingen die ABC-Schützen sind, glaube ich, bestimmt jetzt schon ganz aufgeregt. Morgen gibt es aber was Neues, denn es gibt ja dann erstmals Anspruch auf ganztägige Bildung für Grundschulkinder. Geht erstmal los mit den ersten Klassen. Ob auch alle Kinder diesen Anspruch erfüllt bekommen bei der Stadt Nürnberg? Die Antwort hören wir von der Sozialreferentin und zwar in den Nachrichten um 3 bei Radio F.
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3: In Franken ist es jetzt
0: 3:04.
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4: Ich bin Fabian Schaffer. Die Bundesregierung nimmt die Warnungen von US-Tech-Bossen vor unkontrollierter KI sehr ernst. Das hat der stellvertretende Regierungssprecher Meyer erklärt. Der Nationale Sicherheitsrat habe sich bereits zweimal mit dem Thema befasst. Am Wochenende hatten unter anderem OpenAI-Chef Sam Altman und Elon Musk vor einer außer Kontrolle geratenen KI gewarnt. Zum Auftakt des europäischen Arktis-Gipfels in Finnland hat Bundeskanzler Merz die NATO-Verbündeten zu Zusammenhalt aufgerufen. Der Frieden in Europa sei gefährdet, so Merz.
5: Ich kann nur an uns alle appellieren, diese Gefährdung ernst zu nehmen, in Europa zusammenzuhalten und in der NATO, im europäischen Teil der NATO allemal, das zu tun, was notwendig ist, nämlich alle Anstrengungen zu unternehmen, um unsere Freiheit zu verteidigen und den Frieden zu bewahren.
4: Die EU will ihre Interessen in der Region stärker absichern und arbeitet an einer neuen Arktis-Strategie. Wirtschaftsministerin Reiche fordert schnelle Reformen für mehr Wettbewerbsfähigkeit in Europa. Bei der künstlichen Intelligenz legen die USA und China vorn, Europa könne die Lücke aber schließen. Reiche verlangt gezielte Förderung statt Gießkannenprinzip, weniger Bürokratie und mehr europäisches Kapital für Wachstum.
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7: Mit Chris Wahle. Wenn morgen die Schule wieder anfängt, haben Grundschulkinder zum ersten Mal einen Anspruch auf ganztägige Bildung. Zunächst gilt das für Kinder in der ersten Klasse. Die Stadt Nürnberg hat in den vergangenen Jahren das Betreuungsangebot vorausschauend immer weiter ausgebaut. Sozialreferentin Elisabeth Ries betont, alle Kinder, die einen Platz suchen, bekommen auch einen.
2: Das heißt nicht, dass es nicht noch einzelne Kinder geben kann, wo die Familien noch nicht ganz zufrieden sind oder wo vielleicht der Platz noch nicht gefunden ist. Das liegt manchmal auch daran, dass später gesucht wird oder dass man sich doch nochmal umentscheidet oder dass früher oder später eingeschult wird. Aber wir sind eigentlich sehr zuversichtlich, dass alle Kinder einen Platz bekommen, den sie brauchen.
7: Aktuell gibt es in Nürnberg für insgesamt 77% der Kinder im Grundschulalter ein Betreuungsangebot. Das sind rund 12.500 Plätze.
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15: Schauen wir mal nach Rednitz-Hembach. 19 Grad bei Ihnen, in Schwabach an der Spitalkirche 20 Grad. Es bleibt heute so wechselnd bewölkt, weitgehend trocken. Zum Abend hin, da zeigt sich die Sonne dann immer öfter. Die Tageshöchstwerte liegen bei 21 Grad. Heute Nacht wird es klar sein. Es geht dann runter mit den Temperaturen so um die 15 Grad. Und morgen aber gibt es zum nächsten Mal Frühnebel. Wenn der sich verzieht, dann wird es nochmal sommerlich warm bei 25 Grad mit viel Sonnenschein.
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15: Momentan freie Fahrt auf Frankenstraßen. Blitzer kennen wir momentan auch keine. Falls Sie einen entdecken oder eine Verkehrsstörung, gerne kurz anrufen oder eine WhatsApp reinschicken. Geht beides an die gleiche kostenlose Nummer. 08000 94 5 94 5. Gute Fahrt.
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15: Schön, dass Sie mit dabei sind. Sind Sie denn auch alle wieder da? Zurück aus dem Urlaub. Zumindest die Schulkinder sollten alle wieder da sein, denn morgen geht's ja wieder los. Und wir haben mal ein bisschen rumgefragt, wo die Kids denn in den Sommerferien waren und was sie so alles angestellt haben. Hören Sie in 15 Minuten hier bei Radio F.

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0: Hüften schwingen mit dem King of Rock'n'Roll, Elvis Presley aus den 60ern. Mein Name ist Peter Halm, hier bei Radio F am Nachmittag. Ja, Sommerferien könnten eigentlich ewig gehen, oder? Ich bin ja heute auch frisch nach 3 Wochen Urlaub wieder da. Aber heute haben die Kids nochmal den Tag, um zu chillen, zu entspannen. Morgen geht's dann wieder in die Schule. Erzählt doch mal, was habt ihr in den Ferien Schönes gemacht? Wo wart ihr?
1: In Japan. Aus Japan kommt ja auch Pokémon. Ich bin ein sehr großer Pokémon-Fan.
2: In Spanien und in Hamburg, weil dort meine Familie lebt.
3: Ich hatte einmal so ein Hockey-Camp, da habe ich auch gezeltet.
4: Ich war in Spanien und Österreich mit meinen Oma und Opa in einem Kinderhotel. Und im Kinderhotel sind wir halt wandern gegangen.
0: Wow, da waren ja einige ganz schön unterwegs in der großen, weiten Welt. Willkommen zurück und ich sage euch was, die nächsten Ferien kommen bestimmt.
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0: Jede, wirklich jede Party-Tanzfläche ist sofort gefüllt, wenn Gimme, Gimme, Gimme von ABBA aus den 70ern läuft. Schauen wir mal, was die Nachrichten gleich für uns haben. Und heute ist ja offiziell letzter Sommerferientag. Das heißt, es wird Bilanz gezogen, zum Beispiel auch am Nürnberger Flughafen. Hören Sie mehr zu in den Lokalnachrichten jetzt um 3:30 bei Radio F.
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15: Mit Chris Wahle. Restaurantgutscheine, Kinokarten oder ein Besuch im Tiergarten. Das können Menschen aus dem Großraum Nürnberg jetzt bei einem Praxistest der VAG gewinnen. Das Unternehmen sucht Personen, die eine Woche lang die App Nürnberg Mobil im Alltag testen. Zusätzlich sollen sie ausgewählte Funktionen und Angebote ausprobieren. Im Rahmen der Testaufgaben bekommen die Teilnehmer für ihre Aufgaben kostenfreie Extras und müssen unter anderem für Fahrten mit dem VAG-Rad nichts bezahlen. Durch digitales Feedback erfährt die VAG dann direkt, was schon gut klappt und wo es Nachbesserungsbedarf gibt. Interessierte können sich auf vag.de anmelden. Der einwöchige Praxistest beginnt dann Ende September. Ein neuer Passagierrekord am Flughafen Nürnberg. Noch nie sind in den Sommerferien so viele Menschen von Nürnberg aus oder nach Nürnberg geflogen. Flughafensprecher Christian Albrecht.
16: Ein Rekordsommer für den Airport Nürnberg. Über 800.000 Passagiere sind im Sommer geflogen. Vor allem in den Süden, nach Mallorca, in die Türkei oder nach Ägypten. Das zeigt eines ganz klar, die Reiselust der Region ist ungebrochen und nach dem Sommer ist vor dem Winter.
15: Die neuen Ziele im Winterflugplan sind ab sofort buchbar. Unter anderem geht es mit der Fluggesellschaft EasyJet als neuem Partner künftig nach Manchester und Mailand. Der ausführliche Blick auf Deutschland und die Welt wieder um 16 Uhr.
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0: Und wir werfen einen Blick nach Weißendorf. 20 Grad bei Ihnen, genauso in Nürnberg am Weinstadel. Heute wechseln sich Sonne und Wolken nach wie vor ab. Eigentlich ist es momentan noch stärker bewölkt, bleibt aber größtenteils trocken. Und Richtung Abend, da gibt es immer mehr Auflockerungen. Morgen startet der Tag örtlich zunächst mit Frühnebel. Wenn der sich dann mal verzieht, dann wird es meist sonnig und nochmal sommerlich warm bei 25 Grad.
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0: Momentan Freifahrt auf Frankenstraßen. Ich habe sozusagen einen weißen Zettel vor mir. Aber falls Sie etwas entdecken, eine Verkehrsstörung oder einen Blitzer, gerne kurz anrufen oder eine WhatsApp reinschicken. Geht um eine Sprachnachricht. Alles an die gleiche kostenlose Nummer. 08000 94 5 94 5. Gute Fahrt.
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0: Disco-Mucke vom Feinsten aus den 70ern von Chic. Wenn es morgen losgeht in der Schule, dann dürfen auch die Schülerinnen und Schüler sich freuen, die in die Turnhalle in der Uhlandstraße gehen. Da wurde in den letzten Wochen saniert, aber ab morgen können sie wieder rein. Mehr dazu in den Nachrichten um 4 bei Radio F.
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3: In Franken ist es jetzt
0: 4:04.
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13: Ich bin Fabian Schaffer. Russland nimmt Deutschland nach Einschätzung des Militärgeheimdienstes besonders stark ins Visier. In seinem neuen Jahresbericht warnt der Dienst vor mehr Spionage, Sabotage und anderen hybriden Angriffen. Auch chinesische Geheimdienste sollen hierzulande militärische Einrichtungen ausspähen. Zoe Tassovali berichtet.
14: Besonders Sorgen machen dem Militärgeheimdienst Agenten, die für einzelne Aktionen angeworben werden, also um Informationen zu sammeln oder etwas zu sabotieren. Deutschland ist für Russland demnach besonders interessant, weil die Bundeswehr wächst und neue Waffensysteme bekommt. Auch China versucht offenbar an Informationen zu kommen. Einige Ausspähversuche führt der MAD auf chinesische Dienste zurück.
13: Die hohen Spritpreise bereiten auch der Bundesregierung Kopfschmerzen. Der stellvertretende Regierungssprecher Mayer sagte, Unternehmen und Pendler würden dadurch sehr belastet. Ursache sei die Situation im Nahen Osten. Finanzminister Klingbeil setzt sich laut seinem Ministerium auf europäischer Ebene für eine Übergewinnsteuer für Mineralölfirmen ein. Auch ein Spritpreisdeckel ist weiter im Gespräch. Bundesinnenminister Dobrindt will alle nutzbaren Schutzräume in Deutschland digital erfassen lassen, etwa Tiefgaragen und Tunnel. Neue Bunker seien nicht geplant. Bund und Länder bauen eine Datenbank auf, die Menschen im Ernstfall zum nächsten Schutzraum lotsen soll. Abrufbar auch über die Nina Warn-App.
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15: Mit Chris Wahle. Gute Nachricht für Schüler und Sportvereine im Nürnberger Norden. Nach wochenlangen Sanierungsarbeiten kann in der Turnhalle in der Uhlandstraße wieder Sport getrieben werden. Das hat die Stadt Nürnberg jetzt mitgeteilt. Handwerker haben in den vergangenen Wochen die hölzerne Tragkonstruktion der Halle repariert. Dort hatten sich Risse gebildet, die verschlossen und zusätzlich verstärkt wurden. Ab morgen steht dann die Halle sowohl für den Schulsport als auch für die lokalen Sportvereine wieder komplett offen.
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16: Hallo nach Adelsdorf, 19 Grad bei Ihnen, in Nürnberg am Dürerhaus 20 Grad. Es bleibt so wechselnd bewölkt, mal mehr Wolken, mal mehr Sonne. Zum Abend hin, da zeigt sich die Sonne dann immer öfter. Die Tageshöchstwerte liegen bei 21 Grad. Heute Nacht, da wird es klar sein, bei Tiefstwerten so um 15 Grad. Morgen, da wird es nochmal sommerlich warm, bei 25 Grad mit viel Sonne nach Auflösung von Frühnebelfeldern.
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16: Vorsicht auf der A3 Würzburg Richtung Nürnberg zwischen Geiselwind und Schlüsselfeld. Da ist nach einem Unfall der linke Fahrstreifen blockiert. Fahren Sie da bitte besonders vorsichtig. Auch auf der A6 Nürnberg Richtung Amberg zwischen dem Kreuz Altdorf und Altdorf-Leinburg. Da liegt ein Spanngurt auf der Fahrbahn. Fahren Sie auch bitte vorsichtig auf der A9 Nürnberg Richtung Berlin zwischen dem Kreuz Nürnberg und Lauf. Da liegen Reifenteile auf der Fahrbahn und im weiteren Verlauf zwischen Pegnitz und Trockau auch Reifenteile und ein defekter LKW auf dem rechten Fahrstreifen. Zur B2 Weißenburg Richtung Nürnberg zwischen Mauk und Rot-Kiliansdorf. Auch dort liegen Reifenteile auf der Fahrbahn und ein defekter LKW blockiert den rechten Fahrstreifen. Geblitzt wird in Nürnberg in der Frankenstraße Höhe Z-Bau. Und dann haben wir noch eine Sprachnachricht reinbekommen von der Katharina. Was hast du für uns?
5: Ich würde mal gerne wieder einen Blitzer melden. Und zwar in Mannhof in der Stadelner Hauptstraße. Kurz vor der Tankstelle Richtung Eltersdorf aus einem VW-Bus.
16: Und auch die Silke hat eine Sprachnachricht geschickt.
17: Ich würde euch gerne einen Blitzer durchgeben. Und zwar, der wird gerade aufgebaut von Ziegelstein nach Bungel nach dem Bahnübergang.
16: Vielen Dank dafür. Falls Sie mehr entdecken, Blitzer, Verkehrsstörung, gerne kurz anrufen, WhatsApp reinschicken, eine Sprachnachricht, wie gerade gehört. Geht alles an die gleiche kostenlose Nummer 08000 94 5 94 5. Gute Fahrt.
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16: Hallo zusammen. 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

0: Das sind 60er, wie der von den Birds, die einfach gute Laune machen, hier bei Radio F am Nachmittag. Mein Name ist Peter Halm und er ist ein Tausendsasser. Komödiant, Schauspieler, Sänger, Theaterdirektor aus Fürth, Volker Heißmann. Am 4. Oktober aber kommt er über die Stadtgrenze nach Nürnberg und wir laden Sie herzlich ein, dabei zu sein. Zusammen mit den Nürnberger Symphonikern unter der Leitung von Thilo Wolf präsentiert Volker Heißmann in der Kia Metropol Arena sein Programm Musik ist Trumpf. Er hat Steffi Pankotsch in Guten Morgen Franken erzählt, worauf wir uns freuen dürfen an diesem Abend.
1: Musik ist Trumpf, ja. Das ist ja ein Titel einer Fernsehsendung gewesen, die in den 70er und 80er Jahren mit Peter Frankenfeld und dann später mit Harald Juncke im Fernsehen lief. Und da bin ich mit groß geworden. Und genau so eine Samstagabendstimmung wollen wir am 4. Oktober, dem Sonntagabend, in der Kia Arena zaubern.
0: Die Musik, die du ausgesucht hast, weckt ja Erinnerungen an deine Idole. Welche sind das?
1: Peter Alexander, Harald Juncke, Udo Jürgens, Frank Sinatra, Dean Martin, Sammy Davis Jr., Liza Minnelli und vieles mehr. Und wer natürlich mich kennt, den Volker Heißmann, der weiß, dass es da auch immer was zum Lachen gibt. Ich habe ja viele dieser Künstler auch persönlich kennenlernen dürfen, habe sie live erlebt und da gibt es die ein oder andere Anekdote zu erzählen und das werde ich da natürlich tun.
0: Vielen Dank, Volker, und ganz viel Spaß. 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

0: Harter Rock von Shocking Blue aus den 60ern hier bei Radio F am Nachmittag. Volker Heißmann traut sich von Fürth rüber nach Nürnberg und tritt auf in der Kia Metropol Arena Anfang Oktober mit Sinfonieorchester, mit dem Nürnberger Sinfonieorchester unter Leitung von Thilo Wolf. Also es wird ganz, ganz toll. Ich habe jetzt die letzten Tickets für die Angie.
1: Ich rufe wegen den Tickets für Volker Heißmann an.
0: Angie, warst du schon mal bei Volker Heißmann? Hast du ihn schon mal live gesehen?
1: Ich habe ihn schon mal live gesehen.
0: Und wie magst du ihn lieber? Als Komödiant oder als Sänger?
1: Eigentlich als Sänger.
0: Okay, dann bist du da auch genau richtig. Dann bei Musik ist Trumpf. Glückwunsch, 2 Tickets für dich.
1: Oh, das ist ja toll.
0: Ganz viel Spaß allen Gewinnerinnen und Gewinnern bei Volker Heißmann in der Kia Metropol Arena Anfang Oktober in Nürnberg. Falls Sie noch Tickets bekommen möchten, also sozusagen kaufen möchten, schauen Sie einfach mal vorbei auf komödie.de.
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13: Mit Chris Wahle. Gefüllte Schultüten, aufgeregte Kinder und gespannte Eltern. Morgen beginnt auch in Mittelfranken das neue Schuljahr und für rund 18.000 Erstklässler ein neuer Lebensabschnitt. Damit auch alle sicher zur Schule kommen, hilft die Polizei mit. Polizeisprecher Alexander Greil.
14: Zum Schulstart ist die Polizei verstärkt im Umfeld von Schulen und auf typischen Schulwegen präsent. Dabei geht es zum einen um Verkehrskontrollen, zum anderen aber auch darum, mit den Verkehrsteilnehmern ins Gespräch zu kommen und für die besondere Situation zu sensibilisieren.
13: Elterntaxis werden gebeten, morgen bitte besonders viel Rücksicht auf andere zu nehmen. Die Stadt Nürnberg sichert jetzt zwei ihrer historischen Stadttürme. An Neutor und Spittler-Torturm werden große Schutznetze auf die Dächer gespannt. An besonders gefährdeten Stellen werden zusätzlich Schutztunnel für Fußgänger errichtet. Hintergrund: erhebliche Schäden an den Dachziegeln der Türme. Lose Teile könnten sich lösen und herunterfallen. Eine ähnliche Sicherung gibt es bereits am Königstorturm beim Hauptbahnhof. Die jetzigen Sicherungsmaßnahmen sind nur vorübergehend. Die Stadt plant, die Dächer und Fassaden der maroden Stadttürme in den kommenden Jahren instand zu setzen. So wie am Laufertorturm am Rathenauplatz. Der ausführliche Blick auf Deutschland und die Welt wieder um 17 Uhr.
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0: Schauen wir mal nach Engeltal. 18 Grad bei Ihnen. In Fürth am Stadtpark 19 Grad. Heute wechseln sich Sonne und Wolken weiterhin ab. Bleibt größtenteils trocken. Richtung Abend, da wird es immer mehr Auflockerungen geben. Morgen, da startet der Tag örtlich mit Frühnebel. Und wenn der sich verzieht, dann wird es meist sonnig und nochmal sommerlich warm bei 25 Grad.
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0: Momentan freie Fahrt auf Frankenstraßen. Geblitzt wird in Nürnberg in der Neuwiederstraße stadtauswärts Höhe Bahnübergang, in der Frankenstraße Höhe Z-Bau und in Fürth Stadener Hauptstraße stadtauswärts. Sie haben auch noch einen Blitzer entdeckt, den wir noch nicht kennen, oder doch eine Verkehrsstörung? Freue ich mich, wenn Sie kurz anrufen oder eine WhatsApp reinschicken. Geht beides an die gleiche kostenlose Nummer 08000 94 5 94 5. Gute Fahrt.
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0: Fingern, die lassen die Mundwinkel automatisch nach oben gehen, wie der von Culture Club. Mein Name Peter Heim hier bei Radio F am Nachmittag. Jetzt wird's reichlich süß.
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3: Heute geht es wieder um eine TV-Premiere mit weitreichenden Folgen. Am 14. September 1968 wurde die Zeichentrickserie The Archies zum ersten Mal im amerikanischen Fernsehen ausgestrahlt. Die Serie basierte auf einem beliebten Comic und in der Serie wurde wunderbar gesungen. Und so wurde Sugar Sugar wenige Monate später sogar ein Nummer 1 Hit in den Charts. Hier sind The Archies.

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0: Sie haben mindestens mitgesummt, geben Sie es zu, bei Tony Christie aus den 70ern. Morgen ist wieder Schule, heute also offiziell letzter Sommerferientag. Da wird Bilanz gezogen, zum Beispiel auch am Nürnberger Flughafen. Und da kann man nur sagen, holla die Waldfee. Mehr dazu in den Nachrichten um 5 bei Radio F.
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2: 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In Franken ist es jetzt
0: 3 Minuten vor 5.
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9: Ich bin Fabian Schaffer. Der neue Bildungsmonitor des Instituts der Deutschen Wirtschaft zeigt, das Bildungsniveau sinkt in allen Bundesländern. Sachsen bleibt zwar Spitzenreiter vor Bayern, doch Schlusslicht Bremen fällt noch weiter zurück. Besonders alarmierend, fast ein Fünftel der jungen Erwachsenen hat keinen Berufsabschluss. Gefordert wird deshalb mehr Sprachförderung und bessere Nachqualifizierung. Bundesinnenminister Dobrindt hat ein neues Konzept für Schutzräume in ganz Deutschland angekündigt. Es geht unter anderem um Tiefgaragen und Tunnel, deren Lage etwa auch in der Nina-Warn-App digital abrufbar sein sollen. Der Bau neuer Schutzbunker sei dagegen nicht geplant.
10: Das ist nicht ein modernes Konzept von ziviler Verteidigung. Da würden wir sehr, sehr viel Geld aufwenden, aber wären nicht in der Lage, effektiven Schutz zu organisieren.
9: Wann das Projekt abgeschlossen sein soll, sagte Dobrindt nicht. Europa will mehr Einfluss auf die Arktisregion nehmen. Bei einem Gipfeltreffen in Finnland haben sich Bundeskanzler Merz und Spitzenvertreter aus 11 weiteren Staaten dazu verpflichtet, ihr Engagement dort auszubauen. Dafür wollen sie auch die entsprechenden Ressourcen bereitstellen. Als größte Bedrohung wird in der Erklärung Russland genannt.
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11: Mit Chris Wahle. Höhenflug am Albrecht-Dürer-Airport. Über 800.000 Passagiere sind in den Sommerferien am Nürnberger Flughafen gestartet und gelandet. Das ist ein neuer Rekord. Im Vergleich zum Vorjahr gab es ein deutliches Plus von rund 20.000 Fluggästen. Die beliebtesten Urlaubsziele waren Antalya und Mallorca. Nach den starken Sommerwochen plant der Flughafen bereits für die kalte Jahreszeit. Ab November wird die Fluggesellschaft EasyJet neuer Partner. Sie wird Nürnberg dann mit Städten wie London, Manchester und Mailand verbinden.
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12: Hallo nach Heilsbronn. 20 Grad bei Ihnen, genauso in Erlangen am Stadtmuseum. Es bleibt so wechselnd bewölkt, weitgehend trocken. Zum Abend hin zeigt sich die Sonne dann auch noch öfter. Und die Tageshöchstwerte, die haben wir schon erreicht mit 20 Grad. Die Nacht, die wird klar. Es geht dann runter mit den Temperaturen so um 15 Grad. Morgen, da wird es nochmal sommerlich warm bei 25 Grad mit viel Sonnenschein nach Auflösung von Frühnebelfeldern.
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12: Sieht gut aus momentan auf den Straßen in Franken. Zumindest kennen wir keine Verkehrsstörung. Geblitzt wird in Nürnberg in der Neuwieder Straße statt auswärts Richtung Höhe Bahnübergang. In Fürth in der Stadener Hauptstraße da statt auswärts. Und Südwesttangente Fürth Richtung Nürnberg kurz vor Gebersdorf. Falls Sie einen weiteren Blitzer entdecken oder doch eine Verkehrsstörung, freue ich mich, wenn Sie kurz anrufen oder eine WhatsApp reinschicken. Geht auch eine Sprachnachricht. Alles an die gleiche kostenlose Nummer. 08000 94 5 94 5. Gute Fahrt.
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12: Tag zusammen. Gleich Hit-Quizzen wir wieder. Und Sie haben die Chance auf einen 100-Euro-Gutschein für den neuen Markt in Neumarkt. Sie müssen nur einen kleinen Songschnipsel erkennen, den Titel des Songs und oder die Interpreten. Und diesen Songschnipsel, den spiele ich Ihnen vor in 15 Minuten hier bei Radio F.

0: Die italienische Moment bei Radio F am Nachmittag. Gianna Nannini aus den 80ern. So, jetzt wird gequizt und hoffentlich gewonnen.
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0: Es geht heute um einen 100-Euro-Shopping-Gutschein für den neuen Markt in Neumarkt. Sie müssen nur erkennen, wie dieser Song heißt und eventuell auch die Interpreten. Das ist der Song von einer Frauenband gesungen im Jahr 1986, unser Radio F Geburtstagsjahr. Es waren drei Frauen. Die Frontfrau heißt Susanna Hoffs und sie hatten schon ein paar kleinere Hits, aber so ganz groß rausgebracht hat sie dann kein geringerer als Prince, denn er hat diesen Song über einen verrückten bestimmten Wochentag für die Band geschrieben. Wenn Sie es wissen, jetzt anrufen 08000 945 945. Viel Glück!
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0: coole Nummer von Ray Charles aus den 60ern hier bei Radio F am Nachmittag. Mein Name ist Peter Halm und die Gül, die hat Bock auf den 100-Euro-Gutschein für den Neumarkt in Neumarkt.
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0: Gül, hast du schon eine Ahnung, was ich gerade da für einen Songschnipsel vorgespielt habe?
3: Ja, das ist Manage Monday von The Bangles.
0: Warte mal, ich spiele noch mal kurz den Ausschnitt vor, damit du auch vielleicht ganz sicher gehen kannst. Achtung! Okay, also, du legst dich fest?
3: Ja, ich leg mich fest. Es ist The Bangles, Manage Monday.
0: Okay, lösen wir mal auf.
3: Ja.
0: Glückwunsch! Der 100-Euro-Gutschein geht an dich für den neuen Markt in Neumarkt. Ach, schön, dass ihr euch so freut.
3: Ja, weil meine Freundin unbedingt meinte, ich soll mitmachen.
0: Ja, natürlich, siehst du?
3: Ja, ich habe echt wirklich immer Unglück bei Gewinnspielen und jetzt, keine Ahnung, das ist jetzt voll...
0: Viel Spaß mit dem Gutschein. Übrigens haben wir den morgen auch wieder. Kurz nach 5, ein neuer Songschnipsel für den 100-Euro-Gutschein für den neuen Markt in Neumarkt.
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0: Und dann wollen wir natürlich auch den Song hören von den Bangles. Manic Monday aus dem Jahr 1986. Das Jahr, an dem Radio F zum ersten Mal gesendet hat auf UKW 94.5.

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10: Mit Chris Wahle. Gute Nachricht für Schüler und Sportvereine im Nürnberger Norden. Nach wochenlangen Sanierungsarbeiten kann in der Turnhalle in der Uhlandstraße wieder Sport getrieben werden. Das hat die Stadt Nürnberg jetzt mitgeteilt. Handwerker haben in den vergangenen Wochen die hölzerne Tragekonstruktion der Halle repariert. Dort hatten sich Risse gebildet, die verschlossen und zusätzlich verstärkt wurden. Ab morgen steht dann die Halle sowohl für den Schulsport als auch für die lokalen Sportvereine wieder komplett offen. Ein Halteverbotsschild macht plötzlich den Mund auf und knöpft sich einen Parksünder vor. Mit einem humorvollen Social-Media-Video sorgt die Polizei Mittelfranken gerade für Aufmerksamkeit. In einem 22-Sekunden-Clip steigt ein junger Mann aus einem geparkten Auto. Dann meldet sich das Halteverbotsschild zu Wort.
11: Hast du keine Augen im Kopf? Hier ist Halteverbot. Soll ich es dir buchstabieren oder was? Schleich dich, aber schnell.
10: Bei aller Ironie erinnert die Polizei dabei an die Verkehrsregeln. Halteverbotszonen sollen unter anderem Rettungswege freihalten, die Sicht verbessern oder Verkehrsbehinderungen verhindern. Zahlreiche Nutzer reagierten mit Likes und humorvollen Kommentaren. Der ausführliche Blick auf Deutschland und die Welt wieder um 18 Uhr.
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12: Und wir blicken nach Hemhofen. 20 Grad bei Ihnen, genauso in Schwabach am Marktplatz. Es wechseln sich Sonne und Wolken weiterhin ab. Bis zum Abend wird dann allerdings doch noch sonniger, bis die Sonne untergeht. Morgen, da startet der Tag örtlich mit Frühnebel. Und wenn der sich auflöst, dann wird es meist sonnig und nochmal sommerlich warm bei 25 Grad.
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12: Vorsicht auf der A3 Nürnberg Richtung Regensburg zwischen dem Kreuz Nürnberg und dem Kreuz Altdorf. Da ist eine Leitbarke auf der Fahrbahn. Fahren Sie da bitte besonders vorsichtig. Geblitzt wird in Nürnberg in der Neuwiederstraße Richtung Buchenbühl, Höhe Bahnübergang, in der Frankenstraße Höhe Z-Bau und auf der Südwestangente Fürth Richtung Nürnberg, Höhe Gebersdorf. Falls Sie einen weiteren Blitz entdecken oder eine weitere Verkehrsstörung, gerne kurz anrufen oder eine WhatsApp reinschicken. Geht beides an die gleiche kostenlose Nummer. 08000 94 5 94 5. Gute Fahrt.
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0: Gute Laune Nummer aus den 70ern von Middle of the Road. Ich bin Peter Halm hier bei Radio F am Nachmittag. Passwörter werden gestohlen, Accounts in den sozialen Netzwerken gehackt oder Daten beim Online-Banking abgefangen. Cyberkriminalität ist ein großes Thema. Alle kann es treffen und deshalb gibt es immer mehr Anbieter für eine Cyberversicherung. Ron Perdus ist unser Radio R Verbraucherexperte. Was sind das für Cyberversicherungen?
1: Ja, man unterscheidet im Wesentlichen zwei. Einmal Versicherungspolicen mit Schwerpunkt Rechtsschutz. Die übernehmen vor allem Anwalts- und Gerichtskosten im Streitfall. Ja, und dann gibt es Versicherungen, die Schäden durch Cyberkriminalität ersetzen. Sogenannte Eigenschadenversicherung betrifft zum Beispiel auch Mobbingopfer. Die Preise und Angebote unterscheiden sich extrem, da hilft wirklich nur genau hinschauen. Und die Versicherungen ohne Rechtsschutz, die bieten meist relativ wenig. Ob man eine Versicherung braucht und welche, das hängt auch ein bisschen davon ab, wie oft man eigentlich im Netz unterwegs ist, welche Schutzmaßnahmen man eh schon nutzt und davon, welche Versicherung man schon hat.
0: Du hast eben von Mobbing gesprochen.
1: Ja, das ist leider ein ganz großes Thema im Netz. Wer von Cybermobbing betroffen ist und darunter leidet, der kann über so eine Cyberversicherung psychologische und rechtliche Hilfe sowie auch Unterstützung beim Löschen von Inhalten bekommen. Aber es geht auch um Identitätsdiebstahl, es geht um Hilfe beim Missbrauch von Daten oder Datenrettung durch Schadsoftware. Auch Online-Shopping-Betrug kann Teil der Versicherung sein. Da wird dann das Geld erstattet, wenn bezahlte Ware nicht ankommt.
0: Dankeschön, Ron. Mehr Tipps von unserem Verbrauchexperten Ron Perdus finden Sie auf radio.f.de.

0: Alten See, den Sonnenuntergang. Lynyrd Skynyrd aus den 70ern hier bei Radio F am Nachmittag. Nutzen Sie die App Nürnberg Mobil? Falls nicht, könnten Sie sie mal eine Woche lang testen im Alltag und dafür Benefits bekommen. Wie das geht, hören Sie in den Nachrichten um 6 bei Radio F.
1: In Franken ist es jetzt
0: 6:03.
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3: Ich bin Fabian Schaffer. Die hohen Spritpreise bereiten auch der Bundesregierung Kopfschmerzen. Der stellvertretende Regierungssprecher Mayer sagte, Unternehmen und Pendler würden dadurch sehr belastet. Ursache sei die Situation im Nahen Osten. Finanzminister Klingbeil setzt sich laut seinem Ministerium auf europäischer Ebene für eine Übergewinnsteuer für Mineralölfirmen ein. Auch ein Spritpreisdeckel ist weiter im Gespräch. Die Bundesregierung nimmt die Warnungen von US-Tech-Bossen vor unkontrollierter KI sehr ernst. Das hat der stellvertretende Regierungssprecher Mayer erklärt. Der Nationale Sicherheitsrat habe sich bereits 2-mal mit dem Thema befasst. Am Wochenende hatten unter anderem OpenAI-Chef Sam Altman und Elon Musk vor einer außer Kontrolle geratenen KI gewarnt. Leonardo da Vinci, den Weißstorch oder Beethoven? Die Abstimmung über das Design der neuen Euro-Banknoten geht auf die Zielgerade. Noch bis einschließlich nächste Woche Montag können sich Europäer an einer Online-Umfrage der Europäischen Zentralbank beteiligen. Mehr als 9 Millionen Menschen haben das bereits getan. Die neuen Euroscheine sollen zudem zusätzliche Sicherheitsmerkmale enthalten, um Kriminellen das Herstellen von Falschgeld weiter zu erschweren.
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4: Mit Chris Wahle. Restaurantgutscheine, Kinokarten oder ein Besuch im Tiergarten. Das können Menschen aus dem Großraum Nürnberg jetzt bei einem Praxistest der VAG gewinnen. Das Unternehmen sucht Personen, die eine Woche lang die App Nürnberg Mobil im Alltag testen. Zusätzlich sollen sie ausgewählte Funktionen und Angebote ausprobieren. Im Rahmen der Testaufgaben bekommen die Teilnehmer kostenfreie Extras und müssen unter anderem für Fahrten mit dem VAG-Rat nichts bezahlen. Durch digitales Feedback erfährt die VAG dann direkt, was schon gut klappt und wo es Nachbesserungsbedarf gibt. Interessierte können sich auf vag.de anmelden. Der einwöchige Praxistest beginnt dann Ende September.
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5: Hallo nach Gerhardshofen, 21 Grad bei Ihnen, in Fürth an der Uferpromenade 20 Grad. Heute geht's in den Abend hinein mit immer mehr Sonne, bis sie dann untergeht. Die Tageshöchstwerte haben wir erreicht mit 21 Grad. Die Nacht wird klar und geht dann so runter mit den Temperaturen auf 15 Grad. Und morgen, da wird's nochmal sommerlich warm bei 25 Grad mit viel Sonne nach Auflösung von Frühnebelfeldern.
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5: Vorsicht auf der A3 Nürnberg Richtung Regensburg. Zwischen dem Kreuz Nürnberg und dem Kreuz Altdorf, da liegt eine Leitbarke auf der Fahrbahn. Fahren Sie da bitte besonders vorsichtig. Geblitzt wird in Nürnberg in der Neuwiederstraße Richtung Buchenbühl, Höhe Bahnübergang. In Fürth in der Stadelner Hauptstraße stadtauswärts und auf der Südwestangente Fürth Richtung Nürnberg, Höhe Gebersdorf. Gute Fahrt!
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5: Sind Sie schon im wohlverdienten Feierabend oder noch ein Ticken arbeiten, dann in beiden Fällen machen wir uns einen gemütlichen Abend mit toller Musik. Wir gehen jetzt gleich nach Afrika zu Toto aus den 80ern und los geht's mit Woodstock Feeling von Creedence Clearwater Revival aus den 60ern. Hier ist Bad Moon Rising bei Radio F. Schön, dass Sie auch mit dabei sind.

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1980ern von Fergal Sharkey, damit die gute Laune am Feierabend noch besser wird. Ich bin Peter Halm hier bei Radio F am Abend. Jetzt geht's in die 70er zu einem tollen Duo. The Carpenters damals haben eine Nummer 1 Hit schon gehabt und die Nummer, die jetzt folgt, die war gar nicht vorgesehen, dass sie die als Single rausbringen. Aber Lynn Anderson hat dann eine Coverversion aufgenommen von Top of the World und war damit schon recht erfolgreich in den Country-Charts. Dann haben die Carpenters gesagt, na, bringen wir das doch selber auch nochmal raus. Ist ja unsere Nummer. Und es wurde ihr zweiter Nummer 1-Hit in den amerikanischen Billboard-Charts. Hier sind die Carpenters bei Radio M.

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10: Ich bin Gregor Jusse Moser. Die Spritpreise sind erneut deutlich gestiegen, laut ADAC stärker, als es durch den Anstieg der Ölpreise erklärt werden kann. Deshalb stehen Mineralölkonzerne in der Kritik. Mehrere Politiker fordern die Bundesregierung zum Handeln auf. So hat etwa Grünen-Chef Banaschak vorgeschlagen, die Übergewinne der Mineralölkonzerne abzuschöpfen, um dann damit weitere Entlastungen für die Menschen zu finanzieren. Russland nimmt Deutschland nach Einschätzung des Militärgeheimdienstes MAD besonders stark ins Visier. In seinem neuen Jahresbericht warnt der Dienst vor mehr Spionage, Sabotage und anderen hybriden Angriffen. Zoe Tassovali berichtet.
11: Besonders Sorgen machen dem Militärgeheimdienst Agenten, die für einzelne Aktionen angeworben werden, also um Informationen zu sammeln oder etwas zu sabotieren. Deutschland ist für Russland demnach besonders interessant, weil die Bundeswehr wächst und neue Waffensysteme bekommt. Auch China versucht offenbar an Informationen zu kommen. Einige Ausspähversuche führt der MAD auf chinesische Dienste zurück.
10: Wie gerecht sind die geplanten Reformen der Bundesregierung? Das müsse man nach dem AfD-Erfolg bei der Landtagswahl in Sachsen-Anhalt prüfen, fordert Bayerns Ministerpräsident Söder. Nach einer Tagung des CSU-Vorstands hat er von einem Gerechtigkeitscheck gesprochen. Bei den Reformen dürfe es nicht nur um die wirtschaftliche Leistungsfähigkeit gehen, man müsse auch schauen, was die Reformen für die Lebensrealität der Menschen bedeuteten. Im Alter von 107 Jahren ist in Israel der älteste Überlebende des Holocaust gestorben. Der 1919 in Polen geborene Jehuda Aaron Widawski starb bereits gestern am Sonntag, wie die Gedenkstätte Auschwitz-Birkenau gemeldet hat. Widawski hatte unter anderem das NS-Konzentrationslager Auschwitz überlebt, anders als ein Großteil seiner Familie. Sie sind weltberühmt für Hits wie Wonderwall, Live Forever oder Don't Look Back in Anger. Die Britpop-Band Oasis wird erstmals seit 2009 wieder in Deutschland auftreten. Die Gruppe um die Brüder Liam und Noel Gallagher haben für den 2. und 3. Juli nächsten Jahres zwei Konzerte in der Münchner Allianz Arena angekündigt.
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12: Mit Chris Wahle. Nach dem Feuer im Nürnberger Theaterparkhaus vor rund 2 Monaten ist die Tiefgarage immer noch geschlossen.
13: Aktuell gilt es, die beschädigte Technik wie Brandmeldeanlage und Beleuchtung wieder zum Laufen zu bringen. Danach wird geklärt, wie es mit dem Parkhaus weitergeht, so Sörsprecher André Winkel.
14: Es laufen jetzt gerade Untersuchungen. Geprüft wird eine Sanierung der ersten Ebene. Zweiter Punkt wäre eine Sanierung der Ebene 1 und 2 oder auch eine dauerhafte Schließung. Diese drei Sachen stehen zur Auswahl. Da sind wir gerade dran. Prüfung läuft. Und wir können tatsächlich momentan noch keine Aussage zur Wiedereröffnung machen.
13: Drei verbrannte Autos stehen aktuell noch in der Garage. Die Besitzer wurden bereits informiert und müssen ihre Fahrzeuge bis Ende September entfernen. Erst dann kann die Reinigung abgeschlossen werden. Die Brandursache ist weiterhin unklar.
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Ohrenschmeichler von Dr. Hook aus den 70ern hier bei Radio F am Abend. Mein Name ist Peter Halm. Jetzt geht's in die 80er zu Nick Kershaw und einer Nummer, bei der er immer wieder beteuert, dieser Text hat gar keine Bedeutung in dem Song. Er hat einfach nur Worte aneinandergereiht, die zum Rhythmus der Musik gepasst haben und wollte dann eigentlich noch einen Text, der irgendwie einen Sinn ergibt, dann hinbasteln. Aber die Plattenfirma hatte gedrängt, den Song rauszubringen und hat das einfach so gelassen. Fans allerdings rätseln bis heute, ob nicht doch irgendeine Bedeutung in dem Text von The Riddle herauszuhören ist. Wir genießen einfach diese tolle Nummer von Nick Kershaw aus den 80ern. Schön, dass Sie dabei sind bei Radio.

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2: Ich bin Gregor Jusse Moser. Die hohen Spritpreise bereiten auch der Bundesregierung Kopfschmerzen. Der stellvertretende Regierungssprecher Mayer hat gesagt, Unternehmen und Pendler würden dadurch sehr belastet. Finanzminister Klingbeil setzt sich laut seinem Ministerium auf europäischer Ebene für eine Übergewinnsteuer für Mineralölfirmen ein. Auch ein Spritpreisdeckel ist weiter im Gespräch. Um Bayerns Bildungssystem ist es offenbar ganz gut bestellt, zumindest aus wirtschaftlicher Sicht. Das zeigt der Bildungsmonitor der Initiative Neue Soziale Marktwirtschaft. Bayern landet darin hinter Sachsen auf Platz 2. Janina Singer berichtet.
3: Die Studie untersucht unter anderem die Bildungsausgaben. Es geht darum, inwieweit das Bildungssystem zu Wohlstand und Wachstum beiträgt. Bayern punktet bei beruflicher Bildung, Schulqualität und Bildungsausgaben. Aufholbedarf gibt es bei Betreuungsangeboten in Kitas und Grundschulen. Die Vereinigung der Bayerischen Wirtschaft begrüßt das Ergebnis, sagt aber auch, man dürfe sich auf dem zweiten Platz nicht ausruhen.
2: Um die deutsche Panzerbrigade in Litauen aufzubauen, will Bundesverteidigungsminister Pistorius einen Teil der Soldaten zum Dienst zwingen. Mit Freiwilligen seien aktuell fast 80% der Stellen besetzt, hat sein Ministerium mitgeteilt. Für einige hundert Dienstposten seien aber noch keine Männer oder Frauen gefunden worden, etwa bei Stellen für IT-Experten oder Logistikern. Die Britpop-Band Oasis wird erstmals seit 2009 wieder in Deutschland auftreten. Die Gruppe um die Brüder Liam und Noel Gallagher haben für den 2. und 3. Juli nächsten Jahres zwei Konzerte in der Münchner Allianz Arena angekündigt. Im Rahmen ihrer zweiten Reunion-Tour nach der Versöhnung zwischen den Gallagher-Brüdern kommen sie unter anderem auch nach Spanien, Frankreich oder auch Italien. Über das Design der neuen Euro-Banknoten dürfen ja alle EU-Bürgerinnen und Bürger in einer Online-Umfrage abstimmen. Mehr als 9 Millionen Menschen haben das bisher gemacht, meldet die Notenbank in Frankfurt. Teilnehmen kann man noch eine Woche lang bis zum nächsten Montag. Zur Wahl stehen europäische Persönlichkeiten wie Beethoven oder auch Da Vinci sowie Flüsse und Vögel.
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4: Mit Chris Wahle. Höhenflug am Albrecht-Dürer-Airport. Über 800.000 Passagiere sind in den Sommerferien am Nürnberger Flughafen gestartet und gelandet. Das ist ein neuer Rekord. Im Vergleich zum Vorjahr gab es ein deutliches Plus von rund 20.000 Fluggästen. Die beliebtesten Urlaubsziele waren Antalya und Mallorca. Nach den starken Sommerwochen plant der Flughafen bereits für die kalte Jahreszeit. Ab November wird die Fluggesellschaft EasyJet neuer Partner. Sie wird Nürnberg dann mit Städten wie London, Manchester und Mailand verbinden.
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5: Es geht in eine klare Nacht. Die Temperaturen sinken auf Werte um 15 Grad. Morgen kann es hier und da Frühnebel geben. Wenn der sich auflöst, wird es nochmal ein sehr sommerlicher Tag mit viel Sonnenschein und bis zu 25 Grad.
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5: Mit Peter Halm. Schön, dass Sie mit dabei sind. Tolle Musik erwartet Sie jetzt, um ganz entspannt in den Abend zu gehen. Patrick Swayze ist dabei. Dirty Dancing Musik geht ja immer. Und wundervolle Nummer von ABBA. Chiquitita. Und geben Sie es zu? Also ich war damals 9. Als Kind haben Sie doch auch gedacht, es geht um Bananen. Nein, es geht um ein kleines Mädchen. Chiquitita bei Radio F.

Gänsehautnummer von Tina Turner aus den 80ern. Mein Name ist Peter Heim hier bei Radio F am Abend. Wir gehen in die 60er und es kann manchmal so einfach sein. Man bekommt als Sänger oder Sängerin ein Geschenk von jemandem und das inspiriert einen für einen Song. So geschehen beim Sänger der Moody Blues. Er hat von seiner damaligen Freundin Bettwäsche geschenkt bekommen. Weiße Satin-Bettwäsche. Und daraus ist die Nummer Nights in White Satin geworden. Wir sind The Moody Blues aus den 60ern bei Radio F. Schön, dass Sie mit dabei sind. Vielleicht noch ein bisschen früh für ins Bett gehen, aber vielleicht haben Sie ja auch Satin-Bettwäsche.

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2: Ich bin Gregor Jose Moser. Die hohen Spritpreise bereiten auch der Bundesregierung Kopfschmerzen. Der stellvertretende Regierungssprecher Mayer hat gesagt, Unternehmen und Pendler würden dadurch sehr belastet. Finanzminister Klingbeil setzt sich laut seinem Ministerium auf europäischer Ebene für eine Übergewinnsteuer für Mineralölfirmen ein. Auch ein Spritpreisdeckel ist weiter im Gespräch. Um Bayerns Bildungssystem ist es offenbar ganz gut bestellt, zumindest aus wirtschaftlicher Sicht. Das zeigt der Bildungsmonitor der Initiative Neue Soziale Marktwirtschaft. Bayern landet darin hinter Sachsen auf Platz 2. Janina Singer berichtet.
3: Die Studie untersucht unter anderem die Bildungsausgaben. Es geht darum, inwieweit das Bildungssystem zu Wohlstand und Wachstum beiträgt. Bayern punktet bei beruflicher Bildung, Schulqualität und Bildungsausgaben. Aufholbedarf gibt es bei Betreuungsangeboten in Kitas und Grundschulen. Die Vereinigung der Bayerischen Wirtschaft begrüßt das Ergebnis, sagt aber auch, man dürfe sich auf dem zweiten Platz nicht ausruhen.
2: Um die deutsche Panzerbrigade in Litauen aufzubauen, will Bundesverteidigungsminister Pistorius einen Teil der Soldaten zum Dienst zwingen. Mit Freiwilligen seien aktuell fast 80% der Stellen besetzt, hat sein Ministerium mitgeteilt. Für einige hundert Dienstposten seien aber noch keine Männer oder Frauen gefunden worden, etwa bei Stellen für IT-Experten oder Logistikern. Die Britpop-Band Oasis wird erstmals seit 2009 wieder in Deutschland auftreten. Die Gruppe um die Brüder Liam und Noel Gallagher haben für den 2. und 3. Juli nächsten Jahres zwei Konzerte in der Münchner Allianz Arena angekündigt. Im Rahmen ihrer zweiten Reunion-Tour nach der Versöhnung zwischen den Gallagher-Brüdern kommen sie unter anderem auch nach Spanien, Frankreich oder auch Italien. Über das Design der neuen Eurobanknoten dürfen ja alle EU-Bürgerinnen und Bürger in einer Online-Umfrage abstimmen. Mehr als 9 Millionen Menschen haben das bisher gemacht, meldet die Notenbank in Frankfurt. Teilnehmen kann man noch eine Woche lang bis zum nächsten Montag. Zur Wahl stehen europäische Persönlichkeiten wie Beethoven oder auch Da Vinci sowie Flüsse und Vögel.
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4: Mit Chris Wahle. Die Stadt Nürnberg sichert jetzt zwei ihrer historischen Stadttürme. An Neutor und Spittler-Torturm werden große Schutznetze auf die Dächer gespannt. An besonders gefährdeten Stellen werden zusätzlich Schutztunnel für Fußgänger errichtet. Hintergrund: erhebliche Schäden an den Dachziegeln der Türme. Teile könnten sich lösen und herunterfallen. Eine ähnliche Sicherung gibt es bereits am Königstorturm beim Hauptbahnhof. Die jetzigen Sicherungsmaßnahmen sind nur vorübergehend. Die Stadt plant, die Dächer und Fassaden der maroden Stadttürme in den kommenden Jahren instand zu setzen. So wie am Laufertorturm am Rathenauplatz.
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von Exile aus den 70ern. Ich bin Peter Halm hier bei Radio F am Abend. Wir gehen in die 60er zu dem kongenialen Duo Simon & Garfunkel und die Nummer, die jetzt kommt. Die ist entstanden, als Paul Simon mal so eine Phase hatte, in der er beruflich ganz schön einstecken musste. Viel Kritik gab es an ihm und daraus ist dann die Nummer entstanden über jemanden, der eben es schafft, einzustecken und daraus gestärkt hervorzugehen. Hier ist The Boxer von Simon & Garfunkel bei Radio F.

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6: Ich bin Gregor Jose Moser. Tiefgaragen, Tunnel oder ganz klassische Bunker. Solche Schutzräume retten im Ernstfall Leben und bieten Sicherheit. Doch wo sich der nächste Schutzraum befindet, weiß man häufig nicht. Deshalb hat Bundesinnenminister Dobrindt angekündigt, zusammen mit den Ländern

0: eine strukturierte Online-Datenbank aufzubauen, in der die Menschen in Deutschland nachschauen können. Immer mehr Apotheken müssen zumachen. Um dagegen anzukämpfen, sollen sie künftig mehr Aufgaben übernehmen und das soll den Patientinnen und Patienten zugutekommen. Neben der Abgabe von Medikamenten wolle man sich mehr in der Gesundheitsversorgung engagieren, hat der Chef der Deutschen Apothekerverbände Thomas Preis angekündigt. Als Beispiele nannte er Blutabnahmen, mehr Impfungen oder auch Beratungen zur Raucherentwöhnung. Am Flughafen München dürfen Reisende im Handgepäck bald bis zu 2 Liter an Flüssigkeiten mitnehmen. Bisher galt ja die 100-Milliliter-Regel, die wird ab Freitag an sämtlichen Sicherheitskontrollen aufgehoben. Grund dafür ist die Umstellung auf moderne Computertomographen bei der Gepäckkontrolle. Am Flughafen Nürnberg gilt das schon seit Mai. Erstmals seit 2009 kommen Oasis zurück nach Deutschland. Die Band um Liam und Noel Gallagher hat in den sozialen Medien 2 Konzerte für den 2. und 3. Juli 2027 in München angekündigt. Mehr von Zoe Tassovali.
1: Fans hatten lange auf weitere Konzerte gehofft und Oasis selbst immer wieder Hinweise gestreut, dass München auf dem Tourplan stehen könnte. Jetzt ist klar, die Stadt gehört zu einer ganzen Reihe neuer Termine in Europa und den USA. Tickets gibt's noch nicht. Wer welche kaufen will, muss sich zunächst einmal auf der Oasis-Webseite registrieren. Die Brüder hatten sich 2009 im Streit getrennt. Erst im vergangenen Jahr standen sie nach 16 Jahren wieder gemeinsam auf der Bühne.
0: Von einem politischen Neustart in den Beziehungen spricht Bundesaußenminister Wadephul. Der war heute in Budapest zu Gast. Dabei hat er sich erfreut darüber gezeigt, dass Ungarn nach der Abwahl des rechtsnationalistischen Ministerpräsidenten Orbán wieder einen proeuropäischen Kurs fährt. Die neue Regierung habe wichtige Schritte unternommen, um den Rechtsstaat wiederherzustellen, lobte Wadephul.
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3: Mit Chris Wahle. Nach dem Feuer im Nürnberger Theaterparkhaus vor rund 2 Monaten ist die Tiefgarage immer noch geschlossen. Aktuell gilt es, die beschädigte Technik wie Brandmeldeanlage und Beleuchtung wieder zum Laufen zu bringen. Danach wird geklärt, wie es mit dem Parkhaus weitergeht, so Sörsprecher André Winkel.
4: Es laufen jetzt gerade Untersuchungen. Geprüft wird eine Sanierung der ersten Ebene. Zweiter Punkt wäre eine Sanierung der Ebene 1 und 2. Oder auch eine dauerhafte Schließung. Diese 3 Sachen stehen zur Auswahl. Da sind wir gerade dran. Prüfung läuft. Und wir können tatsächlich momentan noch keine Aussage zur Wiedereröffnung machen.
3: 3 verbrannte Autos stehen aktuell noch in der Garage. Die Besitzer wurden bereits informiert und müssen ihre Fahrzeuge bis Ende September entfernen. Erst dann kann die Reinigung abgeschlossen werden. Die Brandursache ist weiterhin unklar.
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5: Heute Nacht wird es eine sternenklare Nacht bei Tiefstwerten um 15 Grad. Morgen, da wird es nochmal sommerlich mit 25 Grad Höchsttemperatur. Und nach Frühnebelauflösung zeigt sich meist die Sonne.
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4: Ich bin Gregor Jose Moser. Tiefgaragen, Tunnel oder ganz klassische Bunker. Solche Schutzräume retten im Ernstfall Leben und bieten Sicherheit. Doch wo sich der nächste Schutzraum befindet, weiß man häufig nicht. Deshalb hat Bundesinnenminister Dobrindt angekündigt, zusammen mit den Ländern eine strukturierte Online-Datenbank aufzubauen, in der die Menschen in Deutschland nachschauen können. Immer mehr Apotheken müssen zumachen. Um dagegen anzukämpfen, sollen sie künftig mehr Aufgaben übernehmen und das soll den Patientinnen und Patienten zugutekommen. Neben der Abgabe von Medikamenten wolle man sich mehr in der Gesundheitsversorgung engagieren, hat der Chef der Deutschen Apothekerverbände Thomas Preis angekündigt. Als Beispiele nannte er Blutabnahmen, mehr Impfungen oder auch Beratungen zur Raucherentwöhnung. Am Flughafen München dürfen Reisende im Handgepäck bald bis zu 2 Liter an Flüssigkeiten mitnehmen. Bisher galt ja die 100-Milliliter-Regel, die wird ab Freitag an sämtlichen Sicherheitskontrollen aufgehoben. Grund dafür ist die Umstellung auf moderne Computertomographen bei der Gepäckkontrolle. Am Flughafen Nürnberg gilt das schon seit Mai. Erstmals seit 2009 kommen Oasis zurück nach Deutschland. Die Band um Liam und Noel Gallagher hat in den sozialen Medien 2 Konzerte für den 2. und 3. Juli 2027 in München angekündigt. Mehr von Zoe Tassovali.
5: Fans hatten lange auf weitere Konzerte gehofft und Oasis selbst immer wieder Hinweise gestreut, dass München auf dem Tourplan stehen könnte. Jetzt ist klar, die Stadt gehört zu einer ganzen Reihe neuer Termine in Europa und den USA. Tickets gibt's noch nicht. Wer welche kaufen will, muss sich zunächst einmal auf der Oasis-Webseite registrieren. Die Brüder hatten sich 2009 im Streit getrennt. Erst im vergangenen Jahr standen sie nach 16 Jahren wieder gemeinsam auf der Bühne.
4: Von einem politischen Neustart in den Beziehungen spricht Bundesaußenminister Wadephul. Der war heute in Budapest zu Gast. Dabei hat er sich erfreut darüber gezeigt, dass Ungarn nach der Abwahl des rechtsnationalistischen Ministerpräsidenten Orbán wieder einen proeuropäischen Kurs fährt. Die neue Regierung habe wichtige Schritte unternommen, um den Rechtsstaat wiederherzustellen, lobte Wadephul.
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6: Mit Chris Wahle. Höhenflug am Albrecht-Dürer-Airport. Über 800.000 Passagiere sind in den Sommerferien am Nürnberger Flughafen gestartet und gelandet. Das ist ein neuer Rekord. Im Vergleich zum Vorjahr gab es ein deutliches Plus von rund 20.000 Fluggästen. Die beliebtesten Urlaubsziele waren Antalya und Mallorca. Nach den starken Sommerwochen plant der Flughafen bereits für die kalte Jahreszeit. Ab November wird die Fluggesellschaft EasyJet neuer Partner. Sie wird Nürnberg dann mit Städten wie London, Manchester und Mailand verbinden.
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2: Augen auf, denn durch meine Augen kommt die Welt zu mir. Da gibt es so vieles, was sich anzuschauen lohnt. Der Sternenhimmel, die Pracht einer Braukirche, ein schlafendes Baby. Ich kann mich da oft kaum satt sehen. Aber es ist nicht alles schön, worauf mein Auge fällt. Der Müll, der überall rumliegt, die vertrocknete Natur, Städte, die durch Krieg oder eine Naturkatastrophe zerstört sind. Da möchte ich am liebsten wegschauen. Durch meine Augen kommt die Welt zu mir, in all ihrer Schönheit und in all ihrem Elend. Die Augen zu verschließen ist keine Option. Viel besser ist es, genau hinzuschauen. Was genau verzaubert mich denn und bringt mich zum Staunen? Dann lerne ich etwas über die Welt und über mich. Genauso wichtig ist es, auch bei Not, Schrecken und Tod genau hinzusehen. Weil ich dann auch sehe, was zu tun ist, wie ich helfen, etwas ändern kann. Und weil beim genauen Blick oft Spuren von menschlicher Kraft zum Vorschein kommen, von neuen Perspektiven und wieder aufkeimendem Leben. Spuren, die mich trotz allem hoffen lassen. Ursula C., Nürnberg.
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7: Ich bin Gregor Jose Moser. Zwei große Wahlen stehen in Deutschland diese Woche an. Am Sonntag wird in Mecklenburg-Vorpommern ein neuer Landtag und in Berlin das Abgeordnetenhaus gewählt. In der Hauptstadt zeichnet sich weiter ein Kopf-an-Kopf-Rennen ab. In einer Insa-Umfrage kommen die aktuell regierende CDU und die Linke jeweils auf 20%. Dahinter liegen die AfD mit 18%, die Grünen mit 16%, die SPD mit 12% und das BSW mit 5%. Neue Maßnahmen gegen hohe Spritpreise, darauf drängt Bayerns Ministerpräsident Söder. Als Vorbild nennt Söder Österreich, das die steuerlichen Mehreinnahmen an die Bürger zurückgebe, wie er nach einer Klausur des CSU-Parteivorstands gesagt hat, an der auch Österreichs Kanzler Stocker teilgenommen hatte. Damit könne man auch in Deutschland das Alltagsleben der Menschen erträglicher machen, so Söder.

0: Russland und die Ukraine wollen offenbar ihre gegenseitigen Angriffe auf Energieanlagen stoppen, das schreibt US-Präsident Trump. Tina Eck berichtet aus den USA.
1: Trump steht hier zu Hause wegen astronomischer Benzin- und Dieselpreise schwer unter Druck. Dass in erster Linie sein Iran-Krieg und die beeinträchtigte Schifffahrt durch die Straße von Hormuz daran schuld sind, versucht Trump außen vor zu lassen. Er schießt sich auf Kiew und Moskau ein. Der Beschuss der dortigen Energieanlagen sei für die Ölknappheit verantwortlich.
0: Mehr Zeit und Geld sollte Europa in künstliche Intelligenz investieren. Dazu rät eine Gruppe von internationalen Experten. Die EU laufe Gefahr, bei KI-Systemen abhängig zu werden von einer Handvoll anderer Regierungen und Einzelpersonen, so die Warnung. Mehrere Milliarden müssten in die Technologie investiert werden. Außerdem sei es dringend nötig, dass die EU-Staaten beim Thema KI enger zusammenarbeiteten, heißt es. Sie sind weltberühmt für Hits wie Wonderwall, Live Forever oder Don't Look Back in Anger. Die Britpop-Band Oasis wird erstmals seit 2009 wieder in Deutschland auftreten. Die Gruppe um die Brüder Liam und Noel Gallagher haben für den 2. und 3. Juli nächsten Jahres zwei Konzerte in der Münchner Allianz Arena angekündigt. Im Rahmen ihrer zweiten Reunion-Tour nach der Versöhnung zwischen den Gallagher-Brüdern kommen sie unter anderem auch nach Spanien, Frankreich oder auch Italien.
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3: Mit Chris Wahle. Die Stadt Nürnberg sichert jetzt zwei ihrer historischen Stadttürme. An Neutor und Spittler-Torturm werden große Schutznetze auf die Dächer gespannt. An besonders gefährdeten Stellen werden zusätzlich Schutztunnel für Fußgänger errichtet. Hintergrund: erhebliche Schäden an den Dachziegeln der Türme. Teile könnten sich lösen und herunterfallen. Eine ähnliche Sicherung gibt es bereits am Königstorturm beim Hauptbahnhof. Die jetzigen Sicherungsmaßnahmen sind nur vorübergehend. Die Stadt plant, die Dächer und Fassaden der maroden Stadttürme in den kommenden Jahren instand zu setzen. So wie am Laufertorturm am Rathenauplatz.
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4: Es geht in eine klare Nacht. Die Temperaturen sinken auf Werte um 15 Grad. Morgen kann es hier und da Frühnebel geben. Wenn der sich auflöst, wird es nochmal ein sehr sommerlicher Tag mit viel Sonnenschein und bis zu 25 Grad.
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1: Passwort 123. Hallo 123 oder einfach 123456. Ich hoffe, Sie haben sich jetzt nicht gerade gedacht, oh, woher kennt denn die Steffi mein Passwort? Solche Kennwörter sind halt nicht so sicher. Und heutzutage ja immer weniger, denn künstliche Intelligenz oder spezielle Programme machen das Knacken immer einfacher. Was da dann eben ein gutes Passwort ausmacht, das klären wir jetzt mit unserem Radio-F-Verbraucherexperten Ron Perdus.
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1: Guten Morgen, Ron. 123456 war im vergangenen Jahr tatsächlich wieder das beliebteste Passwort in Deutschland. Da wundert es halt leider nicht, wenn so viele Konten gehackt werden, oder?
3: Ja, das ist wirklich nicht sehr kreativ und leider enthält die Hitliste der beliebtesten Passwörter in Deutschland immer noch viele Wörter, die einfach gar nicht gehen, wie Hallo 123 oder Passwort oder 123456789. Und auch wenn ich es schon oft gesagt habe und immer wieder darüber berichtet wird, scheint sich da nicht allzu viel zu ändern. Es gibt eine schöne Übersicht, wie lange es dauert, Passwörter zu knacken. Bei 8 Zahlen gelingt es sofort, bei 8 Zeichen mit Zahlen, Groß-Kleinbuchstaben und Sonderzeichen, da dauert es immerhin 3 Stunden. Und nutzt man 11 Zeichen aus diesem Mix, dann dauert es tatsächlich aktuell 279 Jahre.
1: Also lieber was Langes mit vielen Zahlen, Buchstaben und Zeichen. Was hältst du vom Passwortmanager?
3: Ja, einmal eingerichtet, arbeitet der von ganz allein. Der füllt Benutzername und Passwort automatisch aus. Ich finde es super praktisch. Kein Suchen, kein Zurücksetzen mehr und das Beste, jeder muss sich nur ein einziges Masterpasswort merken. Alle, die Sicherheitsbedenken haben, kann ich beruhigen. Moderne Passwortmanager verschlüsseln die Daten sehr gut und es gibt auch noch eine 2-Faktor-Authentifizierung, die aktiviert werden kann.
1: Dankeschön, Ron. Mehr Tipps von unserem Verbraucherexperten gibt es auch in seinem Buch, was wir überhaupt noch essen können. Und alle Infos von Ron Perdus finden Sie auf radiof.de.
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1: Ich bin Gregor Jusse Moser. Zwei große Wahlen stehen in Deutschland diese Woche an. Am Sonntag wird in Mecklenburg-Vorpommern ein neuer Landtag und in Berlin das Abgeordnetenhaus gewählt. In der Hauptstadt zeichnet sich weiter ein Kopf-an-Kopf-Rennen ab. In einer INSA-Umfrage kommen die aktuell regierende CDU und die Linke jeweils auf 20%. Dahinter liegen die AfD mit 18%, die Grünen mit 16%, die SPD mit 12% und das BSW mit 5%. Neue Maßnahmen gegen hohe Spritpreise, darauf drängt Bayerns Ministerpräsident Söder. Als Vorbild nennt Söder Österreich, das die steuerlichen Mehreinnahmen an die Bürger zurückgebe, wie er nach einer Klausur des CSU-Parteivorstands gesagt hat, an der auch Österreichs Kanzler Stocker teilgenommen hatte. Damit könne man auch in Deutschland das Alltagsleben der Menschen erträglicher machen, so Söder. Russland und die Ukraine wollen offenbar ihre gegenseitigen Angriffe auf Energieanlagen stoppen, das schreibt US-Präsident Trump. Tina Eck berichtet aus den USA.
2: Trump steht hier zu Hause wegen astronomischer Benzin- und Dieselpreise schwer unter Druck. Dass in erster Linie sein Iran-Krieg und die beeinträchtigte Schifffahrt durch die Straße von Hormuz daran schuld sind, versucht Trump außen vor zu lassen. Er schießt sich auf Kiew und Moskau ein. Der Beschuss der dortigen Energieanlagen sei für die Ölknappheit verantwortlich.
1: Mehr Zeit und Geld sollte Europa in künstliche Intelligenz investieren, dazu rät eine Gruppe von internationalen Experten. Die EU laufe Gefahr, bei KI-Systemen abhängig zu werden von einer Handvoll anderer Regierungen und Einzelpersonen, so die Warnung. Mehrere Milliarden müssten in die Technologie investiert werden, außerdem sei es dringend nötig, dass die EU-Staaten beim Thema KI enger zusammenarbeiteten, heißt es. Sie sind weltberühmt für Hits wie Wonderwall, Live Forever oder Don't Look Back in Anger. Die Britpop-Band Oasis wird erstmals seit 2009 wieder in Deutschland auftreten. Die Gruppe um die Brüder Liam und Noel Gallagher haben für den 2. und 3. Juli nächsten Jahres zwei Konzerte in der Münchner Allianz Arena angekündigt. Im Rahmen ihrer zweiten Reunion-Tour nach der Versöhnung zwischen den Gallagher-Brüdern kommen sie unter anderem auch nach Spanien, Frankreich oder auch Italien.
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3: Mit Chris Wahle. Nach dem Feuer im Nürnberger Theaterparkhaus vor rund 2 Monaten ist die Tiefgarage immer noch geschlossen. Aktuell gilt es, die beschädigte Technik wie Brandmeldeanlage und Beleuchtung wieder zum Laufen zu bringen. Danach wird geklärt, wie es mit dem Parkhaus weitergeht, so Sörsprecher André Winkel.
4: Es laufen jetzt gerade Untersuchungen. Geprüft wird eine Sanierung der ersten Ebene. Zweiter Punkt wäre eine Sanierung der Ebene 1 und 2 oder auch eine dauerhafte Schließung. Diese 3 Sachen stehen zur Auswahl. Da sind wir gerade dran. Prüfung läuft. Und wir können tatsächlich momentan noch keine Aussage zur Wiedereröffnung machen.
3: 3 verbrannte Autos stehen aktuell noch in der Garage. Die Besitzer wurden bereits informiert und müssen ihre Fahrzeuge bis Ende September entfernen. Erst dann kann die Reinigung abgeschlossen werden. Die Brandursache ist weiterhin unklar.
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1: Um Magie geht es in gleich zwei neuen Filmen in unseren fränkischen Kinos. Vorhang auf für Frühstück bei Audrey und Zauberhafte Schwestern Practical Magic 2.
2: Sie haben bestimmt schon von den Owens gehört.
1: Das ist aber etwas her. 1998 hatten die Owens ihren ersten Auftritt in den fränkischen Kinos. Und in Zauberhafte Schwestern Practical Magic 2 sind sie jetzt wieder da. Und auch der auf ihnen lastende Fluch in Sachen Männer.
3: Ihr seid die Owens-Schwestern?
2: Ja, jeder, den wir lieben, stirbt.
3: Ach, wirklich?
4: Und zwar eines grauenvollen Todes. Ganz im Ernst, ich meine, das macht sich nicht gut in der Tinder-Biografie. Es wird schon alles wieder gut.
2: Es wird schon alles wieder gut? So wie wir damals die Leiche unterm Rosenstock vergraben mussten, so eine Art gut oder anders? Anders oder genauso?
1: Wie schon im ersten Teil werden die Hexenschwestern in Zauberhafte Schwestern Practical Magic 2 von Nicole Kidman und unserem Hollywood-Star mit Nürnberger Wurzeln Sandra Bullock gespielt. Mit Frauen und der Liebe hat Remy abgeschlossen und lebt in Frühstück bei Audrey mit einer Sexpuppe zusammen. Während eines Gewitters wird sie lebendig und Remy nimmt sie mit zu seinen Eltern.
5: Remy, hast du mir eine Krankheit oder sowas verschwiegen?
6: Nein, überhaupt nicht. Wieso?
5: Deine Mutter sagt, dass ich mich um dich kümmern soll.
6: Das sagt man nur so. Also, sie will, dass es mir gut geht.
5: Aber ich bin noch nicht deine Mutter. Ich bin schon deine Puppe und dazu noch deine Mutter. Für mich ist das Stress.
1: Ja, Remis nun lebendige Puppe entwickelt mehr und mehr ein Eigenleben. Das merkt er, als ihr andere Tipps geben wollen.
7: Möchten Sie den Kontakt von meinem Friseur, Audrey?
5: Aber wozu? Nein, danke, schon gut. Das ist reine Zeitverschwendung. Und das Epilieren lasse ich auch. Remy sagt, ich soll ein Leben haben, aber wenn ich mich epiliere, eincreme, schminke, abschminke, Muskeln aufbaue, mache ich nichts anderes als das. Und das ist für mich kein eigenes Leben.
1: Die französische Komödie hat ein paar witzige Ideen, aber so richtig rund ist Frühstück bei Audrey dann doch nicht. Stefan Grundler, Radio F, Kinoredaktion.

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1: Ich bin Hendrik Daum. Benzin ist in Deutschland mittlerweile so teuer wie noch nie und die Politik bespricht mögliche Gegenmaßnahmen. Die SPD fordert einen Preisdeckel sowie eine Übergewinnsteuer. In einem Positionspapier der Sozialdemokraten heißt es, Mineralölkonzerne würden die aktuelle Krise schamlos ausnutzen, um Rekordgewinne auf Kosten der Bürger zu machen. CSU-Chef Söder hat sich dagegen dafür ausgesprochen, dass Deutschland wie schon Österreich die steuerlichen Mehreinnahmen durch die gestiegenen Preise an die Bürger zurückgeben sollte. Bayerns Bildungssystem kommt im deutschlandweiten Vergleich erneut auf den zweiten Platz. Vor dem Freistaat liegt im diesjährigen Bildungsmonitor der Initiative Neue Soziale Marktwirtschaft nur Sachsen. Besonders stark ist Bayern bei der beruflichen Bildung. Außerdem investiert der Freistaat pro Schülerin oder Schüler am meisten Geld in die weiterführenden Schulen. Bemängelt wird aber, dass im vergangenen Jahr der Anteil der Kindergartenkinder in der Ganztagsbetreuung deutlich unter dem Bundesschnitt lag. Im Ringen um die Arktis will Europa künftig stärker mitmischen. Bundeskanzler Merz und Vertreter 11 weiterer Länder haben sich bei einem Gipfel in Finnland darauf verständigt, das Engagement der EU auszubauen. Sue Tassovaali mit den Einzelheiten.
2: Die größte Bedrohung sehen die Gipfelteilnehmer in Russland. Deshalb wollen sie den Norden besser überwachen, mehr Informationen austauschen und wichtige Anlagen an Land und auf See schützen.

0: Gleichzeitig geht's ums Geschäft. Durch das schmelzende Eis entstehen neue Schifffahrtsrouten. Außerdem lagern in der Region wichtige Rohstoffe.
1: Tiefgaragen, Tunnel oder ganz klassische Bunker. Solche Schutzräume retten im Ernstfall Leben und bieten Sicherheit. Doch wo sich der nächste Schutzraum befindet, das weiß man häufig nicht. Deshalb hat Bundesinnenminister Dobrindt angekündigt, zusammen mit den Ländern eine strukturierte Online-Datenbank aufzubauen, in der die Menschen in Deutschland nachschauen können. Die Britpop-Band Oasis wird erstmals seit 2009 wieder in Deutschland auftreten. Die Gruppe um die Brüder Liam und Noel Gallagher haben für den 2. und 3. Juli nächsten Jahres zwei Konzerte in der Münchner Allianz Arena angekündigt. Im Rahmen ihrer zweiten Reunion-Tour nach der Versöhnung zwischen den Gallagher-Brüdern kommen sie unter anderem auch nach Spanien, Frankreich und nach Italien.
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3: Mit Chris Wahle. Höhenflug am Albrecht-Dürer-Airport. Über 800.000 Passagiere sind in den Sommerferien am Nürnberger Flughafen gestartet und gelandet. Das ist ein neuer Rekord. Im Vergleich zum Vorjahr gab es ein deutliches Plus von rund 20.000 Fluggästen. Die beliebtesten Urlaubsziele waren Antalya und Mallorca. Nach den starken Sommerwochen plant der Flughafen bereits für die kalte Jahreszeit. Ab November wird die Fluggesellschaft EasyJet neuer Partner. Sie wird Nürnberg dann mit Städten wie London, Manchester und Mailand verbinden.
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4: Heute Nacht wird es eine sternenklare Nacht bei Tiefstwerten um 15 Grad. Morgen, da wird es nochmal sommerlich mit 25 Grad Höchsttemperatur. Und nach Frühnebelauflösung zeigt sich meist die Sonne.
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0: Eine gute Nacht aus dem Radio F Studio und herzlich willkommen zu Ford Spezial Nachtausgabe. Günther Mosberger wünscht Ihnen eine gute Nacht und sagt Ihnen herzlich willkommen zur heutigen Ausgabe. Wir sprechen über das Ereignis des Wochenendes vom 18. zum 20. September. Über 1000 Veranstaltungen prägen die Stadtverführungen. Diana Meisel aus dem Projektbüro der Stadt Nürnberg heute Nacht zu mir gekommen. Volksfestwochen sind vorbei und dann sind Sie dran.
1: Wir beginnen dann am Freitag, den 18. September, mit den Stadtverführungen. Für 3 Tage Führungen in Nürnberg und Fürth.
0: Kann man noch mitmachen?
1: Man kann sich Türmchen kaufen im Vorverkauf bis 17. September und dann natürlich auch an der Tageskasse an den 3 Veranstaltungstagen.
0: Wo ist Vorverkauf?
1: Den Vorverkauf gibt es unter anderem in der Touristinformation in Nürnberg am Hauptmarkt oder auch in der Touristinformation in Fürth.
0: Ist ein bewährtes Prinzip, die Türmchen sind durch die Jahre, Stadtverführungen gibt es ja nicht erst seit gestern, auf diese Art und Weise immer gut weggegangen.
1: Ja, auf jeden Fall. Also wir verkaufen in der Regel zwischen 4.500 und 5.000 Türmchen. Das heißt, an dem Wochenende sind dann ganz viele Leute erkennbar an dem kleinen Holztürmchen, das um ihren Hals hängt. Das ist ein sehr schönes Bild.
0: Mit den Nürnberger Türmchen kann man auch nach Fürth und umgekehrt?
1: Das Format ist ganz bewusst als stadtgrenzübergreifendes Format angelegt. Seit 2007 ist die Stadt Fürth dabei und wir freuen uns natürlich, wenn die Nürnberger nach Fürth gehen oder auch wenn die Fürther zu uns nach Nürnberg zu den Führungen kommen.
0: Wie viele Veranstaltungen sind so um die 1000?
1: Wir haben dieses Jahr 1148 Einzelführungen mit 559 verschiedenen Themen.
0: Waren 1048 mal 5 E-Mails für Sie im Laufe des Jahres?
1: Ja, ich habe tatsächlich relativ viel Kontakt und Kommunikation mit den Anbieterinnen. Manchmal geht es ganz schnell mit einer Anmeldung, manchmal intensiver mit der Vorbereitung und mit verschiedenen Absprachen.
0: Jetzt steht's Programm, ist auch schon gedruckt, liegt vor, online kann man gucken und sich das alles ansehen. Die Eröffnung hat in den vergangenen Jahren immer die Kulturreferentin gemacht. Wer macht sie heuer? Jetzt ist ja der Oberbürgermeister der Mann, der für die Kultur und für die Stadtkultur verantwortlich ist.
1: Markus König ist auf jeden Fall auch bei den Stadtverführungen dabei, wird diesmal aber leider nicht die Eröffnung machen, weil er da noch einen anderen Termin hat. Wird aber am Freitagabend durchs Rathaus führen ab 18.45 Uhr und die Eröffnung wird dieses Mal in Kooperation mit dem Stadtarchiv stattfinden. Oh ja. Da geht es um das Leben und Wirken von Hans Sachs.
0: Die Runde mit Markus König durchs Rathaus schon ausverkauft?
1: Da gibt es, glaube ich, noch ganz wenige Anmeldetickets. Manchmal wird auch was storniert, also gerne immer mal reingucken. Vielleicht ergattert man noch einen letzten Platz.
0: Man kann sich da ja auch auf eine Warteliste sozusagen setzen lassen.
1: Wartelisten gibt es nicht, aber wenn was storniert wird, geht es wieder in das Buchungssystem.
0: Wo gehen Sie selbst am liebsten hin in Nürnberg, in Fürth, wenn es darum geht, hinter verschlossene Türen zu gucken?
1: Was ich immer ganz spannend finde, ist tatsächlich das, was außerhalb der Nürnberger Altstadt stattfindet. Es gibt ja in zahlreichen Stadtteilen aktuelle Stadtentwicklungsprojekte. Bei mir um die Ecke zum Beispiel das Gebiet Lichtenreuth, wo sich ja wirklich in den letzten Monaten und Jahren ein ganz neuer Stadtteil entwickelt hat. Natürlich zum einen mit der UTN, aber auch mit der ganzen Wohnbebauung, alles was außenrum stattfindet. Durch unseren Sponsor, das Evangelische Siedlungswerk, habe ich da auch viele Einblicke gewinnen können. Bin tatsächlich mehr in Nürnberg unterwegs als in Fürth und da auch sehr gerne in verschiedenen Kultureinrichtungen, Museen, Theater. Auch mal im Kino.
0: Die Nürnberger Altstadt, können wir drauf stolz sein? Menschen aus aller Welt, die zu uns kommen, registriert man auch im Projektbüro?
1: Ja, das ist richtig. Also unser Büro ist ja direkt am Hauptmarkt 18 im Rathaus. Das heißt, in der Mittagspause begegnet man da unterschiedlichsten Nationalitäten, ganz vielen Menschen, natürlich Einheimischen, aber auch vielen Touristinnen und Touristen. Was auch ganz schön ist, ist immer mittags um 12, wenn die Leute sich am Hauptmarkt sammeln, um das Glockenspiel an der Frauenkirche zu beobachten. Und Nürnberg hat natürlich ganz viel zu bieten, angefangen bei klassischen Sehenswürdigkeiten wie der Kaiserburg, aber alles auch rund um das Thema Erinnerungskultur, wo natürlich viele Leute nach Nürnberg kommen, auch teilweise aus Amerika, die sich einfach diesen Themenkomplex hier ganz anschaulich dem begegnen können.
0: Indiz dafür ist, dass der Tiergärtner Torplatz Tag für Tag voll ist.
1: Ja, am Wanderer den Tag ausklingen zu lassen, ist auf jeden Fall sehr schön. Ist ein toller Spot. Gibt natürlich auch viele andere. Also die Haller Wiese oder auch rund um den Hans-Sachs-Platz hat sich ja ganz viel entwickelt. In der Innenstadt in Nürnberg sind ja doch viele Projekte gestartet worden, auch rund um die Pegnitz.
0: Wenn man, so wie Sie jetzt, ein langes Jahr lang nach den Stadtverführungen ist, für Sie ja vor den Stadtverführungen, nehme ich an, die schönen, die interessanten, die spannenden Dinge in Nürnberg, in Fürth, wenn man sich mit denen beschäftigt, Gehören Sie zu den Menschen, die so viel Stadtgefühl haben wie wenig andere?
1: Also auf jeden Fall würde ich sagen, dass ich immer mit offenen Augen durch die Stadt gehe, dass alles, was ich sehe, was neu ist, immer so der erste Gedanke ist, das kann ich für die Stadtverführung anfragen. Was auch ganz schön ist, wenn die Praktikantinnen, die uns jährlich unterstützen, dann auch wieder neue Impulse reinbringen. Ja, ich würde schon sagen, dass ich wahrscheinlich mehr kenne als viele andere, aber es gibt sicherlich auch andere, denen das ähnlich geht.
0: Gibt es Dinge, die auch am Abend stattfinden?
1: Der Bogen der Stadtverführung entspannt sich von 6 Uhr morgens bis 22 Uhr abends. Also auch für alle Nachteulen gibt es ein umfangreiches Programm. Dieses Jahr zum Beispiel unter anderem wieder die Führung mit dem Nachtgiger, den die Altstadtfreunde jedes Jahr neu konzipieren an einer neuen Strecke. Aber zum Beispiel auch eine Pop-up-Sternwarte auf der Freiung der Kaiserburg. Und natürlich noch viele andere, auch so Gruselgeschichten und Sagen. Also man kann auch einfach erst um 19 Uhr in die Stadtverführung starten.
0: Für nicht so gern Frühaufsteher wie mich, morgens um 6, gibt es auch was?
1: Vielleicht fangen wir um 8 Uhr an. Der Brezen Kolb macht zum Beispiel um 8 Uhr morgens eine Führung in seinem Werk. Und in Fürth gibt es um 6 Uhr oder 6.30 Uhr eine Führung auf den Kirchturm, wo man dann den Sonnenaufgang ansehen kann.
0: Ach, das ist ja schön. Großes, so übergeordnetes Thema gibt's?
1: Also wir sagen ja immer, dass die Stadtverführungen eine Form moderner Heimatkunde sind. Und ich glaube, das ist es auch für viele, dass man an vielen Türen, an denen man normalerweise vorbeigeht, an Gebäuden, dass man da bei den Stadtverführungen erstmals Einblicke gewinnt und das wahrscheinlich auch zum Anlass nimmt, mal zu fragen, was ist denn in dem Stadtteil, was ist denn in meiner Nachbarschaft und sich natürlich auch einfach durch die Begegnungen zwischen den Menschen bei den Führungen sehr schöne Erlebnisse ergeben. Ich glaube, das macht das Format so aus und das gibt es ja jetzt auch schon seit dem Jahr 2000. Das hat nicht an Attraktivität verloren. Es gibt viele Stammbesucherinnen und Besucher. Es gibt aber auch immer wieder einfach neues Publikum, das damit vielleicht auch, wenn es nach Nürnberg gezogen ist, einfach die Stadt erkundet. Und das ist, glaube ich, das Schöne an dem Format, dass es immer was Neues gibt.
0: Kann man ins Klinikum mal gucken, wo die Nürnberger oder nach Fürth, wo die Fürther und Fürtherinnen geboren werden? Gibt es eine Chance?
1: Ja, wir haben dieses Jahr einen ganz schönen Bogen vom Beginn des Lebens bis zum Ende. Die Haller Wiese gibt Einblicke in das Thema Geburtshilfe und am Südfriedhof geht es zum Beispiel um Gedenkstätten und Beerdigungskultur.
0: Trauer und Freude, natürlich lang nicht so elementar, liegen in Nürnberg und in Fürth eng zusammen, wenn man über Fußball redet.
1: Richtig, auch die Stadtverführung kommen natürlich an dem Thema nicht vorbei. Der Verein des 1. FC Nürnberg bietet verschiedene Führungen an, unter anderem auch Einblicke in das Clubmuseum. Und auch für alle Fußballbegeisterten ist das Format also geeignet, um mal fernab des Stadions sich mit dem Thema Fußball in Nürnberg zu beschäftigen.
0: Ist das im Stadion, das Clubmuseum?
1: Das Clubmuseum ist außerhalb, in der Pfalzner Weiherstraße, soweit ich weiß. Es gibt aber tatsächlich auch eine Stadionführung, also auch da werden Türen geöffnet. Wir versuchen ja die Themen immer relativ breit aufzustellen. Es geht auch um die Vergangenheit des Fußballs, auch während des Nationalsozialismus. Also das ist immer so ein bisschen das Anliegen des Formats, dass man jetzt nicht nur die Tür zum Stadion öffnet, sondern auch darüber hinaus ganz vielfältige Einblicke ermöglicht.
0: Jubiläen, viele Jubiläen jetzt in diesen Tagen. 200 Jahre Volksfest geht jetzt so langsam zu Ende. Sonntag ist, glaube ich, der letzte Tag mit großem Feuerwerk am Dutzenteich. Aber Hans-Sachs-Jubiläum ist auch noch.
1: Genau, Nürnberg feiert in diesem Jahr ja den 450. Todestag von Hans Sachs. Das haben wir unter anderem auch schon beim Badentreffen zum Anlass genommen, einen Jubiläumstag am Freitag mit Programm zu gestalten. Das ist aber auch für die Stadtverführung natürlich ein ganz wichtiges Thema. Die Eröffnung widmet sich Hans Sachs. Es gibt darüber hinaus noch verschiedene Altstadtführungen zu seinen Wirkungsstätten. Wir haben noch weitere Jubiläen des Volksfests, haben wir jetzt auch gerade schon gesagt, oder zum Beispiel auch der Geburtstag von Maria Eimert, einer Astronomin, die wahrscheinlich nicht so viele kennen, aber wir gucken natürlich auch immer, wer hat in Nürnberg gewirkt, wer hat da ein gewisses Jubiläum und auch darum spannen sich viele Führungsthemen. Und natürlich Dürer ist auch, wie so oft, jemand, den wir bespielen werden.
0: Wird auch ein großes Thema werden, wenn Dürer-Jubiläum ist.
1: Da werden wir wahrscheinlich auch nochmal einen ganz großen Schwerpunkt machen. Aber natürlich findet sich das auch ansonsten immer im Programm der Stadtverführung wieder.
0: Maria Eimert habe ich gesehen, die schon im 17. Jahrhundert den Mond perfekt, jeden Mondkrater von Nürnberg aus beobachtet und vor allem kartografiert und gezeichnet hat. Ganz toll.
1: wie so oft, man kennt die Männer, die in diesem Bereich gewirkt haben. Und bei den Stadtverführungen geht es jetzt auch mal um eine Frau.
0: Wo ist die Veranstaltung dazu?
1: Also wird angeboten vom Verein der Gästeführer. Der Beginn ist tatsächlich bei uns am Infopoint am Seewalder Platz. Und dann wird sie durch die Altstadt führen zu Wirkungsstätten dieser Frau.
0: Und tief in die Südstadt kann man auch kommen. Sind wir hier, Radio F und das Nürnberger Funkhaus, ja hier tief in der Südstadt.
1: Also wir haben natürlich ganz viele Führungen. Zum Beispiel wird es in der Südstadt eine Führung vom Bürgerverein Nürnberg Süd geben zu den Spielhöllen und Wettbüros. Ein interessantes, auch gesellschaftliches Thema. Welche Menschen sind dort? Wer betreibt diese Spielhöllen? Da wollen wir einfach mal ein bisschen hinter die Kulissen gucken, beziehungsweise macht das der Peter Löw. Und in der Südstadt noch weiter im Süden geht es dann natürlich auch weiter mit dem UTN-Gelände, mit dem Stadtteil Lichtenreuth. Aber wir sind auch in allen anderen Stadtteilen mit ganz vielen Führungen vertreten. Zum Beispiel auch im Norden der Stadt. Da wird dieses Jahr das erste Mal das Schloss Neuenhof zu besichtigen sein, das jetzt nach 5-jähriger Sanierungszeit die Türen öffnet, da einen Einblick gibt und wo die Stiftung des Schlosses an allen 3 Tagen mit verschiedenen Führungsterminen die Besucherinnen und Besucher einlädt.
0: Schönes Schlösschen.
1: Ja, auf jeden Fall. Also es lohnt sich auch mal außerhalb der Altstadt den Weg auf sich zu nehmen, da gibt es viel zu entdecken. Was mir jetzt zu dem Thema zum Beispiel auch noch einfällt, ist in Buch das Quartier beim Bast, wo sich aus einem ehemaligen Industriegelände jetzt ein Quartiersentwicklungsprojekt mit ganz viel Kunst und Kultur entwickelt. Und auch das kann man sich bei den Stadtverführungen anschauen.
0: Ist das in Buch, wo der große Schlot noch steht?
1: Genau, richtig, genau an der Stelle.
0: Ja, der ist, weiß Gott, nicht zu übersehen. Kunst und Kultur. Tour heißt in Nürnberg natürlich immer, Sie haben es vorhin gesagt, Dürer und die Tradition dieser Stadt, Hans Sachs haben wir gesagt, aber viele sagen auch, es gibt nichts Schöneres als die Fassade des neuen Museums. Kann man auch da mal so in die Untiefen gucken, was sich dahinter verbirgt?
1: Das neue Museum bietet speziell zu den Stadtverführungen zur aktuellen Sonderausstellung von Alexandra Grant Führungen an. Frau Grant hat einen großen Raum mit 8 ja, sehr überdimensionalen Kunstwerken gestaltet. Und bei den Stadtverführungen kann man diese Kunstwerke sehen, aber eben auch sich erklären lassen, was dahinter steckt.
0: Wie viele Veranstaltungen schafft man an einem Wochenende jetzt dann vom 18. bis zum 20. September?
1: Ich weiß vom Stammpublikum, das wirklich am Freitagvormittag beginnt und bis zum Sonntagabend sich mit 4, 5, 6 Führungen pro Tag ein umfangreiches Programm zusammenstellt. Also ich denke, wir haben schon Personen, die so zwischen 15 und 20 Führungen an dem Wochenende besuchen. Es lohnt sich aber auch für alle, die nur ein Programmangebot sehen wollen. Das Türmchen kostet 10 € und alleine das zahlt man in der Regel schon für eine reguläre Stadtführung.
0: Und wenn man es auf dem letzten Drücker kauft, kostet 2 € mehr, oder?
1: Genau, an der Tageskasse kostet es dann 12 €.
0: Wir haben gesprochen über viele, also eigentlich nur über ein paar von weit über 1000 Veranstaltungen, die Sie sich bei den Stadtverführungen zu Gemüte führen können. Am Wochenende 18. bis 20. September die Projektleiterin Diana Meisel bei uns im Radio F-Studio gewesen. Wird auch ein Arbeitswochenende für Sie?
1: Ja, ich bin von morgens bis abends auf den Beinen, schaue, dass alles funktioniert. Vor allem kümmere ich mich darum, wenn Führungen kurzfristig abgesagt werden, dass wir die Besucherinnen und Besucher darüber informieren, dass am Infostand alles läuft und dass es einfach ein gelungenes Wochenende wird.
0: Und für heute ist erstmal Feierabend.
1: Ja, für heute ist dann Feierabend und morgen geht's wieder an den Schreibtisch.
0: Schön, dass Sie da waren, Diana Meisel, die Frau, die in Nürnberg die Stadtverführungen zusammen mit ihren Mitarbeiterinnen und ihren Mitarbeitern im Projektbüro auf den Weg bringen wird. Für uns alle, großes Programm, kleiner Überblick heute in Vorort Spezial, 18. bis 20. September. Türmchen gibt's, haben wir erfahren, nahezu überall. Und das war Vorort Spezial. Nachtausgabe heute Nacht. Günther Moosberger war für Sie am Radio F-Mikrofon. Sagt Ihnen, dass Sie das Gespräch mit Diana Meisel nochmal in aller Herzensruhe nachhören können als Podcast auf unserer Homepage radiof.de. Wünscht Ihnen noch eine gute Nacht zu Hause, gute Fahrt, wenn Sie im Auto unterwegs sind und angenehme Verrichtung, wenn Sie noch arbeiten müssen. Danke fürs Zuhören und noch eine gute Nacht.

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1: Ich bin Hendrik Daum. Benzin ist in Deutschland mittlerweile so teuer wie noch nie und die Politik bespricht mögliche Gegenmaßnahmen. Die SPD fordert einen Preisdeckel sowie eine Übergewinnsteuer. In einem Positionspapier der Sozialdemokraten heißt es, Mineralölkonzerne würden die aktuelle Krise schamlos ausnutzen, um Rekordgewinne auf Kosten der Bürger zu machen. CSU-Chef Söder hat sich dagegen dafür ausgesprochen, dass Deutschland wie schon Österreich die steuerlichen Mehreinnahmen durch die gestiegenen Preise an die Bürger zurückgeben sollte. Bayerns Bildungssystem kommt im deutschlandweiten Vergleich erneut auf den zweiten Platz. Vor dem Freistaat liegt im diesjährigen Bildungsmonitor der Initiative Neue Soziale Marktwirtschaft nur Sachsen. Besonders stark ist Bayern bei der beruflichen Bildung. Außerdem investiert der Freistaat pro Schülerin oder Schüler am meisten Geld in die weiterführenden Schulen. Bemängelt wird aber, dass im vergangenen Jahr der Anteil der Kindergartenkinder in der Ganztagsbetreuung deutlich unter dem Bundesschnitt lag. Im Ringen um die Arktis will Europa künftig stärker mitmischen. Bundeskanzler Merz und Vertreter 11 weiterer Länder haben sich bei einem Gipfel in Finnland darauf verständigt, das Engagement der EU auszubauen. Sue Tassovaali mit den Einzelheiten.
2: Die größte Bedrohung sehen die Gipfelteilnehmer in Russland. Deshalb wollen sie den Norden besser überwachen, mehr Informationen austauschen und wichtige Anlagen an Land und auf See schützen. Gleichzeitig geht's ums Geschäft. Durch das schmelzende Eis entstehen neue Schifffahrtsrouten. Außerdem lagern in der Region wichtige Rohstoffe.
1: Tiefgaragen, Tunnel oder ganz klassische Bunker. Solche Schutzräume retten im Ernstfall Leben und bieten Sicherheit. Doch wo sich der nächste Schutzraum befindet, das weiß man häufig nicht. Deshalb hat Bundesinnenminister Dobrindt angekündigt, zusammen mit den Ländern eine strukturierte Online-Datenbank aufzubauen, in der die Menschen in Deutschland nachschauen können. Die Britpop-Band Oasis wird erstmals seit 2009 wieder in Deutschland auftreten. Die Gruppe um die Brüder Liam und Noel Gallagher haben für den 2. und 3. Juli nächsten Jahres 2 Konzerte in der Münchner Allianz Arena angekündigt. Im Rahmen ihrer zweiten Reunion-Tour nach der Versöhnung zwischen den Gallagher-Brüdern kommen sie unter anderem auch nach Spanien, Frankreich und nach Italien.
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3: Mit Chris Wahle. Die Stadt Nürnberg sichert jetzt 2 ihrer historischen Stadttürme. An Neutor und Spittler-Torturm werden große Schutznetze auf die Dächer gespannt. An besonders gefährdeten Stellen werden zusätzlich Schutztunnel für Fußgänger errichtet. Hintergrund: erhebliche Schäden an den Dachziegeln der Türme. Teile könnten sich lösen und herunterfallen. Eine ähnliche Sicherung gibt es bereits am Königstorturm beim Hauptbahnhof. Die jetzigen Sicherungsmaßnahmen sind nur vorübergehend. Die Stadt plant, die Dächer und Fassaden der maroden Stadttürme in den kommenden Jahren instand zu setzen. So wie am Laufertorturm am Rathenauplatz.
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1: Meine Männer sind bereit und mehr als gerüstet für den großen Kampf. Sie müssen sie nur an die Strände bringen, irgendwie, egal wie.
2: Die Strände sind die in der Normandie während des Zweiten Weltkriegs. Denn in Pressure geht es um die Invasion der Alliierten am D-Day. Und dafür braucht Oberbefehlshaber General Dwight D. Eisenhower von dem britischen Meteorologen Stack einen Wetterbericht.
3: Der Ausgang des Krieges hängt davon ab. Alle Puzzleteile liegen auf dem Tisch. Es bleibt nur eine Unwägbarkeit. Ich brauche eine Vorhersage.
4: Ich habe nur die Sorge, dass das, was Sie verlangen, wissenschaftlich unmöglich ist. Wir sind hier in Nordeuropa, Sir. Alles über 24 Stunden gilt als Langzeitprognose im meteorologischen Sinn.
2: Im Gegensatz zu seinem amerikanischen Kollegen Crick ist Stack der Meinung, dass das Wetter am geplanten D-Day zu schlecht für die Invasion sein wird.
4: Versammeln Sie so viele Panzer und Soldaten und Schiffe, wie Sie wollen. Aber wenn Sie wirklich morgen landen, dann werden Sie weggespült werden. Weil diese Stürme, von denen ich fortwährend spreche, real sind. Und der Jetstream, der die Stürme auf die Küste der Normandie zutreibt, ist real. Und der Zaun der Natur ist real.
2: Sowas will General Eisenhower gar nicht hören und es kommt zum Streit. Stack bittet Eisenhowers Assistentin Summersby um ihren Rat.
5: Lassen Sie es über sich ergehen. Er wird sich nicht mal erinnern, was er gesagt hat.
4: So verfahren Sie mit ihm?
5: Ach, er ist doch harmlos. Während der Luftschläge war ich Fahrerin der Ambulanz.
4: Von einer Ambulanzfahrerin zur rechten Hand des Oberkommandierenden.
5: Mhm. Chauffeurin, Sekretärin, rechte Hand, Krankenschwester, alles eigentlich.
2: Ein klassischer Kriegsfilm ist Pressure nicht. Eher ein Kammerspiel, aber ein wirklich sehenswertes. Stefan Grundler, Radio F, Kinoredaktion.

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3: Ich bin Hendrik Daum. Russland und die Ukraine wollen offenbar die gegenseitigen Angriffe auf ihre Energieanlagen stoppen. Das schreibt US-Präsident Trump auf seiner Plattform Truth Social. Aus Moskau und Kiew gibt es dafür bislang allerdings keine Bestätigung. Tina Eck berichtet aus Washington.
4: Trump steht hier zu Hause wegen astronomischer Benzin- und Dieselpreise schwer unter Druck. Dass in erster Linie sein Iran-Krieg und die beeinträchtigte Schifffahrt durch die Straße von Hormuz daran schuld sind, versucht Trump außen vor zu lassen. Er schießt sich auf Kiew und Moskau ein. Der Beschuss der dortigen Energieanlagen sei für die Ölknappheit verantwortlich. Am Wochenende hatte Trump den ukrainischen Präsidenten Zelensky gedrängt, die Angriffe auf russische Energieanlagen zu stoppen.
3: Bayerns Bildungssystem kommt im deutschlandweiten Vergleich erneut auf den zweiten Platz. Vor dem Freistaat liegt im diesjährigen Bildungsmonitor der Initiative Neue Soziale Marktwirtschaft nur Sachsen. Besonders stark ist Bayern bei der beruflichen Bildung. Außerdem investiert der Freistaat pro Schülerin oder Schüler am meisten Geld in die weiterführenden Schulen. Bemängelt wird aber, dass im vergangenen Jahr in Bayern der Anteil der Kindergartenkinder in der Ganztagsbetreuung deutlich unter dem Bundesschnitt lag. Die Britpop-Band Oasis wird erstmals seit 2009 wieder in Deutschland auftreten. Die Gruppe um die Brüder Liam und Noel Gallagher haben für den 2. und 3. Juli nächsten Jahres zwei Konzerte in der Münchner Allianz Arena angekündigt. Im Rahmen ihrer zweiten Reunion-Tour nach der Versöhnung zwischen den Gallagher-Brüdern kommen sie unter anderem auch nach Spanien, Frankreich und Italien. Zum Fußball. Die Rekordserie der FC Bayern Frauen, sie hält. In der Bundesliga haben die Münchnerinnen bei Bayer Leverkusen 3:2 gewonnen. Damit ist das Team jetzt seit 46 Bundesligaspielen ungeschlagen. In der Tabelle liegt der FC Bayern nach 4 Spieltagen punktgleich hinter Wolfsburg auf.

0: auf Platz 2.
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2: Mit Chris Wahle. Nach dem Feuer im Nürnberger Theaterparkhaus vor rund 2 Monaten ist die Tiefgarage immer noch geschlossen. Aktuell gilt es, die beschädigte Technik wie Brandmeldeanlage und Beleuchtung wieder zum Laufen zu bringen. Danach wird geklärt, wie es mit dem Parkhaus weitergeht, so Sörsprecher André Winkel.
3: Es laufen jetzt gerade Untersuchungen. Geprüft wird eine Sanierung der ersten Ebene. Zweiter Punkt wäre eine Sanierung der Ebene 1 und 2. Oder auch eine dauerhafte Schließung. Diese 3 Sachen stehen zur Auswahl. Da sind wir gerade dran. Prüfung läuft. Und wir können tatsächlich momentan noch keine Aussage zur Wiedereröffnung machen.
2: 3 verbrannte Autos stehen aktuell noch in der Garage. Die Besitzer wurden bereits informiert und müssen ihre Fahrzeuge bis Ende September entfernen. Erst dann kann die Reinigung abgeschlossen werden. Die Brandursache ist weiterhin unklar.
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1: Herzlich willkommen zu einer ganz speziellen Sommerausgabe unseres Stadtgesprächs. Wir tauschen heute mal die Rollen. Ich bin Oberbürgermeister Markus König und bei mir zu Gast ist Stefan Grundler. Stefan, heute geht es nämlich um unsere schöne Partnerstadt Kavala. Und du hast unsere griechische Partnerstadt besucht und wirst auch ein bisschen darüber berichten, welche Eindrücke du mitgenommen hast.
2: Ja, aber bevor ich das erzähle, du warst ja vor mir da. Erzähl mal, was du aus Kavala so für dich mitgenommen hast.
1: Also ich fand die Stadt wirklich grün. Es sind tolle Persönlichkeiten, auch der Oberbürgermeister in Kavala. Wir haben uns sehr gut verstanden. Ich finde, es ist eine Stadt, wo dann gegenüber liegt der Tassos. Also du siehst auch beim guten Wetter, die Insel sitzt am Meer. Ich habe gute Bilder noch im Kopf. Wir haben einen Kulturaustausch schon seit vielen Jahren. Und eben bei diesem Gespräch damals, wie ich in Kavala war, haben wir uns so verständigt, dass wir auch die Messe Nürnberg noch ein bisschen mehr in Kavala vielleicht aktiv sich zeigt. Und das hat sich ja jetzt Gott sei Dank auch eingestellt. Und das wirst du jetzt gleich berichten. Also meine Zeit in Kavala war sehr schön. Und nicht nur die Leute, sondern auch die Lage ist traumhaft. Und für mein erstes Mal fand ich es beeindruckend.
2: Zur Messe kommen wir gleich. Was mich beeindruckt und für uns Franken geradezu unglaublich ist, wie total nett, offen und freundlich die da sind, oder?
1: Ja, so wir Franken halt auch. Ja. Also das, dann passen wir auch so gut zusammen. Wir sind ja auch total offen, herzlich, auf die Leute zugehend. Ja, und Spaß beiseite. Also es gibt solche und solche, wie halt da auch. Aber das stimmt, die sind, also ich habe das wirklich ganz nett empfunden, wie sie sich dann da unten auch verhalten.
2: Ja, ist ja einfach, wenn man in der Stadt am Meer wohnt.
1: Es ist auch ein bisschen entschleunigt, das fand ich auch interessant. Also ich habe das auch ein bisschen beobachtet, nicht nur weil wir da waren, sondern also wenn ich jetzt mal meinen Kalender anschaue und meine Termine, die ich dann habe an einem Tag und ich durch die Stadt hetze, der Oberbürgermeister, da hat auch Termine. Aber ich glaube, dass die Anzahl und die Taktung eine andere ist. Die ist eher südländisch, würde ich das mal beschreiben.
2: Von ihm hören wir dann auch noch was. Jetzt noch ein letzter Test für dich. Wie nennt man die Einwohner Kavalas?
1: Oh Gott, ich hab's vergessen. Das war doch zu viel Zipro, oder wie heißt es?
2: Also natürlich nicht Kavalanesen, sondern ich bin ja noch frisch im Kopf, Kavalioten.
1: Kavalioten. Ja, schön, ja.
2: So heißen die. Guter Mann, Dankeschön. So, und jetzt erzähle ich was über Kavala oder machen wir erstmal Griechenland an sich als solches, denn die erwähnte Nürnberg-Messe, unsere Nürnberg-Messe und ihr Chef Peter Ottmann sind da schon länger vertreten.
3: 2019 haben wir in den griechischen Markt investiert, indem wir den Marktführer für Messen und Ausstellungen Forum SA kaufen konnten. Die machen nicht nur hervorragende Fachmessen, die bringen auch Fachzeitschriften raus, aber sie machen auch zwei Festivals für Endverbraucher. Das eine ist ein Coffee-Festival und das andere ist ein Bier-Festival. Die sind so ein bisschen unser Schweizer Taschenmesser.
2: Und sie haben im Juli auch erstmals ein Bier-Festival in Kavala gemacht. Dorthin geht es natürlich am schnellsten mit dem Flugzeug. Seit letztem Jahr gibt es eine direkte Verbindung zwischen Nürnberg und Kavala. Angeboten wird sie von Marabu, einer Schwester der altehrwürdigen Condor. Zweimal die Woche macht sich eine der drei am Albrecht-Dürer-Airport stationierten Maschinen auf den Weg. Veronika Meyer ist gebürtige Nürnbergerin und Pressesprecherin von Marabu.
4: Wir fliegen nach Kavala, weil das meiner Meinung nach so entstanden ist, dass unser damaliger Geschäftsführer mit dem Oberbürgermeister von Nürnberg unterwegs war und dann die Sprache aufkam, ach, wir bräuchten eigentlich eine Direktverbindung von Nürnberg nach Kavala zu unserer Partnerstadt. Ja, Marabu Airlines hat sich dann einmal angeguckt, ob man das abbilden kann, operativ, ob es mit den Maschinen hinhaut. Und natürlich macht es Freude. Es macht immer Freude, Leute in Urlaub zu bringen. Es macht immer Freude, Leute in die Sonne zu bringen. Und natürlich macht es noch mehr Freude, zwei Partnerstädte zu verbinden. Kavala ist immer Teil des Sommerflugplans und steht aktuell zweimal in der Woche auf dem Flugplan, montags und donnerstags.
2: Und das so erfolgreich, dass schon jetzt klar ist, dass es die Flüge auch im nächsten Jahr geben wird. Naja, dann kann's ja losgehen.
5: Welcome aboard. Meine Damen und Herren, aus dem Cockpit, sehr guten Morgen, spricht die Flugkapitän. Mein Name ist Oliver Meyer, im Namen von Marabu Airlines, meiner gesamten Besatzung, heiße ich Sie ganz herzlich willkommen an Bord unseres Airbus A320neo auf unserem heutigen Flug nach Kavala. Jetzt lehnen Sie sich zurück, entspannen Sie sich, genießen Sie den Flug mit uns und nochmals ganz herzlich willkommen an Bord von Marabu Airlines.
2: Nur gut zwei Stunden dauert der Flug nach Kavala. Und wen trifft man da? Einen fränkischen Griechen.
6: Hallo! Ich bin Sotiris Xognos, geboren in Kavala, und lebe ich in Nürnberg.
2: Und Sotos, wie ihn alle nennen, ist der Vorsitzende des Vereins zur Förderung der Städtepartnerschaft Nürnberg-Kavala. Er erinnert sich noch gut daran, wann die ersten seiner Landsleute nach Nürnberg kamen.
6: Ja, in die 60er Jahre ging eine Familie oder ein Mann, hat den Schwager geholfen, den Mann von seiner Schwester und kamen alle zusammen. Und haben wir eine Gruppe ist aus Epirus, eine andere Gruppe war aus Thessalien und so. Hier gab es mindestens 300 Leute aus Kavala, die bei der Firma Dill gearbeitet hatten. Alle bei Dill.
2: Ja, und aus ein paar hundert sind Tausende geworden. Über 12.000 Griechen leben mittlerweile in Nürnberg. Und vor fast drei Jahrzehnten passierte es dann.
6: Die Griechen wollten eine Partnerschaft mit Nürnberg. Hatten wir ewig gestritten. Bis am Ende kamen wir zu Kavala. Alle Vereine hatten unterschrieben, das akzeptieren Kavala als Partnerstadt. Und so ist es zustande gekommen. Mit der Partnerschaft, was machen wir das so? Es gab Austausch von Sportvereinen, Austausch von Schülern. Es gibt es immer noch. Es gibt von Musikgruppen, Tanzgruppen, Theater, Fotoausstellungen haben wir viel gemacht. Die kamen auch Kavalioten. Da gab es städtische Angestellte, die in Nürnberg gekommen sind, Know-how zu tauschen und so weiter und so fort. Hat viel geholfen. Wir als Verein sammeln wir ausgemusterte Computer von diversen Firmen und nicht reparieren, aufrüsten und schicken wir nach Kavala. Mittlerweile sind 800, 850 Stück. Insgesamt haben wir auch in anderen Städten Griechenlands fast 1000 oder mehr als 1000 Geräte geschickt. Ob viel ist oder wenig, das kann ich nicht urteilen, weil ich beteiligt bin.
2: Also, Sotos, was muss man in Kavala alles erleben?
6: Was muss sehen? Unsere schöne Stadt. Die gastfreundlichen Menschen, die Tavernen, den Hafen, die Strände, haben wir viel zu bieten. Auch Kultur, antike Sachen.
2: Aber zuerst geht's ins Rathaus, denn dort wartet schon der Amtskollege von Nürnbergs Oberbürgermeister Markus König, Bürgermeister Theodoros Muriadis.
7: Kalisas mera.
2: Stopp! Da der Bürgermeister genauso wenig Deutsch kann wie ich Griechisch, brauchen wir künstliche Intelligenz. Denn die KI kann ihn super übersetzen.
7: Guten Tag, ich bin Theodoros Muriadis, der Bürgermeister von Kavala. Ich heiße Sie in unserer schönen Stadt willkommen. Ich wünsche der ganzen Stadt Nürnberg und all ihren Bürgern alles Gute und dass Sie Kavala als ihr eigenes Zuhause betrachten.
2: Muriadis ist ein großer Fan von Nürnberg. Bei seinem ersten Besuch beeindruckte ihn besonders die Qualität des nach dem Krieg wieder aufgebauten Rathauses.
7: Als wir im Rathaus waren, habe ich aus Berufskrankheit, da ich Ingenieur bin, auf den Boden geachtet. Es war ein Holzboden mit breiten Dielen, aber man hörte das Holz kaum. Uns wurde gesagt, dass darunter eine Betonplatte liegt, auf der das Holz verlegt wurde. Und da wurde mir der Unterschied zwischen Griechenland und Deutschland bewusst.
2: Sagt also der mit Hilfe von KI übersetzte Bürgermeister. Unterschiede gibt es ja erfreulicherweise genug. Denn Griechenland und Kavala ist natürlich viel älter und hat in Sachen Historie eine Menge zu bieten.
8: Hallo, mein Name ist Sotiria Kokonaki. Ich bin offizielle Reiseleiterin, Fremdenführerin in Griechenland. Ich bin vor langer, langer, langer Zeit in der Schweiz geboren und ich habe das Goethe-Institut hier in Griechenland in Thessaloniki für eine sehr lange Zeit besucht. Ich hatte ein paar sehr gute Lehrer und auf dieser Weise sind dann die Kenntnisse erhalten, aber gleichzeitig auch Freunde den Sommer über aus Deutschland, aus Österreich, aus der Schweiz und so habe ich den Kontakt erhalten mit der deutschen Sprache.
2: Prima. Sotiria zeigt uns jetzt das geschichtliche Highlight der Region, die antike Stadt Philippi, nur wenige Kilometer von Kavala entfernt.
8: Philippi ist eine der schönsten archäologischen Stätten des nordgriechischen Raumes, verbunden geschichtlich mit Apostel Paulus. Das römische Erbe und das frühchristliche Erbe ist das größtenteils repräsentiert wird. Man kann von dem antiken Theater von Philippi zu den frühchristlichen Kirchen rüber, Man hat die Möglichkeit, eine der ältesten Kirchen Europas sich anzuschauen. Natürlich die Ruinen, die Fundamente mit dem Mosaik, wo auch der Name Paulus erwähnt wird. Man hat auch noch mal die Möglichkeit, sich ein bisschen bei den Kirchen, die Baptisterien, wo man reinkommen kann, sich anschauen. Und natürlich das römische Forum, das im Zentrum der Stadt sich befindet.
2: Ja, und wie wir ja alle noch aus der Schule sicher wissen, erlebte die Region die Anfänge des vor 2000 Jahren damals noch unbekannten Christentums, dank Apostel Paulus.
8: Er war der Erste, der das Christentum in den europäischen Raum gebracht hat und über Jesus gelehrt hat, und er hat so dann auch das christliche Erbe Europas sehr stark mit beeinflusst. Hier in Philippi hat er die erste christliche Gemeinde Europas gegründet. Wir haben die Lydia, die als allererste Christin auf europäischen Boden sich taufen ließ. Es ist auch interessant, dass es eine Frau war. Die erste Taufe, die Stelle laut der Legende, ist außerhalb der Ausgrabungsstätte von Philippi, 3-4 Minuten Fahrt mit dem Auto, kommt man dann bei dem Dorf von Lydia an, und dort am Eingang des Dorfes von Lydia gibt es dann auch eine neue Taufkapelle, und laut der Legende ist dort in diesem kleinen Bach neben dieser Taufkapelle Lydia getauft worden.
2: Die Taufkapelle und Philippi liegen von Kavala aus gesehen im Landesinneren. Und genau in der anderen Richtung liegt natürlich das Meer. Und von wo immer man in Kavala aus aufs Wasser blickt, da sticht einem sofort die Insel Thassos ins Auge.
8: Es ist eine sehr schöne Insel. Wir sind im nordgriechischen Raum etwas grüner als die Kykladeninseln. Wir haben etwas mehr Wälder. Und Thassos bildet so eine wunderschöne Möglichkeit, wo man in kürzesten vom Meer in den Berg reinkommen kann. Man kann wandern, man kann Badeurlaub durchführen, man kann einfach die Seele baumen lassen in den Bergdörfern. Es gibt also eine große Alternative, was man da machen kann. Und Thassos, aber auch die Stände außerhalb von Kavala sind ein paar der schönsten Stände für mich persönlich. Wunderschöne Sandstände, fein, weiß, mit diesen ganz, ganz feinen Stand, der auf die Nerven geht, weil er überall dann kleben bleibt. Aber sehr sauberes Wasser. Und die beste Jahreszeit für mich ist entweder im frühen Juli oder im späten August. Da hat man dann ein bisschen mehr Raum für sich selber.
2: Aber eigentlich ist es fast egal, wann man Nürnbergs Partnerstadt Kavala besucht. Schön ist es dort so gut wie immer. Dafür sorgen nette Menschen, leckere Speisen und Getränke, viel Geschichte und eine tolle Natur.
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1: Ich bin Hendrik Daum. Russland und die Ukraine wollen offenbar die gegenseitigen Angriffe auf ihre Energieanlagen stoppen. Das schreibt US-Präsident Trump auf seiner Plattform Truth Social. Aus Moskau und Kiew gibt es dafür bislang allerdings keine Bestätigung. Tina Eck berichtet aus Washington.
2: Trump steht hier zu Hause wegen astronomischer Benzin- und Dieselpreise schwer unter Druck. Dass in erster Linie sein Iran-Krieg und die beeinträchtigte Schifffahrt durch die Straße von Hormuz daran schuld sind, versucht Trump außen vor zu lassen. Er schießt sich auf Kiew und Moskau ein. Der Beschuss der dortigen Energieanlagen sei für die Ölknappheit verantwortlich. Am Wochenende hatte Trump den ukrainischen Präsidenten Zelensky gedrängt, die Angriffe auf russische Energieanlagen zu stoppen.
1: Bayerns Bildungssystem kommt im deutschlandweiten Vergleich erneut auf den zweiten Platz. Vor dem Freistaat liegt im diesjährigen Bildungsmonitor der Initiative Neue Soziale Marktwirtschaft nur Sachsen. Besonders stark ist Bayern bei der beruflichen Bildung. Außerdem investiert der Freistaat pro Schülerin oder Schüler am meisten Geld in die weiterführenden Schulen. Bemängelt wird aber, dass im vergangenen Jahr in Bayern der Anteil der Kindergartenkinder in der Ganztagsbetreuung deutlich unter dem Bundesschnitt lag. Die Britpop-Band Oasis wird erstmals seit 2009 wieder in Deutschland auftreten. Die Gruppe um die Brüder Liam und Noel Gallagher haben für den 2. und 3. Juli nächsten Jahres 2 Konzerte in der Münchner Allianz Arena angekündigt. Im Rahmen ihrer zweiten Reunion-Tour nach der Versöhnung zwischen den Gallagher-Brüdern kommen sie unter anderem auch nach Spanien, Frankreich und Italien. Zum Fußball. Die Rekordserie der FC Bayern Frauen, sie hält. In der Bundesliga haben die Münchnerinnen bei Bayer Leverkusen 3:2 gewonnen. Damit ist das Team jetzt seit 46 Bundesligaspielen ungeschlagen. In der Tabelle liegt der FC Bayern nach 4 Spieltagen punktgleich hinter Wolfsburg auf Platz 2.
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3: Mit Chris Wahle. Die Stadt Nürnberg sichert jetzt 2 ihrer historischen Stadttürme. An Neutor und Spittler-Torturm werden große Schutznetze auf die Dächer gespannt. An besonders gefährdeten Stellen werden zusätzlich Schutztunnel für Fußgänger errichtet. Hintergrund: erhebliche Schäden an den Dachziegeln der Türme. Teile könnten sich lösen und herunterfallen. Eine ähnliche Sicherung gibt es bereits am Königstorturm beim Hauptbahnhof. Die jetzigen Sicherungsmaßnahmen sind nur vorübergehend. Die Stadt plant, die Dächer und Fassaden der maroden Stadttürme in den kommenden Jahren instand zu setzen. So wie am Laufertorturm am Rathenauplatz.
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1: Es muss nicht immer Hollywood sein. Zwei der neuen Filme in unseren fränkischen Kinos kommen aus Frankreich und England. Vorhang auf für Nur ein kleines bisschen Glück und Finding Emily. Der arme Owen hat zu Beginn von Finding Emily richtig Pech. Da trifft er in einem Club die wunderbare Emily, bekommt ihre Telefonnummer und kann sie aber nicht erreichen. Aber Owen gibt nicht auf. Er weiß ja, wo Emily studiert.
2: Ich habe eine Idee. Ich schicke eine E-Mail an jede Emily an der Universität und stelle eine Frage, die nur sie beantworten kann. Namen, Ladies. Ja, vielleicht schreibe ich Emilys.
3: Hey, Emilys. Warum hast du nicht die Blindkopie benutzt?
2: Ich weiß nicht, was eine Blindkopie ist.
3: Du hast gerade ein Chatroom mit 318 Emilys erstellt.
1: Und so viel sei verraten, unter den über 300 Emilys ist auch die richtige dabei. Owens Suche nach ihr erzählt Finding Emily sympathisch, schwungvoll und witzig. In Frankreich während des Zweiten Weltkriegs spielt Nur ein kleines bisschen Glück. Der Familienvater Jean hat seinen ersten Tag als Soldat in der französischen Armee. Und zur Überraschung seiner Frau ist er schon wieder zurück.
4: Du bist doch gestern erst losgezogen, Jeannot.
5: Ja.
4: Und die haben dich einfach so wieder gehen lassen?
5: Ich habe sie nicht nach ihrer Meinung gefragt.
4: Du bist desertiert.
5: Das war ein großes Wort.
4: Antworte.
5: Ja, so kann man es sagen, ja.
4: Und wenn sie dich erwischen?
1: Dann gibt's Ärger. Deshalb will Jean mit Frau und Kind abhauen. Als Tarnung wollen sie sich als jüdische Familie ausgeben.
6: Ihr hebräischer Name?
5: Unser Name? Wie meinen Sie das?
6: Welchen Namen soll ich in den Ausweis schreiben?
5: Irgendwas Gebräuchliches.
6: Nun, wie heißen Sie?
5: Chevala.
6: Na, da haben wir es doch. Wir nehmen Chevalovic.
5: Ah, natürlich. Leicht zu merken.
4: Ja.
1: Aber die neue Familie Chevalovic merkt schnell, dass die Idee nicht die beste ist. Nur ein kleines bisschen Glück bietet viel zum Lachen, aber auch zum Nachdenken. Stefan Grundler, Radio F, Kinoredaktion.

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1: Ich bin Hendrik Daum. Benzin ist in Deutschland mittlerweile so teuer wie noch nie und die Politik bespricht mögliche Gegenmaßnahmen. Die SPD fordert einen Preisdeckel sowie eine Übergewinnsteuer. In einem Positionspapier der Sozialdemokraten heißt es, Mineralölkonzerne würden die aktuelle Krise schamlos ausnutzen, um Rekordgewinne auf Kosten der Bürger zu machen. CSU-Chef Söder hat sich dagegen dafür ausgesprochen, dass Deutschland, wie schon Österreich, die steuerlichen Mehreinnahmen durch die gestiegenen Preise an die Bürger zurückgeben sollte. Bayerns Bildungssystem kommt im deutschlandweiten Vergleich erneut auf den zweiten Platz. Vor dem Freistaat liegt im diesjährigen Bildungsmonitor der Initiative Neue Soziale Marktwirtschaft nur Sachsen. Besonders stark ist Bayern bei der beruflichen Bildung. Außerdem investiert der Freistaat pro Schülerin oder Schüler am meisten Geld in die weiterführenden Schulen. Bemängelt wird aber, dass im vergangenen Jahr in Bayern der Anteil der Kindergartenkinder in der Ganztagsbetreuung deutlich unter dem Bundesschnitt lag. Im Ringen um die Arktis will Europa künftig stärker mitmischen. Bundeskanzler Merz und Vertreter 11 weiterer Länder haben sich bei einem Gipfel in Finnland darauf verständigt, das Engagement der EU auszubauen. Sue Tassovali mit den Einzelheiten.
2: Die größte Bedrohung sehen die Gipfelteilnehmer in Russland. Deshalb wollen sie den Norden besser überwachen, mehr Informationen austauschen und wichtige Anlagen an Land und auf See schützen. Gleichzeitig geht's ums Geschäft. Durch das schmelzende Eis entstehen neue Schifffahrtsrouten. Außerdem lagern in der Region wichtige Rohstoffe.
1: Die Bundeswehr hat offenbar Probleme, genügend Freiwillige für den Dienst in Litauen zu finden. Verteidigungsminister Pistorius will deswegen hunderte Soldaten zwangsverpflichten. Deutschland soll in Litauen eine neue Panzerbrigade aufbauen und dauerhaft stationieren. Eingeplant sind dafür etwa 5000 Männer und Frauen. Im kommenden Jahr soll die Brigade einsatzbereit sein.

0: Zum Fußball. Die Rekordserie der FC Bayern Frauen, sie hält. In der Bundesliga haben die Münchnerinnen bei Bayer Leverkusen 3:2 gewonnen. Damit ist das Team jetzt seit 46 Bundesligaspielen ungeschlagen. In der Tabelle liegt der FC Bayern nach 4 Spieltagen punktgleich hinter Wolfsburg auf Platz 2.
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2: Mit Chris Wahle. Nach dem Feuer im Nürnberger Theaterparkhaus vor rund 2 Monaten ist die Tiefgarage immer noch geschlossen. Aktuell gilt es, die beschädigte Technik wie Brandmeldeanlage und Beleuchtung wieder zum Laufen zu bringen. Danach wird geklärt, wie es mit dem Parkhaus weitergeht, so Sörsprecher André Winkel.
3: Es laufen jetzt gerade Untersuchungen. Geprüft wird eine Sanierung der ersten Ebene. Zweiter Punkt wäre eine Sanierung der Ebene 1 und 2. Oder auch eine dauerhafte Schließung. Diese 3 Sachen stehen zur Auswahl. Da sind wir gerade dran. Prüfung läuft. Und wir können tatsächlich momentan noch keine Aussage zur Wiedereröffnung machen.
2: 3 verbrannte Autos stehen aktuell noch in der Garage. Die Besitzer wurden bereits informiert und müssen ihre Fahrzeuge bis Ende September entfernen. Erst dann kann die Reinigung abgeschlossen werden. Die Brandursache ist weiterhin unklar.
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0: Lasst die Kirche im Dorf.
1: In Bamberg haben gemeinnützige Träger neulich ihre Altkleidersammlung eingestellt, als erste hier in der Region. Denn die Preise sind im Keller, das Geschäft lohnt sich kaum noch. Wie sehen das denn die anderen Altkleidersammler, zum Beispiel das Bayerische Rote Kreuz? Dieter Freitag organisiert die Altkleidersammlung im Raum Coburg und weiß, was alles im Container landet.
2: Man muss es wirklich mal so klar und deutlich sagen. Was man da also da findet, ist, Entschuldigung, ich möchte fast sagen, unter aller Sau. Man merkt also wirklich, wenn irgendwelche Haushaltsauflösungen gewesen sind oder irgendeine Person vielleicht verstorben ist, da liegen also Sachen, die weit ab von Altkleider sind, egal ob es jetzt Bilderrahmen mit Glas noch sind oder ob es selbst eine Uhr, eine Wanduhr haben wir schon mal drin gefunden beispielsweise. Leider Gottes kommt es auch immer wieder vor, dass Speisereste oder abgelaufene Speisen, gerade dort, wenn die Altkleidercontainer in der Nähe von irgendwelchen LKW-Stellplätzen stehen. Also das ist nicht sehr schön und man muss eigentlich sagen, die Leute, die Bevölkerung muss sich doch bewusst werden, dass er alles richtig entsorgt. Aber leider ist dem nicht so.
1: Trotz dieser Zustände hält das Bayerische Rote Kreuz Coburg an der Altkleidersammlung fest. Der Grund ist ein Vertrag, der seit Jahrzehnten hält und dadurch auch unser Zusammenleben verlässlich macht.
2: Ja, was der Vorteil von uns vom Roten Kreuz vielleicht ist, dass wir einen seit 60 Jahren bestehenden Vertrag zwischen dem Kreisverband Coburg und unserer Partnerfirma Bilsheim in Bayreuth haben. Und an dem Vertrag halten wir beide auch treu fest. Es hat in besseren Zeiten immer mal wieder andere gegeben, die uns hier geboten haben, mal ein paar Euro mehr für die Tonne. Aber wir haben gesagt, Treue zahlt sich aus. Und das merken wir jetzt, dass unser Partner auch uns nicht rauskündigt, wie schon woanders geschehen ist.
1: Bilsheim in Bayreuth sortiert gebrauchte Kleidung. Irgendwo müssen die vollen Container ja hin. Aber das Rote Kreuz bringt die Altkleider auch in die eigene Kleiderkammer. Nicole Klebeck organisiert ehrenamtlich dieses wichtige soziale Angebot mit allen Schwierigkeiten.
3: Es wird schwieriger dadurch, dass wir durch das Betreiben der Kleiderkammer in der Altkleiderentsorgung eben keine Gebühren erhalten. Wir sehen so, wie es der Zweck des Roten Kreuzes auch ist. Wir betreiben eine Kleiderkammer für bedürftige Menschen. Und das ist schade zu sehen, dass das genau dem Kontra entgegenwirkt, was gerade gesamtpolitisch auch passiert, dass du sie eigentlich nicht mehr leisten kannst, sie zu führen.
1: Das Rote Kreuz sammelt trotzdem weiter treu unsere abgelegten Klamotten und damit tun wir alle etwas Gutes für Umwelt und arme Menschen. Also bitte nachdenken, was man in den Container schmeißt. Kein Müll und kein Essen, nur Klamotten und die möglichst sauber. Christoph Leferz, evangelische Redaktion.

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1: Ich bin Hendrik Daum. Benzin ist in Deutschland mittlerweile so teuer wie noch nie und die Politik bespricht mögliche Gegenmaßnahmen. Die SPD fordert einen Preisdeckel sowie eine Übergewinnsteuer. In einem Positionspapier der Sozialdemokraten heißt es, Mineralölkonzerne würden die aktuelle Krise schamlos ausnutzen, um Rekordgewinne auf Kosten der Bürger zu machen. CSU-Chef Söder hat sich dagegen dafür ausgesprochen, dass Deutschland, wie schon Österreich, die steuerlichen Mehreinnahmen durch die gestiegenen Preise an die Bürger zurückgeben sollte. Bayerns Bildungssystem kommt im deutschlandweiten Vergleich erneut auf den zweiten Platz. Vor dem Freistaat liegt im diesjährigen Bildungsmonitor der Initiative Neue Soziale Marktwirtschaft nur Sachsen. Besonders stark ist Bayern bei der beruflichen Bildung. Außerdem investiert der Freistaat pro Schülerin oder Schüler am meisten Geld in die weiterführenden Schulen. Bemängelt wird aber, dass im vergangenen Jahr in Bayern der Anteil der Kindergartenkinder in der Ganztagsbetreuung deutlich unter dem Bundesschnitt lag. Im Ringen um die Arktis will Europa künftig stärker mitmischen. Bundeskanzler Merz und Vertreter 11 weiterer Länder haben sich bei einem Gipfel in Finnland darauf verständigt, das Engagement der EU auszubauen. Sue Tassovali mit den Einzelheiten.
2: Die größte Bedrohung sehen die Gipfelteilnehmer in Russland. Deshalb wollen sie den Norden besser überwachen, mehr Informationen austauschen und wichtige Anlagen an Land und auf See schützen. Gleichzeitig geht's ums Geschäft. Durch das schmelzende Eis entstehen neue Schifffahrtsrouten. Außerdem lagern in der Region wichtige Rohstoffe.
1: Die Bundeswehr hat offenbar Probleme, genügend Freiwillige für den Dienst in Litauen zu finden. Verteidigungsminister Pistorius will deswegen hunderte Soldaten zwangsverpflichten. Deutschland soll in Litauen eine neue Panzerbrigade aufbauen und dauerhaft stationieren. Eingeplant sind dafür etwa 5000 Männer und Frauen. Im kommenden Jahr soll die Brigade einsatzbereit sein. Zum Fußball. Die Rekordserie der FC Bayern Frauen, sie hält. In der Bundesliga haben die Münchnerinnen bei Bayer Leverkusen 3:2 gewonnen. Damit ist das Team jetzt seit 46 Bundesligaspielen ungeschlagen. In der Tabelle liegt der FC Bayern nach 4 Spieltagen punktgleich hinter Wolfsburg auf Platz 2.
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3: Mit Chris Wahle. Höhenflug am Albrecht-Dürer-Airport. Über 800.000 Passagiere sind in den Sommerferien am Nürnberger Flughafen gestartet und gelandet. Das ist ein neuer Rekord. Im Vergleich zum Vorjahr gab es ein deutliches Plus von rund 20.000 Fluggästen. Die beliebtesten Urlaubsziele waren Antalya und Mallorca. Nach den starken Sommerwochen plant der Flughafen bereits für die kalte Jahreszeit. Ab November wird die Fluggesellschaft EasyJet neuer Partner. Sie wird Nürnberg dann mit Städten wie London, Manchester und Mailand verbinden.
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1: Um Magie geht es in gleich zwei neuen Filmen in unseren fränkischen Kinos. Vorhang auf für Frühstück bei Audrey und Zauberhafte Schwestern Practical Magic 2.
2: Sie haben bestimmt schon von den Owens gehört.
1: Das ist aber etwas her. 1998 hatten die Owens ihren ersten Auftritt in den fränkischen Kinos. Und in Zauberhafte Schwestern Practical Magic 2 sind sie jetzt wieder da. Und auch der auf ihnen lastende Fluch in Sachen Männer.
3: Ihr seid die Owens-Schwestern.
2: Ja, jeder, den wir lieben, stirbt.
3: Ach, wirklich?
4: Und zwar eines grauenvollen Todes. Ganz im Ernst, ich meine, das macht sich nicht gut in der Tinder-Biografie. Es wird schon alles wieder gut.
2: Es wird schon alles wieder gut? So wie wir damals die Leiche unterm Rosenstock vergraben mussten, so eine Art gut oder anders? Anders oder genauso?
1: Wie schon im ersten Teil werden die Hexenschwestern in Zauberhafte Schwestern Practical Magic 2 von Nicole Kidman und unserem Hollywood-Star mit Nürnberger Wurzeln Sandra Bullock gespielt. Mit Frauen und der Liebe hat Remy abgeschlossen und lebt in Frühstück bei Audrey mit einer Sexpuppe zusammen. Während eines Gewitters wird sie lebendig und Remy nimmt sie mit zu seinen Eltern.
5: Remy, hast du mir eine Krankheit oder sowas verschwiegen?
6: Nein, überhaupt nicht. Wieso?
5: Deine Mutter sagt, dass ich mich um dich kümmern soll.
6: Das sagt man nur so. Also, sie will, dass es mir gut geht.
5: Aber ich bin noch nicht deine Mutter. Ich bin schon deine Puppe und dazu noch deine Mutter. Für mich ist das Stress.
1: Ja, Remis nun lebendige Puppe entwickelt mehr und mehr ein Eigenleben. Das merkt er, als ihr andere Tipps geben wollen.
7: Möchten Sie den Kontakt von meinem Friseur, Audrey?
5: Aber wozu? Nein, danke, schon gut. Das ist reine Zeitverschwendung. Und das Epilieren lasse ich auch. Remy sagt, ich soll ein Leben haben, aber wenn ich mich epiliere, eincreme, schminke, abschminke, Muskeln aufbaue, mache ich nichts anderes als das. Und das ist für mich kein eigenes Leben.
1: Die französische Komödie hat ein paar witzige Ideen, aber so richtig rund ist Frühstück bei Audrey dann doch nicht. Stefan Grundler, Radio F, Kinoredaktion.

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5: Ich bin Hendrik Daum. Russland und die Ukraine wollen offenbar die gegenseitigen Angriffe auf ihre Energieanlagen stoppen. Das schreibt US-Präsident Trump auf seiner Plattform Truth Social. Aus Moskau und Kiew gibt es dafür bislang allerdings keine Bestätigung. Tina Eck berichtet aus Washington.
6: Trump steht hier zu Hause wegen astronomischer Benzin- und Dieselpreise schwer unter Druck. Dass in erster Linie sein Iran-Krieg und die beeinträchtigte Schifffahrt durch die Straße von Hormuz daran schuld sind, versucht Trump außen vor zu lassen. Er schießt sich auf Kiew und Moskau ein. Der Beschuss der dortigen Energieanlagen sei für die Ölknappheit verantwortlich. Am Wochenende hatte Trump den ukrainischen Präsidenten Zelensky gedrängt, die Angriffe auf russische Energieanlagen zu stoppen.
5: Am Flughafen München dürfen Reisende im Handgepäck bald wieder bis zu 2 Liter an Flüssigkeiten mitnehmen. Bisher galt ja die 100-Milliliter-Regel. Die wird ab Freitag an sämtlichen Sicherheitskontrollen aufgehoben. Grund dafür ist die Umstellung auf moderne Computertomographen bei der Gepäckkontrolle. Wasserflaschen können dann also bei der Kontrolle im Handgepäck bleiben. Am Flughafen Nürnberg gilt das schon seit Mai. Die Britpop-Band Oasis wird erstmals seit 2009 wieder in Deutschland auftreten. Die Gruppe um die Brüder Liam und Noel Gallagher haben für den 2. und 3. Juli nächsten Jahres 2 Konzerte in der Münchner Allianz Arena angekündigt. Im Rahmen ihrer 2. Reunion-Tour nach der Versöhnung zwischen den Gallagher-Brüdern kommen sie unter anderem auch nach Spanien, Frankreich und Italien. Zum Fußball, die Rekordserie der FC Bayern Frauen, sie hält. In der Bundesliga haben die Münchnerinnen bei Bayer Leverkusen 3:2 gewonnen. Damit ist das Team jetzt seit 46 Bundesligaspielen ungeschlagen. In der Tabelle liegt der FC Bayern nach 4 Spieltagen punktgleich hinter Wolfsburg auf Platz 2.
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7: Mit Chris Wahle. Die Stadt Nürnberg sichert jetzt 2 ihrer historischen Stadttürme. An Neutor und Spittler-Torturm werden große Schutznetze auf die Dächer gespannt. An besonders gefährdeten Stellen werden zusätzlich Schutztunnel für Fußgänger errichtet. Hintergrund: erhebliche Schäden an den Dachziegeln der Türme. Teile könnten sich lösen und herunterfallen. Eine ähnliche Sicherung gibt es bereits am Königstorturm beim Hauptbahnhof. Die jetzigen Sicherungsmaßnahmen sind nur vorübergehend. Die Stadt plant, die Dächer und Fassaden der maroden Stadttürme in den kommenden Jahren instand zu setzen. So wie am Laufertorturm am Rathenauplatz.
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1: Widder 3 Sterne, Ihr kräftiger Einsatz zahlt sich aus.
2: Stier 4 Sterne, solides Handeln ist jetzt gefragt.
1: Zwillinge 3 Sterne, wichtige Informationen kommen direkt zu Ihnen.
2: Krebs 3 Sterne, gute Gespräche stehen jetzt an.
1: Löwe 4 Sterne, Ihre starke Präsenz hinterlässt einen bleibenden Eindruck.
2: Jungfrau 3 Sterne, reibungslos verläuft der Tag.
1: Waage 3 Sterne, sorgen Sie dafür, dass Konflikte im Keim erstickt werden.
2: Skorpion 2 Sterne, versuchen Sie heute ohne Umwege voranzugehen.
1: Schütze 3 Sterne, Weitblick hilft Ihnen, Chancen frühzeitig zu erkennen.
2: Steinbock 3 Sterne, jetzt nur keine Hektik.
1: Wassermann 2 Sterne, suchen Sie frische Impulse.
2: Fische 5 Sterne, ein Geistesblitz löst jetzt ein altes Rätsel.
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1: Passwort 123. Hallo 123 oder einfach 123456. Ich hoffe, Sie haben sich jetzt nicht gerade gedacht, oh, woher kennt denn die Steffi mein Passwort? Solche Kennwörter sind halt nicht so sicher. Und heutzutage ja immer weniger, denn künstliche Intelligenz oder spezielle Programme machen das Knacken immer einfacher. Was da dann eben ein gutes Passwort ausmacht, das klären wir jetzt mit unserem Radio F Verbraucherexperten Ron Perdus.
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1: Guten Morgen, Ron. 1, 2, 3, 4, 5, 6 war im vergangenen Jahr tatsächlich wieder das beliebteste Passwort in Deutschland. Da wundert es halt leider nicht, wenn so viele Konten gehackt werden, oder?
4: Ja, das ist wirklich nicht sehr kreativ und leider enthält die Hitliste der beliebtesten Passwörter in Deutschland immer noch viele Wörter, die einfach gar nicht gehen, wie Hallo 1, 2, 3 oder Passwort oder 1, 2, 3, 4, 5, 6, 7, 8, 9. Und auch wenn ich es schon oft gesagt habe und immer wieder darüber berichtet wird, scheint sich da nicht allzu viel zu ändern. Es gibt eine schöne Übersicht, wie lange es dauert, Passwörter zu knacken. Bei 8 Zahlen gelingt es sofort, bei 8 Zeichen mit Zahlen, Groß-Kleinbuchstaben und Sonderzeichen, da dauert es immerhin 3 Stunden und nutzt man 11 Zeichen aus diesem Mix, dann dauert es tatsächlich aktuell 279 Jahre.
1: Also lieber was Langes mit vielen Zahlen, Buchstaben und Zeichen. Was hältst du vom Passwortmanager?
4: Ja, einmal eingerichtet, arbeitet er von ganz allein. Der füllt Benutzername und Passwort automatisch aus. Ich finde es super praktisch. Kein Suchen, kein Zurücksetzen mehr und das Beste, jeder muss sich nur ein einziges Masterpasswort merken. Alle, die Sicherheitsbedenken haben, kann ich beruhigen. Moderne Passwortmanager verschlüsseln die Daten sehr gut und es gibt auch noch eine Zwei-Faktor-Authentifizierung, die aktiviert werden kann.
1: Dankeschön, Ron. Mehr Tipps von unserem Verbraucherexperten gibt es auch in seinem Buch, was wir überhaupt noch essen können. Und alle Infos von Ron Perdus finden Sie auf radiof.de.
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3: Ich bin Hendrik Daum. Russland und die Ukraine wollen offenbar die gegenseitigen Angriffe auf ihre Energieanlagen stoppen. Das schreibt US-Präsident Trump auf seiner Plattform Truth Social. Aus Moskau und Kiew gibt es dafür bislang allerdings keine Bestätigung. Tina Eck berichtet aus Washington.
4: Trump steht hier zu Hause wegen astronomischer Benzin- und Dieselpreise schwer unter Druck. Dass in erster Linie sein Iran-Krieg und die beeinträchtigte Schifffahrt durch die Straße von Hormuz daran schuld sind, versucht Trump außen vor zu lassen. Er schießt sich auf Kiew und Moskau ein. Der Beschuss der dortigen Energieanlagen sei für die Ölknappheit verantwortlich. Am Wochenende hatte Trump den ukrainischen Präsidenten Zelensky gedrängt, die Angriffe auf russische Energieanlagen zu stoppen.
3: Am Flughafen München dürfen Reisende im Handgepäck bald wieder bis zu 2 Liter an Flüssigkeiten mitnehmen. Bisher galt ja die 100-Milliliter-Regel. Die wird ab Freitag an sämtlichen Sicherheitskontrollen aufgehoben. Grund dafür ist die Umstellung auf moderne Computertomographen bei der Gepäckkontrolle. Wasserflaschen können dann also bei der Kontrolle im Handgepäck bleiben. Am Flughafen Nürnberg gilt das schon seit Mai. Die Britpop-Band Oasis wird erstmals seit 2009 wieder in Deutschland auftreten. Die Gruppe um die Brüder Liam und Noel Gallagher haben für den 2. und 3. Juli nächsten Jahres 2 Konzerte in der Münchner Allianz Arena angekündigt. Im Rahmen ihrer 2. Reunion-Tour nach der Versöhnung zwischen den Gallagher-Brüdern kommen sie unter anderem auch nach Spanien, Frankreich und Italien. Zum Fußball, die Rekordserie der FC Bayern Frauen, sie hält. In der Bundesliga haben die Münchnerinnen bei Bayer Leverkusen 3:2 gewonnen. Damit ist das Team jetzt seit 46 Bundesligaspielen ungeschlagen. In der Tabelle liegt der FC Bayern nach 4 Spieltagen punktgleich hinter Wolfsburg auf Platz 2.
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5: Mit Chris Wahle. Nach dem Feuer im Nürnberger Theaterparkhaus vor rund 2 Monaten ist die Tiefgarage immer noch geschlossen. Aktuell gilt es, die beschädigte Technik wie Brandmeldeanlage und Beleuchtung wieder zum Laufen zu bringen. Danach wird geklärt, wie es mit dem Parkhaus weitergeht, so Sörsprecher André Winkel.
6: Es laufen jetzt gerade Untersuchungen. Geprüft wird eine Sanierung der ersten Ebene. Zweiter Punkt wäre eine Sanierung der Ebene 1 und 2. Oder auch eine dauerhafte Schließung. Diese 3 Sachen stehen zur Auswahl. Da sind wir gerade dran. Prüfung läuft. Und wir können tatsächlich momentan noch keine Aussage zur Wiedereröffnung machen.
5: 3 verbrannte Autos stehen aktuell noch in der Garage. Die Besitzer wurden bereits informiert und müssen ihre Fahrzeuge bis Ende September entfernen. Erst dann kann die Reinigung abgeschlossen werden. Die Brandursache ist weiterhin unklar.
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1: Ich bin kein Soldat, ich bin kein Priester, ich bin nur ein Bauer.
2: Und um diesen Bauern namens Plummen geht es in The Uprising, der Aufstand. Er gerät im England des Jahres 1381 unvermittelt ins Zentrum eines historischen Aufstands. Das liegt an den Lebensumständen, dass das einfache Bauernvolk damals erdulden musste.
1: Der Boden ist ausgelaugt. Uns wird mehr Arbeit abverlangt, als unsere Seelen ertragen können.
3: Es wird keinen Frieden geben, solange wir nicht frei sind. Es ist Zeit, die Welt in Brand zu setzen.
2: Plummen und die anderen Bauern haben es nämlich satt, wie sie von ihrem König Richard II. Und seinen Schergen regelrecht ausgepresst werden.
4: Der König ist das Gesetz. Sagt er, bezahlt Steuern, so bezahlt ihr Steuern. Sagt er, arbeitet härter, so arbeitet ihr härter.
5: Schluss damit! Es reicht! Wir haben euch genug!
2: Plummen schließt sich einer Revolution unter der Führung des Ex-Soldaten Wat Tyler und des Predigers John Ball an. Ihr Ziel? Der Königspalast in London.
6: Ein Heer von Rebellen nähert sich London. Es sind 10.000, vielleicht mehr.
7: Wer führt sie an?
4: An Power.
8: Sie säen Chaos und Angst.
9: Hört ihr nicht ihren Zorn?
7: Vernichtet sie.
2: Wie das Ganze ausging, ist bekannt, denn The Uprising, der Aufstand, basiert auf dem echten großen Aufstand in England 1381. Viel spannender ist für uns, dass der toll gemachte Historienfilm teilweise bei uns in Franken gedreht wurde. Unter anderem im Fränkischen Freilandmuseum in Bad Windsheim und in Nürnberg im Heilig-Geist-Spital, dem Pellerhaus und der Sebalduskirche. Stefan Grundler, Radio F, Kinoredaktion.

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